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2: Sind nur ein paar Wolken unterwegs bei uns in Schleswig-Holstein. An der Küste kann sich aber auch mal Nebel breit machen, sonst bleibt es trocken. Aktuell liegen die Temperaturen bei 17 bis 11 Grad. Der RSH-3-Tage-Trend. Heute wird es erst noch recht freundlich, später ziehen vereinzelt dichtere Wolken durch, mehr passiert aber nicht bei maximal 17 Grad. Am Dienstag und Mittwoch wird es wärmer, mit mehr Wolken und ab und zu Schauern oder Gewittern.
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2: Schleswig-Holsteins bester Verkehrsservice mit KI-Unterstützung. Auf der A7 Flensburg Richtung Hamburg. Achtung, zwischen Quickborn und Schnelsen Nord ist die rechte Spur wegen einer Ölspur blockiert. Staus und Blitzer meldet ihr uns kostenlos unter 08000 774 774.
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3: 5:05. Ich bin Silas Quiring. Zwei Menschen sind letzte Nacht in Schleswig-Holstein ertrunken. Ein junger Mann in der Wakenitz in Lübeck und ein Mädchen im Baggersee in Kleinkummerfeld bei Neumünster. Mehr von Fabian Hoffmann.
4: Dass die 13-Jährige überhaupt vermisst wurde, stellten die Einsatzkräfte erst fest, als sie am See ankamen. Denn im Notruf drehte es sich eigentlich um eine betrunkene 14-Jährige. Nach rund zweistündiger Suche dann der schlimme Fund. Die 13-Jährige konnte nur noch tot aus dem See geborgen werden. Der Mann in Lübeck hatte erst mit anderen im Drägerpark gefeiert. Seine Freunde meldeten ihn dann als vermisst. Er wurde leblos in der Wakenitz entdeckt. In beiden Fällen laufen nun die Ermittlungen in alle Richtungen, aber auch dazu, welche Rolle Alkohol gespielt hat.
3: Der Iran-Krieg ist dabei, erneut zu eskalieren. Zum dritten Mal in wenigen Tagen haben die USA Ziele entlang der iranischen Küste bombardiert. Ziel sei es, Angriffe auf Handelsschiffe in der Straße von Hormus zu verhindern. Teheran nahm wiederum amerikanische Ziele in den Golfstaaten ins Visier. Für die VW-Beschäftigten geht's mit einem großen Fragezeichen in die Sommerferien. Gespart werden muss, aber Werksschließungen nicht unbedingt, sagt Konzernchef Blume. Einzelheiten von Fabian Hoffmann.
4: Auf der Kippe stehen die Werke in Zwickau, Emden, Hannover und Neckarsulm und auch zigtausende Jobs. Nun der VW-Chef in der Bild am Sonntag. Es gibt intelligentere Lösungen, als Werke zu schließen. Sein Plan ist es, die Produktionskosten in den Werken weiter zu senken. Da habe man zuletzt schon viel erreicht und die Kosten um ein Fünftel gedrückt. Zuversichtlich stimmt Blume auch, dass sich die E-Autos von VW immer besser verkaufen.
3: Bundespräsident Steinmeier sieht eine große Kluft zwischen Deutschland und den USA unter Donald Trump. Zitat, mehr Distanz als im Augenblick geht kaum noch. Im ZDF mahnt Steinmeier, wir sollten uns dem neuen Zeitgeist der Rücksichtslosigkeit nicht anschließen, sondern ein europäisches Modell dagegen halten.
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3: 100 Spiele sind durch, die WM-Halbfinals stehen. In Buenos Aires haben Tausende nach Argentiniens Viertelfinalsieg gegen die Schweiz auf den Straßen gefeiert. Und auch Englands Fans dürfen weiter hoffen nach dem Sieg gegen Norwegen. Die Halbfinals steigen Dienstag und Mittwoch.
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5: Es sind nur ein paar Wolken unterwegs bei uns in Schleswig-Holstein. An der Küste kann sich aber auch mal Nebel breit machen, sonst bleibt es trocken. Aktuell liegen die Temperaturen bei 17 bis 11 Grad. Der RSH-3-Tage-Trend. Heute wird es erst noch recht freundlich, später ziehen vereinzelt dichtere Wolken durch. Mehr passiert aber nicht bei maximal 17 Grad. Am Dienstag und Mittwoch wird es wärmer, mit mehr Wolken und ab und zu Schauern oder Gewittern.
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5: Schleswig-Holsteins bester Verkehrsservice mit KI-Unterstützung. Auf der A7 Flensburg Richtung Hamburg. Achtung, zwischen Quickborn und Schnelsen Nord ist die rechte Spur wegen einer Ölspur blockiert. Und auf der A21 Bargteheide Richtung Kiel liegt zwischen Lezen und Schwissel ein totes Tier auf der Straße. Staus und Blitzer meldet ihr uns kostenlos unter 08000 774 774.
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4: Meist sind nur ein paar Wolken unterwegs bei uns in Schleswig-Holstein. An der Küste kann sich aber auch mal Nebel breit machen, sonst bleibt es trocken. Aktuell liegen die Temperaturen bei 17 bis 11 Grad. Der RSH-3-Tage-Trend. Heute wird es erst noch recht freundlich, später ziehen vereinzelt dichtere Wolken durch, mehr passiert aber nicht bei maximal 17 Grad. Am Dienstag und Mittwoch wird es wärmer, mit mehr Wolken und ab und zu Schauern oder Gewittern.
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4: Schleswig-Holsteins bester Verkehrsservice mit KI-Unterstützung. Auf der A7 Flensburg Richtung Hamburg. Vorsicht, zwischen Quickborn und Schnelsen Nord ist die rechte Spur wegen einer Ölspur blockiert. Staus und Blitzer meldet ihr uns kostenlos unter 08000 774 774.
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3: 5:05. Ich bin Silas Quiring, guten Morgen. Lob von Bundespräsident Steinmeier für die Bundesregierung und ihr Reformpaket. Im ZDF bemüht er einen Fußballvergleich und sagt, die Koalition habe gerade die reine Defensive verlassen und sei ins Vorwärtsspiel gekommen. Und weiter.
4: Es könnte sein, dass wir gerade eine neue Phase erleben, will sagen, dass man die Selbstblockade innerhalb der Koalition aufgehoben hat, aufgelöst hat und hoffentlich aus den beschlossenen Paketen, die jetzt auf dem Weg sind, auch die Lust an der Gestaltung zurückgewinnt. Das ist das, was mindestens erforderlich ist, um diesen Weg der Reformen fortzusetzen.
3: Der Kampf um die Straße von Hormuz spitzt sich wieder zu. Zum dritten Mal in einer Woche ist es zu gegenseitigen Angriffen des Iran und der USA gekommen. Die iranische Führung erklärte die Meerenge erneut für gesperrt. Von der US-Armee heißt es, der Verkehr fließt. Nach den Kürzungen beim Elterngeld plant Bundesfamilienministerin Prien den nächsten Einschnitt. Der Unterhaltsvorschuss für Alleinerziehende soll eingeschränkt werden. Colin Mock mit den Einzelheiten.
5: Der soll künftig nur noch für Kinder bis einschließlich 15 Jahren ausgezahlt werden, heißt es jetzt aus Priens Ministerium. Aktuell wird der Unterhaltsvorschuss bis zum Ende des 18. Lebensjahres gezahlt, wenn der unterhaltspflichtige Elternteil entweder nicht zahlt, nicht bekannt oder verstorben ist. Ein entsprechender Gesetzentwurf mit den neuen Plänen soll demnächst vorliegen. Hintergrund seien, wie auch beim Elterngeld, die Sparvorgaben an den Bundeshaushalt.
3: Die Getreideernte in Schleswig-Holstein ist gestartet. Den Anfang macht die Wintergerste. Wegen der vielen Mähdrescher und Traktoren auf den Straßen warnt die Polizei vor allem in ländlichen Regionen vor Gefahren. Autofahrer sollten vorsichtig unterwegs sein.
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3: Auch wenn Norwegen bei der WM raus ist, die Partystimmung im Land geht weiter. Die Menschen dort feiern ihr Sommermärchen. Ansonsten ist jetzt erstmal Pause bei der WM. Ab Dienstag geht es dann mit dem ersten Halbfinale weiter. Frankreich trifft auf Spanien.
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6: Es sind nur ein paar Wolken unterwegs bei uns in Schleswig-Holstein. An der Küste kann sich aber auch mal Nebel breit machen, sonst bleibt es trocken. Aktuell liegen die Temperaturen bei 17 bis 11 Grad. Der RSH-3-Tage-Trend. Heute wird es erst noch recht freundlich, später ziehen vereinzelt dichtere Wolken durch. Mehr passiert aber nicht bei maximal 17 Grad. Am Dienstag und Mittwoch wird es wärmer, mit mehr Wolken und ab und zu Schauern oder Gewittern.
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6: Schleswig-Holsteins bester Verkehrsservice mit KI-Unterstützung. Die Straßen sind aktuell frei, es gibt keine Staus. Staus und Blitzer meldet ihr uns kostenlos unter 08000 774 774.
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0: sind nur ein paar Wolken unterwegs bei uns in Schleswig-Holstein. An der Küste kann sich aber auch mal Nebel breit machen, sonst bleibt es trocken. Aktuell liegen die Temperaturen bei 17 bis 11 Grad. Der RSH-3-Tage-Trend. Heute wird es erst noch recht freundlich, später ziehen vereinzelt dichtere Wolken durch, mehr passiert aber nicht bei maximal 17 Grad. Am Dienstag und Mittwoch wird es wärmer, mit mehr Wolken und ab und zu Schauern oder Gewittern.
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0: Schleswig-Holsteins bester Verkehrsservice mit KI-Unterstützung. Es rollt im Moment, die Straßen bei uns in Schleswig-Holstein sind frei. Staus und Blitzer meldet ihr uns kostenlos unter 08000 774 774.
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3: 5:05. Ich bin Silas Quiring, guten Morgen. Der Kampf um die Straße von Hormuz spitzt sich wieder zu. Zum dritten Mal in einer Woche ist es in der Region zu Angriffen gekommen. Die USA attackierten militärische Ziele entlang der iranischen Küste. Ziel sei es eigenen Angaben nach, Angriffe auf Handelsschiffe in der Meerenge zu verhindern. Teheran nahm wiederum amerikanische Ziele in den Golfstaaten ins Visier. Außerdem erklärte die iranische Führung die Straße von Hormuz erneut für gesperrt. Von der US-Armee heißt es, der Verkehr fließt. Endlich ist etwas passiert, sagt Bundespräsident Steinmeier zum Reformpaket der Bundesregierung. Er lobt im ZDF-Sommerinterview die Pläne und hofft, dass die Selbstblockade innerhalb der Koalition vorbei ist und die Lust am Gestalten zurück. Steinmeier sagt:
4: Die Koalition hat gerade die reine Defensive verlassen und ist ins Vorwärtsspiel gekommen. Aber ganz im Ernst, ich empfehle wirklich, dass wir in diesen Sommer mit etwas mehr Zuversicht gehen, als uns das in den letzten Sommern in der Tat erlaubt war.
3: Die nächste Hitzewelle ist da. Vor allem im Südwesten Deutschlands waren schon bis zu 35 Grad drin. In den nächsten Tagen wird es noch etwas mehr, allerdings nicht ganz so heftig wie im Juni. Und wegen der trockeneren Luft bleiben auch die gefühlten Temperaturen deutlich darunter. Die Trockenheit bringt aber andere Probleme mit sich. Die Waldbrandgefahr steigt in Teilen Brandenburgs und Regionen im Südwesten teilweise auf die höchste Stufe. Die Getreideernte bei uns im Land hat begonnen. Nach dem trockenen Frühjahr und der Hitze Ende Juni rechnen Fachleute je nach Region mit sehr unterschiedlichen Erträgen. In den kommenden Tagen sollen die ersten Ergebnisse zeigen, wie stark die Witterung die Bestände beeinflusst hat.
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3: Nach 100 Spielen mit insgesamt 48 Mannschaften neigt sich die XXL-Fußball-WM langsam aber sicher dem Ende. Die Finalwoche ist angebrochen. FIFA-Chef Infantino sagte jetzt, er könne sich auch ein noch größeres Turnier vorstellen. Der Verband will sich demnach Pläne für eine WM mit 64 Teams genauer ansehen.
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5: Mit wenig Wolken startet der Morgen bei uns in Schleswig-Holstein. Vereinzelt kann auch mal Nebel auftauchen. Später ziehen mehr Wolken rein. Und am Nachmittag sind auch mal Schauer oder ein Gewitter drin. Warm wird's trotzdem mit Höchstwerten zwischen 25 und 28 Grad. Der RSH 3-Tage-Trend. Morgen gibt's Sonne und Wolken. Nachmittags vereinzelt Schauer bei bis zu 29 Grad. Am Mittwoch und Donnerstag bleibt's meist trocken, oft freundlich und es wird eher noch wärmer.
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5: Schleswig-Holsteins bester Verkehrsservice mit KI-Unterstützung. Im Moment ist alles frei auf den Straßen bei uns in Schleswig-Holstein. Es gibt keine Staus. Staus und Blitzer meldet ihr uns kostenlos unter 08000 774 774.
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6: Guten Morgen am Montag, 13. Juli und das Wochenende Nummer 2 der Sommerferien liegt hinter uns. Die zweite Ferienwoche beginnt. Wettertechnisch ging das ja vor dem Wochenende schon mal gut los. Wir waren auch auf großer Feier eingeladen, also es hat sich gelohnt. Man konnte lange draußen sitzen. Ich hoffe, ihr habt das auch genossen. Jetzt erstmal für die, die durchhalten und mit mir die Stellung halten zusammen. Eine schöne neue Woche und schönen Wochenstart in diesem Montag. Schön, dass ihr da seid.

0: Kurz nach fünf, die RSH Moin Show hier am Montagmorgen. Matze Schmark, moin. Ja, und vorm Wochenende habe ich mit euch noch über eines meiner allerwichtigsten Themen geschnackt. Wenn man am Wochenende im Freibad war, dann gab es eine Sache, die ganz, ganz wichtig ist. Und das sind die Freibad-Pommes. Neben dem Wasser und der Abkühlung finde ich die immer noch super wichtig. Ich weiß gar nicht, warum das so zusammenklebt. Aber für Freibad gehört für mich auf jeden Fall auch eine Freibad-Pommes dazu. Schön mit diesem Hela-Gewürz-Ketchup, schön mit Pommes-Gewürzsalz drauf. Besser kann es nicht sein. Und ihr habt euch fleißig gemeldet, wo denn eure Lieblings-Freibad-Pommes herkommen. Dani aus Itzehoe zum Beispiel.
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0: Frittenwerkstatt werde ich mir auch mal merken. Auch um diese ominöse frühe Uhrzeit habe ich schon Gelüste nach Pommes mit ganz viel Pommes-Würzsalz. Danke dir, Dani, und Grüße nach Legerdorf, in dem Fall zur Frittenwerkstatt. Und ja, mal gucken, was das die Woche noch so gibt, wie oft wir noch ins Freibad können. Ne? Wir gucken nachher natürlich nochmal drauf. Auf das Wetterchen. Jetzt aber erstmal weiter einen entspannten Start in den Montag.

0: Leona Lewis und Bleed in Love hier bei RSH. Ich wünsche euch einen schönen Start in die neue Woche. Ferienwoche Nummer 2. Das heißt, wir haben mit dieser Woche noch 5 Wochen Sommerferien vor uns. 5 Wochen, die ihr mit uns füllen könnt.
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0: Also die Kids machen alles richtig, dass sie jetzt natürlich noch gar nicht wach sind. Den stellt ihr nachher noch wieder die Smacks hin mit dem netten Schildchen dran. Bitte aber auch ans Zähneputzen denken. Mama und Papa haben dich lieb. Wir sehen uns nachher nach Feierabend. So war das zumindest bei uns dann irgendwann, wenn wir auch ein bisschen älter waren, schon mal alleine zu Hause bleiben durften in den Sommerferien und Mama uns dann die Schalen hingestellt hat. Sehr, sehr schön. Vielleicht habt ihr das auch. Vielleicht geht's dann für euch aber bald auch mal los. Und zwar auch mit euren Kids dann. Wir auch ein bisschen älter waren, schon mal alleine zu Hause bleiben durften in den Sommerferien und Mama uns dann die Schalen hingestellt hat. Sehr, sehr schön. Vielleicht habt ihr das auch. Vielleicht geht's dann für euch aber bald auch mal los. Und zwar

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2: 5 vor halb 6. Ich bin Holger Dilk. Guten Morgen. Die Getreideernte in Schleswig-Holstein ist gestartet. Den Anfang macht die Wintergerste. Wegen der vielen Mähdrescher und Traktoren auf den Straßen warnt die Polizei vor allem in ländlichen Regionen vor Gefahren. Autofahrer sollten vorsichtig sein. Das deutsche Segelschulschiff Gorch Fock hat die Regatta mit ihren Schwesterschiffen von New York nach Boston gewonnen. Die Gorch Fock lag nach rund 60 Seemeilen vor dem US-Schiff Eagle und der Sagres aus Portugal. Die Wettfahrt war zum 250-jährigen Unabhängigkeitstag der USA ausgetragen worden. Rauchen könnte in Deutschland bald noch deutlich teurer werden. Um eine Haushaltslücke zu stopfen, will Schwarz-Rot die Tabaksteuer offenbar stärker erhöhen als geplant. Wie das Redaktionsnetzwerk Deutschland berichtet, soll der Preis für eine Schachtel bis 2030 schrittweise auf knapp 12 Euro steigen. Der Kampf um die Straße von Hormuz spitzt sich wieder zu. Zum dritten Mal in einer Woche ist es zu gegenseitigen Angriffen des Iran und der USA gekommen. Die iranische Führung erklärte die Meerenge erneut für gesperrt. Von der US-Armee heißt es, die Schifffahrtsroute ist offen. Für Alexander Zverev ist der Traum vom Wimbledon-Sieg geplatzt. Deutschlands aktuell bester Tennisspieler hat das Finale gegen den Weltranglisten-Ersten Jannik Sinner in 4 Sätzen verloren. Der Italiener hatte das Grand-Slam-Turnier bereits im Vorjahr gewonnen.
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3: So, da müssen nochmal alle Loratadin- und Cetirizin-Menschen heute stark bleiben. Am Wochenende sind die Gräser stark angestiegen, also die Gräserpollen. Ihr habt gerade auch schon gehört, die Wintergerste wird reingeholt. Das heißt, es ist auch noch viel in der Luft unterwegs an vielleicht auch noch Getreidestaub oder eben vor allem aber auch Pollen. Also jeder, der Livocap und Momenta Nasenspray verwendet, der weiß genau, was ich meine. Das gilt auch für heute und das geht auch diese Woche so weiter. Wir gucken jetzt nochmal auf den Rest des Wetters, logischerweise nicht nur das Pollenwetter. Mit wenigen Wolken startet der Morgen bei uns in Schleswig-Holstein. Das kann hier und da auch nochmal Nebel geben. Ansonsten nachher am Nachmittag tatsächlich auch mal dickere Wolken dabei. Das kann vereinzelt dann auch bedeuten, dass mal ein Gewitter oder ein Schauer dabei ist. Aber das wirklich nur vereinzelt. Ansonsten bleibt es ein heißer Sommertag. Es wird nämlich trotzdem warm bei bis zu 28 Grad. Davon haben wir jetzt schon 15 Grad gemessen in Kiel beim Schwedenkai. 13 in Satrup bei euch am Bernsdorf-Gymnasium. Da sind aber auch Ferien. Und 14 Grad in Elmshorn beim Rosengarten. Der RSH-3-Tage-Trend. Morgen gibt es Sonne und Wolken. Nachmittags vereinzelt Schauer bis zu 29 Grad, also so ein bisschen so ein ähnlicher Tag wie heute, wo das auch mal so ein bisschen drücken kann. Am Mittwoch und Donnerstag bleibt es dann aber meistens trocken und vielleicht sogar nochmal wieder ein Tacken wärmer über 30.
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3: Schleswig-Holsteins bester Verkehrsservice. Da sind die Straßen soweit frei. Staustufe grün, nehmen wir gerne mit. Und die meisten Blitzer. Nur bei RSH steht schon einer in Groß-Rönnau. Segeberger Straße, beidseitig Höhe der Travebrücke. Danke an Thomas fürs Bescheid geben.
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3: So, Sharon ist in den wohlverdienten Sommerferien mit den Kids. Deshalb nehmen wir hier alleine miteinander vorlieb. Schön, dass ihr dabei seid. Ein paar müssen ja doch durchhalten, ne? Und vielleicht schon wieder ran oder ihr kommt gerade von der Nachtschicht nach Hause. Und ansonsten, wenn es jetzt gerade erst hochgeht, wir gucken zusammen auf diesen heißen Tag. Und da habe ich gerade im RSH Verkehr gesagt, ja, es ist Staustufe grün. Da ist noch kein Stau gemeldet. Ich glaube, eine Stelle gibt's. Die wird ab heute vor allem in und um Kiel für Stau sorgen. Denn die Bagger rollen wieder auf der A215. Sie rollen ja eigentlich permanent. Aber jetzt geht es in eine neue Bauphase. Wenn man nach Kiel will, dann muss man Umleitungen fahren. Zumindest auf der A215. Was da genau los ist, gleich nochmal hier in 6 Minuten, damit ihr jede Umleitung kennt.

0: Tayo Cruz und Break Your Heart um gleich 7 Minuten nach 5:30. Damit einen schönen guten Morgen in der neuen Woche. Es ist der 13. Juli und ich habe gleich neue Musik für euch. Die kommt von Kygo. Save My Love heißt er. Das klingt nach entspannt, Fenster runter, morgens um 5:30, wenn man auf dem Weg zur Arbeit ist oder vielleicht nach Hause. Da kommt wenigstens ein bisschen frische Luft rein. Ne? Gestern Abend hat es bei uns wieder sehr gedrückt, also da hat man dann doch schon mal gerne durchgelüftet heute Morgen. Und Save My Love ist die passende Musik dazu. Gibt's gleich für euch neu hier bei uns bei RSH. Vorher gucken wir nochmal auf die Bagger, denn die rollen weiterhin auf der A215 im Autobahnkreuz Kiel-West. Heute beginnt da die nächste Bauphase und seit Mai wird da ja schon die komplette Fahrbahn saniert. Freuen wir uns natürlich schon drauf, wenn wir da bald auf einer frisch top sanierten Straße fahren können. Das möchten wir alle natürlich immer gerne. Aber bis dahin muss eben auch noch einiges passieren. Gina Maria Kock aus dem RSH Moin Show Team ist bei mir. Gina, wo wird da jetzt genau gesperrt an der A215?
1: Ab heute wird zwischen der Anschlussstelle Blumenthal und Kiel-Mitte weitergearbeitet. Richtung Hamburg geht es zweispurig, Richtung Kiel im Bereich vom Autobahnkreuz Kiel-West nur einspurig. Und der Mettenhof-Zubringer, der ist auch gesperrt in Richtung Kiel, genau wie der Übergang von der 215 auf die 210 Richtung Rendsburg.
0: Okay, und wo fährt man dann bitte jetzt am besten lang, wenn da irgendwie Kiel für ein Thema ist täglich oder vielleicht jetzt auch irgendwie es für die Woche geplant ist?
1: Ja, über die Umleitung U4, die ist da ausgeschildert ab heute, die führt über die Ausfahrt zum Citypark und von da aus dann auf die A215 Richtung Westen. Von da geht's dann ganz normal weiter. Ihr könnt ja gerne mal durchklingeln, falls ihr auch schon heute da durchgefahren seid. Ich denke mal, das wird schon längst eingerichtet sein. Wird natürlich wahrscheinlich ein bisschen länger dauern und vermutlich auch mal stauen, also plant da ein bisschen mehr Zeit ein. Am 14. August soll diese Bauphase dann fertig sein und danach kommt die nächste mit allem in die genau entgegengesetzte Richtung.
0: Ja, das sind wir ja schon gewohnt. Danke dir, Gina. Also habt's auf dem Zettel für heute Morgen. Ein bisschen weniger Verkehr ist ja zum Glück wegen der Sommerferien sowieso, aber A215, da wird wieder gebaut und wer in Richtung Kiel unterwegs ist, muss Umleitungen in Kauf nehmen. Wir drücken natürlich die Daumen, dass ihr da auch gut durchkommt und auch allen auf der Baustelle, dass ihr fleißig vorankommt. Danke, dass ihr das macht.

0: Corona und The Rhythm of the Night, das sind noch mehr von euren Lieblingshits in Schleswig-Holsteins beste Mix. Damit guten Morgen in der RSH Moin Show, Matze Schmark hier und ich sag's wie es ist, es geht jetzt Knallauffall, Halbfinale in der Fußball-Weltmeisterschaft. Die Begegnungen stehen ja seit dem Wochenende jetzt komplett fest. Frankreich, Spanien und England, Argentinien. Also das sind schon wirklich Top-Clubs. Ich hätte es den Norwegern ja gegönnt am Wochenende, aber das hat nicht sollen sein. Wir gucken wir nachher auch nochmal genauer drauf. Jetzt allerdings sichern wir uns erstmal noch das Fußballwissen, was nur einer haben kann, und zwar Sharons Sohn Hanno. Und er hat heute ein Thema, das ist auf dem Platz auch ganz wichtig, und zwar das Trikot.
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2: Das Trikot ist das Spieler-T-Shirt einer Mannschaft. Alle haben das gleiche. Dann gibt's auch keinen Streit. Nur auf dem Rücken steht was anderes. Nämlich der Name des Spielers und die Nummer. Wenn man sich gut auskennt und weiß, wer welche Nummer hat, kann man auch am Fernseher vom Weiten erkennen, wer gerade am Ball ist. Meistens haben die Teams zwei Trikots. Ein Heimtrikot und ein Auswärtstrikot. Ich mag ja das blaue Auswärtstrikot der Deutschen viel lieber. Das ist blau. Das ist meine Lieblingsfarbe. Das Heimtrikot ist weiß mit dem Deutschlandfarben am Hals. Sieht ein bisschen aus wie eine riesengroße Kette.
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1: 6:07, die RSH Moin Show hier, Matze Schmark, einen schönen guten Morgen. Ja, und jetzt am Morgen könnte es auch sein, dass ihr vielleicht ein bisschen länger zur Arbeit braucht. Nachher dann spätestens auch wieder, wenn die Mähdrescher sich über die Straßen schleichen. Ihr habt es vielleicht bei uns in den RSH Nachrichten schon gehört, die Wintergerste wird reingeholt. Die Erntezeit in Schleswig-Holstein, zumindest die Getreideerntezeit, hat begonnen. Was da zuerst geerntet wird und was die aktuelle Hitze und Trockenheit für den Ernteertrag bedeuten, das hört ihr gleich in den RSH Nachrichten um 5:05 mit Kollege Holger Dilk. Und in der nächsten halben Stunde haben wir natürlich auch noch gute Musik für euch, unter anderem mit dabei die Ärzte.
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1: Lasse reden, gleich hier bei uns, aber auch was Frisches von Kamrad. Hug Yourself, alles gleich hier für euren Start in die neue Woche, in den Montag mit RSH.
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7: 5:06. Ich bin Holger Dilk. Guten Morgen. In Schleswig-Holstein hat die Getreideernte begonnen. Land auf, Land ab sind wieder Mähdrescher und andere große landwirtschaftliche Maschinen unterwegs. Den Anfang macht die Gerste, danach folgen Raps und der Winterweizen. Wie die Ernte in diesem Jahr genau ausfallen wird, lässt sich nicht abschätzen. Allerdings, ganz so rosig dürfte es nicht aussehen. Isamarei Kuhn von der Landwirtschaftskammer sagte uns:
8: Wenn wir nur mal an dieses Jahr denken, wir hatten erst wieder eine Trockenheit im Frühjahr und vor kurzem diese Hitzewelle, dann teilweise mit Gewitter. Und das ist natürlich kein gleichmäßiges, ruhiges Wetter, damit eine Kultur heranreifen kann.
7: Im Kreis Ostholstein ist die Feuerwehr gleich zweimal zu Flächenbränden ausgerückt. Zunächst hatte es gestern auf einem Feld in Scharbeutz gebrannt, kurz darauf dann auch in Stockelsdorf. Bei den Löscharbeiten waren insgesamt mehr als 100 Kräfte im Einsatz. Die Brandursachen sind noch unklar. Rauchen könnte in Deutschland bald noch deutlich teurer werden. Die Bundesregierung will die Tabaksteuer laut Redaktionsnetzwerk Deutschland offenbar stärker erhöhen als geplant. Mehr von Silas Quiring.
9: Von jetzt etwa 8 Euro pro Schachtel soll der Preis demnach bis 2030 schrittweise auf fast 12 Euro steigen. Das wären nochmal 40 Cent mehr als zuletzt vom Kabinett beschlossen. Auch beim losen Tabak zum Selbstdrehen ist ein zusätzlicher Anstieg angedacht. Gestopft werden soll mit den zusätzlichen Einnahmen nämlich auch eine Lücke im Bundeshaushalt. Gleichzeitig diene die Steuer aber auch dem Schutz der öffentlichen Gesundheit, heißt es aus Regierungskreisen.
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7: Nach 100 Spielen mit insgesamt 48 Mannschaften neigt sich die XXL-Fußball-WM langsam aber sicher dem Ende zu. Die Finalwoche ist angebrochen. FIFA-Chef Infantino sagte jetzt, er könne sich auch ein noch größeres Turnier vorstellen. Der Verband will sich demnach Pläne für eine WM mit 64 Teams genauer ansehen.
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1: Mit ganz wenigen Wolken starten wir heute Morgen in diesen Tag rein. Ich weiß, die Westküste kriegt schon einiges mehr ab, doch das ist so ein bisschen neblig trüb noch, soll sich nachher aber auf jeden Fall auflockern. Dann können im Laufe des Tages nochmal wieder dickere Wolken dabei sein. Die können dann auch Schauer und Gewitter mit sich bringen, das ist eben einfach dann die drückende Hitze. Ansonsten soll es aber doch noch ein schöner Sommertag werden. Ich hoffe zumindest, dass ihr von den dicken Schauern da nicht allzu viel abkriegt, aber es ist so eine Gewittergefahr heute Morgen, wir haben es ja schon angekündigt. Bis zu 28 Grad winken da trotzdem und das muss ja auch nicht heißen, dass es überall gewittert, sondern dass es eben auch größtenteils schön bleibt. Aktuelle Temperaturen auf Pellworm an der Tankstelle haben wir jetzt 13 Grad gemessen. Dann haben wir in Hohwacht an der Flunder 14 und in Ellerau am Bad sind es auch schon 14 Grad. Der RSH hat 3 Tage Trend. Morgen Sonne und Wolken, Nachmittag auch wieder vereinzelt so Schauergewittermöglichkeit. Das Ganze bei bis zu 29 Grad. Da merkt ihr schon, wenn da Regen dazukommt, das kann ordentlich drücken und auch wieder gewittrige Luft geben. Am Mittwoch und Donnerstag, dafür bleibt es dann aber trocken und freundlich und sogar vielleicht nochmal einen Tacken wärmer. Also kratzen wir da an der 30, 31 Grad.
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1: Schleswig-Holsteins bester Verkehrsservice. Die Straßen sind soweit frei. Wünsche euch eine gute Fahrt. Denkt an die Umleitungen auf der A215 in Richtung Kiel. Wer da über die Abzweiger möchte, Mettenhof, Zubringer und Co. oder vielleicht auch in Richtung Preetzplön, der muss auf jeden Fall mit Umleitungen rechnen heute Morgen. Da wird die Fahrbahn erneuert. Und die meisten Blitzer nur bei RSH. Bootkamp, Dosenbeker Straße, sagt der Thomas. Richtung Bordesholm steht einer. 70 erlaubt. Und Großrönnau haben wir noch. Segeberger Straße, beidseitig Höhe der Travebrücke. Wir wünschen euch eine gute Fahrt.
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1: Deutschland steht im Halbfinale der Fußball-Weltmeisterschaft. Also, das hätte ich jetzt gerne gesagt. Aber zumindest ein Deutscher steht ja im Halbfinale. Das ist Thomas Tuchel. Den haben wir auch alle noch in Erinnerung. Aber er ist ja der Trainer der englischen Nationalmannschaft. Und der jubelt zusammen mit seinen Three Lions. 2:1 hieß es nämlich in der Nacht auf Sonntag gegen Norwegen nach Verlängerung. Ich hatte es den Norwegern auch so gegönnt, aber es war ein Match der Superlative. Kurios dabei übrigens ein Kabel von dieser Spider-Cam, diese Kamera, die da über dem Stadion schwebt. Nach dem norwegischen Abstoß soll der Ball möglicherweise dort irgendwie was berührt haben. Und ich sag mal so, der Ball hat danach zu einem Tor von England geführt. Wir gucken uns dieses hitzige Thema gleich nochmal ganz kurz an. Was war da genau los und hat das Ding nun die Leine berührt oder nicht? Mein Kollege Sascha Kropf weiß es und in 6 Minuten schauen wir nochmal auf das Spiel Norwegen-England.

0: Schönen guten Morgen um 6:06 mit Lucenzo und Danza Kuduro. Ich hoffe, ihr seid gut hochgekommen und damit nochmal einen schönen guten Morgen hier auch in der RSH Moin Show. Matze Schmark hier. Ja, und eines kann man ja der aktuellen Fußball-Weltmeisterschaft nicht absprechen, nämlich dass sie regelmäßig für den einen oder anderen Aufreger sorgt. Ein Donald Trump zum Beispiel, der da irgendwie die Schiedsrichterentscheidungen verändert oder sich einmischt oder wie jetzt am Wochenende dann wieder Fußball, nicht Politik. Viertelfinalspiel England gegen Norwegen. Es war richtig, richtig spannend. Das Team rund um Superstar Erling Haaland hatte ja mit 1-2 nach Verlängerung gegen England leider verloren. Also ich muss sagen leider, weil ich war für Norwegen. Damit steht immerhin aber ein England-Trainer, nämlich Thomas Tuchel, also auch ein Deutscher im Halbfinale. Das können wir doch mal als positiv werten, würde ich sagen. Und wir gucken jetzt nochmal auf dieses Spiel, denn vorher hatte sich ja noch das andere Spiel, das ist ja auch schon durch. Also da haben wir auf jeden Fall auch schon ein Ergebnis nach Verlängerung 3-1. Argentinien hat sich gegen die Schweiz durchgesetzt. Aber jetzt, wie gesagt, nochmal zurück zum Spiel England-Norwegen. Sascha Kropf aus dem RSH Moinshow-Team ist bei mir. Sascha, da gab es ja direkt zwei Aufreger.
1: Ja, vor dem Tor von England-Keeper Jude Bellingham soll der Ball ein Stahlseil der Spider-Cam touchiert haben, die ja über dem Spielfeld hing. Mhm. Norwegen hatte ja bis dahin in Führung gelegen. Zwei Minuten später dann der große Protest der Skandinavier. Die gestikulierten wild Richtung Himmel. Die FIFA jedenfalls stellte noch während des Spiels klar, dass der Sensor im Ball keine Berührung angezeigt haben soll und auch die Kamera selbst zeigt auf den Bildern jetzt keinen Wackler oder so.
0: Ja, ich wollte gerade sagen, wenn der Ball die trifft, dann muss die ja wahrscheinlich ein bisschen wackeln. Mhm. Wir wissen ja, wie es auf dem Platz ist, da sieht man das vielleicht anders. aber dabei blieb es nicht, Sascha, in der 55. Spielminute England gegen Norwegen, da gab es dann schon den nächsten Protest.
1: Ja, genau, Matze, da verwandelte Norwegens Torbjørn Heggen zunächst einen Eckball zum vermeintlichen 2-1. Das Tor wurde aber aberkannt. Da wurde eine Rangelei zwischen Elliot Ennison und Erling Haaland überprüft. Der Schiri wertete die Szene als Foul von Haaland. Ja, und damit wurde dann Norwegens Führung aberkannt und der Eckball wiederholt. Also viel Emotionen in einem super spannenden Spiel. Am Ende hat es für Norwegen nicht ganz gereicht. Trotzdem war es echt eine grandiose Leistung bis dahin in der WM. Ich bin mir sicher, in dieser Nacht waren ganz, ganz viele Menschen im Herzen Skandinavier.
0: Das glaube ich auch. Danke dir, Sascha. Und jetzt steht England im Halbfinale gegen Argentinien. Mittwoch 21 Uhr ist Anpfiff. Vorher spielen ab morgen Abend noch Frankreich und Spanien. Auch da startet das Halbfinale 21 Uhr und dann wissen wir, wer steht im Finale dieser Fußball-Weltmeisterschaft in den USA, Kanada und Mexiko. Fußball vom Feinsten, da warten zwei Hammer-Halbfinalspiele auf uns.

0: Ihr sollt euch nicht ärgern. 14 Minuten nach 6 haben wir es. Hier ist die RSH Moin Show. Matze Schmark hier, einen schönen guten Morgen euch und wir gucken mal ganz schnell auf die Schiene heute Morgen. Die zweite Ferienwoche in Schleswig-Holstein startet. Auch die Hamburger haben jetzt Ferien, das habe ich gestern auf der Autobahn schon deutlich gemerkt. Und dass viele im Urlaub sind oder die Verwandtschaft besuchen, das wird also jetzt die nächsten Tage auch groß Thema sein. Das heißt, viele nutzen auch die Bahn für sowas. Ja, auf vielen Bahnsteigen in Schleswig-Holstein wird aber jetzt gerade auch zur Ferienzeit wieder ordentlich gebaut. Und da gucken wir jetzt mit euch mal drauf. Gina-Maria Kock aus dem RSH Moin Show Team ist bei mir. Welche Strecken sind denn da am stärksten gebeutelt, Gina?
1: Ja, wahrscheinlich der RE7 bzw. 70 von Flensburg bzw. Kiel nach Hamburg. Das sind zumindest die meisten Leute, die da mitfahren dürften. Mhm. Im Knoten Hamburg wird nämlich gebaut und ab Freitag werden dann bis zum 20. August immer wieder einzelne Streckenabschnitte gesperrt. Ab Montag fahren dann fast alle Züge nur bis Pinneberg. Aber auch die nördlicheren Abschnitte werden immer wieder teilweise für ein, zwei Tage nicht angefahren. Es gibt aber immer Schienenersatzverkehr per Bus oder S-Bahn.
0: Ja, okay, das wird dann aber trotzdem knifflig, ne? Wenn man da mal eben umsteigen muss. Wo fallen denn noch Züge aus?
1: Ja, auch Inselurlauber haben es zum Beispiel schwer. Die RB62 und RE6 von Elmshorn nach Westerland auf Sylt sind auch von Ausfällen betroffen. Ab kommenden Montag bis zum 16. August fällt da abschnittsweise was aus. Meistens ab Elmshorn oder Pinneberg. Da geht es dann immer mit der S-Bahn oder mit Bussen auf der restlichen Strecke weiter. Und ab Montag fallen auch bei der Nordbahn auf der RB61 und 71 von Hamburg nach Itzehoe bzw. Vrist teilweise Züge aus und werden umgeleitet. Ein paar kürzere Ausfälle und Umleitungen gibt es auch noch auf anderen Strecken. Also schaut auf jeden Fall nochmal online bei der DB oder auch bei der Nordbahn, je nachdem nach, wenn ihr in den nächsten Wochen Zug fahren wollt, ob eure Verbindung auch tatsächlich fährt.
0: Ja, danke dir, Gina. Viele Ausfälle, das kostet bestimmt viel Zeit und Nerven, aber wie ich die Schleswig-Holstein erkenne, wird es bestimmt auch die Zeit für Fahrgemeinschaften und Ähnliches geben. Also auf jeden Fall kommen wir da auch gut mit euch durch und ihr wisst es jetzt, wo auf der Schiene noch was gesperrt wird in diesen Sommerferien.

6.21 Uhr, hier ist die RSH Moin Show. Matze Schmark hier, einen schönen guten Morgen euch wünsche ich. Und wir gucken mal ganz kurz auf das Wochenende. Unsere Einsatzkräfte hier in Schleswig-Holstein, die hatten wieder alle Hände voll zu tun. Auf einem Feld auf Fehmarn löste ein brennender Mähdrescher einen Großbrand aus. Ein Flächenbrand. Zeitweise kämpften da 120 Feuerwehrleute gegen die meterhohen Flammen. Das ist leider die Kehrseite auch von der Ernte, die ja gerade auf den trockenen Feldern stattfindet. Natürlich gefährlich auch für die Einsatzkräfte, aber auch für die Landwirte. Und auch in Gronenberg in der Gemeinde Scharbeutz gab es auf einem Feld einen riesigen Flächenbrand. In Horst bei Emshorn stand außerdem

0: Elbmarschenhalle in Flammen. Auch ein Großbrand, eine riesige Rauchsäule war da kilometerweit zu sehen. Und genauso auch nochmal ganz in den Norden des Landes an der Flensburger Förde. Da brannte es nämlich bei unseren dänischen Nachbarn in Sonderburg in einem Möbelhaus. Und das konnte man auch auf schleswig-holsteinischer Seite eindrucksvoll beobachten. Diese Rauchsäule stieg da über der Förde schwarz und dunkel in den Himmel. Ja, wir hoffen natürlich, dass da alle heile wieder von weggekommen sind, auch die Einsatzkräfte. Und was sonst noch wichtig ist, hier in Schleswig-Holstein, das hört ihr gleich in den RSH-Nachrichten um 6:35 mit Kollege Holger Dick.
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1: 6:35. Ich bin Holger Dilk. Guten Morgen. Die Getreideernte bei uns im Land hat begonnen. Nach dem trockenen Frühjahr und der Hitze Ende Juni rechnen Fachleute je nach Region mit sehr unterschiedlichen Erträgen. In den kommenden Tagen sollen die ersten Ergebnisse zeigen, wie stark die Witterung die Bestände beeinflusst hat. 9 Menschen sind gestern auf der B77 bei Kropp verletzt worden. 4 mussten ins Krankenhaus gebracht werden. Ein Wohnmobil war weitgehend ungebremst auf ein Stauende aufgefahren. Dabei wurden ein Auto und ein weiteres Wohnmobil ineinander geschoben. Rauchen wird in Deutschland bald wohl noch teurer. Bis 2030 soll der Preis für eine Schachtel Zigaretten auf knapp 12 Euro steigen. Das geht aus Plänen des Finanzministeriums hervor, schreibt das Redaktionsnetzwerk Deutschland. Mit den Extraeinnahmen sollen Lücken im Bundeshaushalt gestopft werden. Der Iran-Krieg ist dabei erneut zu eskalieren. Zum 3. Mal in wenigen Tagen haben die USA Ziele entlang der iranischen Küste bombardiert. Ziel ist es, Angriffe auf Handelsschiffe in der Straße von Hormuz zu verhindern, heißt es. Teheran nahm wiederum amerikanische Ziele in den Golfstaaten ins Visier. Nach seinem Sieg bei den French Open hat Tennisstar Alexander Zverev in Wimbledon nicht nachlegen können. Der 29-Jährige hat das Finale gegen den Weltranglisten-Ersten und Titelverteidiger Jannik Sinner in 4 Sätzen verloren.
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2: Wir haben noch ein bisschen Nebel in Schleswig-Holstein, vor allem im Süden an der Elbe, aber auch an der Westküste kann das noch vorkommen, ganz im Norden Flensburg, auch da noch so ein paar Nebelfelder über der Förde. Aber das soll sich nachher verziehen, auch wenn da noch Wolken am Himmel dabei bleiben. Ja, die können auch etwas dicker werden, auch mal schwärzer sein, dann wird es auf jeden Fall auch schon gewitterig. Das soll heute hier und da tatsächlich mal passieren, der ein oder andere Schauer mit einem Gewitter vereinzelt, aber ansonsten wird es trotzdem ein heißer Tag, bis zu 28 Grad und nachher dann auch wieder viele Wolkenlücken und vor allem freier Himmel und dann fühlt sich das doch wieder an wie Sommer. Es muss also nicht überall gewittern, da jetzt nichts Großartiges oder Großes erwarten, dass das irgendwie alle trifft, aber wir haben eben diese Gewitterzellen, die da heute entstehen können. Jetzt gucken wir mal auf die aktuellen Temperaturen. Wir sind nämlich bei 14 Grad in Eckernförde am Alten Leuchtturm, 14 auch bei euch in Absdorf an der Kanu-Einsatzstelle und 15 Grad in Mölln am Zollamt. Und der RSH3-Tage-Trend, morgen auch Sonne und Wolken, Nachmittag auch vereinzelt wieder Schauer möglich, bis zu 29 Grad, auch da merkt ihr, das könnte eine gewitterige Luft bleiben. Mittwoch und Donnerstag bleibt es dann aber meistens trocken, oft freundlich und es wird sogar noch mal wärmer.
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2: Schleswig-Holsteins bester Verkehrsservice. Achtung Autofahrer, wir haben Gegenstände. Auf der A1 Hamburg Richtung Lübeck zwischen Billstedt und Öjendorf. Dann die A7 Hannover Richtung Hamburg zwischen Marmsdorf und dem Dreieck Südwest. Da gab es einen Unfall. Fahrt da bitte vorsichtig und seid schlau im Stau. Denkt immer an die Rettungsgasse. Linke Spur nach links, alle anderen Spuren nach rechts. Und dann geht's auf die A20. Rostock Richtung Lübeck zwischen Lübeck-Jenin und Meusling ist am Tunnel ein Auto auf der rechten Spur liegen geblieben. Danke Sabine, dass du uns Bescheid gesagt hast. Hiermit sind alle anderen auch gewarnt. Und die meisten Blitzer, nur bei RSH steht einer bei euch im Bootkamp. Dosenbeker Straße Richtung Bordesholm, 70 erlaubt. Und Groß-Rönnau haben wir noch, Segeberger Straße beidseitig Höhe der Travebrücke. Den hat Thomas entdeckt. Lieben Dank und wenn ihr auch noch was habt, Staus und Blitzer, meldet ihr uns gerne kostenlos unter der 08000 774 774. Wir wünschen euch eine gute Fahrt.
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2: So, zweite Ferienwoche in Schleswig-Holstein und jetzt der Sommer auch auf Hochtouren unterwegs. Das ist schön, Mama und Papa haben vielleicht jetzt auch schon frei. Die machen gerade schon die Brote fertig für nachher, für die lange Autofahrt. Oder einige von euch sind vielleicht schon ganz früh aufgebrochen und hören uns jetzt schon im Auto, während hinten die Kids, die eigentlich ja jetzt noch Handy gucken wollten, schon wieder eingeknackt sind, weil sie doch noch so müde sind vom langen Wachbleiben gestern. Ja, ich glaube, viele von uns sind in Ferienstimmung und die arbeiten müssen, ja, die müssen sowieso ran. Ich bin da an eurer Seite. Schön, dass ihr da seid. Aber gleich gucken wir nochmal auf die Ferien für die Kids und zwar auf die vielen Feriencamps, die es hier bei uns gibt im schönsten Bundesland der Welt. Man kann ja auch vor der eigenen Haustür Urlaub machen. Es funktioniert wunderbarst und gleich geht's in ein Feriencamp. Wir wollen mal gucken, gibt es nämlich noch freie Plätze. Vielleicht kann man da kurzfristig auch noch dabei sein. Und zwar geht's ins Sokalü. Ich weiß nicht, ob ihr das schon mal gehört habt. Es geht ins Sokalü. Ich sage euch auch, wo das genau ist. Es geht um einen See und wo genau das Sokalü ist, gleich hier in 6 Minuten.

0: Perry, California Girls, um 6 Minuten nach 6:30. Schönen Start euch in den Montagmorgen. Hier ist die RSH Moin Show und gleich haben wir neue Musik für euch. Die kommt von Teddy Swims. Mr. Know-It-All ist gleich neu bei uns bei RSH und damit willkommen in der neuen Ferienwoche, Ferienwoche Nummer 2 in Schleswig-Holstein. So viele Kids freuen sich jetzt schon auf das, was sie mit Mama und Papa noch vorhaben, auf die Ferien allgemein und sie freuen sich auch vor allem auf Feriencamps hier bei uns in Schleswig-Holstein. Davon haben wir ganz schön viele und die schönsten gibt es natürlich hier im schönsten Bundesland der Welt. Wir fragen euch heute Morgen, wo sind denn noch Plätze frei vielleicht, wo kann man denn kurzfristig noch hin und dann gucken wir jetzt mal auf das Sokalü. Das findet dieses Jahr nämlich auch wieder statt. Und da habe ich jetzt die Lissa vom Feriencamp dran. Lissa, Sokalü ist Sommerferiencamp Lütchensee. 11 Tage lang wollt ihr den Kindern da wieder ganz viel bieten und ihr schlaft da im Camp in ganz besonderen Zelten, ne?
1: Wir schlafen in Zütten, nennen wir es, Zelthütten. Also nicht in Zelten richtig, die wir aufbauen, sondern diese Zütten sind schon da.
0: Okay.
1: Und da sind Stockbetten drin. Wir haben einen See vor Ort, wir machen Disco, ein Lagerfeuer.
0: Ja, Mensch.
1: Und wir haben auch eine tolle Küche, die wir selber bewirtschaften. Da können sie dann grillen und brunchen. Also es ist eine richtig, richtig coole Zeit und macht richtig viel Spaß.
0: Lissa, das klingt ja schon mal nach einem absoluten Kindertraum, ne? Einfach mal wirklich so ein richtiges Feriencamp, wie man sich das vorstellt. Sag mal, und jetzt, wann geht das los in Lütchensee? Das, wie hast du es genannt? Sokalü, Sommercamp Lütchensee, Sokalü, oder wie?
1: Genau. Das geht am Dienstag, den 28.07. los. Und von Neumünster gibt es sogar die Möglichkeit, dass die Eltern ihre Kinder hierher bringen können zum Jugendverband Neumünster. Und da ist dann auch ein Bus, der die Kinder direkt nach Lütchensee bringt.
0: Ach guck mal, so eine Art Shuttle-Service sogar noch. Mensch, ihr habt ja wirklich Feriencamp durchgespielt, könnte man sagen. Also richtig, richtig schön. Viele Kinder freuen sich schon drauf. Viele haben auch schon bei euch gebucht sozusagen. Aber es sind noch Plätze frei. Wie kann ich jetzt dabei sein, wenn ich noch Lust habe?
1: Man kann einfach auf jvn.de gehen oder einfach Jugendverband Neumünster suchen. Und da ist eigentlich direkt auf der Startseite, findet man Sommercamp Lütchensee. Und da meldet man sich dann über FeriPro an. Oder wenn Fragen sind, kann man auch gerne einmal bei uns anrufen oder direkt an sommercamp@jvn.de schreiben.
0: Guck mal, dann hat man vielleicht die liebe Lissa dran. Danke, dass du mit uns mal kurz geschnackt hast. Und dann wünsche ich euch natürlich ein wunderschönes Sokalü, nicht nur für die Kids, sondern auch für euch Betreuer und Ehrenamtlichen. Ich glaube, da ist immer ganz, ganz viel Engagement gefragt. Schön, dass ihr das macht und den Kindern die Sommerferien so schön gestaltet. Zusammen sind wir Schleswig-Holstein. Danke dir, Lissa.
1: Vielen Dank. Dankeschön.

0: Guten Morgen, um gleich 6:45. Hier ist die RSH Moin Show, Matze Schmark hier. Und gerade eben haben wir über die Feriencamps in Schleswig-Holstein gesprochen. Ihr könnt euch da gerne immer noch melden, wo es vielleicht noch freie Plätze gibt. Unter Kiel 0431 986 98 und dreimal die 0 könnt ihr uns da einfach eine WhatsApp schicken. Wir geben das dann gerne weiter oder ihr kommentiert bei uns bei Instagram und Facebook. Vielleicht habt ihr noch was für die Kids. Ich hätte jetzt noch einen Tipp fürs Wochenende schon mal, dass man sich das vormerkt. Man guckt mal mit dem Lütten ja auch mal, wo man noch so hin kann in den Ferien. Also Mittelalterlager Warbs zum Beispiel. Das steht am Wochenende wieder an. Da wird also richtig schön mittelalterlich gefeiert, ne? Wie das eben so ist, mit Schmiede und mit Pfeil und Bogen und Co. und Pferde sicherlich auch. Also es ist für Klein und Groß ja immer wirklich ein Riesenabenteuer. Und wenn ihr das schon mal ein bisschen proben wollt, bevor es dann da zum Mittelalterlager vom 17.07. bis 19.07., also am Wochenende, nach Warbs geht, hier kommt jetzt der kleine Crashkurs fürs Mittelalter zu Hause.
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2: Wir holen das Mittelalter-Feeling einfach zu uns nach Hause. Lektion 1, hau die Hauptsicherung raus. Schon haben wir eine Energieversorgung wie früher. Lektion 2, kleide dich angemessen. Es muss möglichst wenig atmungsaktiv sein und es muss kratzen. Also erst ein Wollhemd, dann ein Kettenhemd und darüber eine Lederjacke. Typische Mittelalter-Sommermode. Lektion 3, über einem kleinen Feuerchen auf dem Balkon lässt sich sicher irgendwas so leicht ankokeln. Und dann schmeckt das wie damals, also Stockbrot oder ein Hamster, was man so gegessen hat. Und Lektion 4, passe nun auch deine Sprache an. Also wenn du sagen willst, boah, das ist ein mega netter Abend und das Essen schmeckt, Schatz, dann sagst du, mich dünkt, die laue Sommernacht gereicht mir zur Freude und die Spannung.

0: Wird Rauchen noch teurer? Eine Schlagzeile, die man heute Morgen überall hört und liest. Damit guten Morgen, es ist 7:08. Hier ist die RSH Moin Show. Marze Schmark hier. Ja, die Raucher unter euch müssen wohl künftig noch tiefer in die Tasche greifen, denn die Tabaksteuer soll weiter steigen. Bis 2030 könnte der Preis für eine Schachtel Zigaretten auf 12 Euro circa steigen. Das soll jedenfalls das Finanzministerium planen zumindest. Beschlossen ist da aber noch nichts, also dingfest ist es noch nicht, was aber sonst noch wichtig ist in Schleswig-Holstein und der Welt heute schon. Das hört ihr gleich in RSH 7:05, das Nachrichtenmagazin am Morgen mit Holger Dilk. Da geht es unter anderem auch um die Getreideernte, denn die Wintergerste wird reingeholt hier bei uns in Schleswig-Holstein. Und in der nächsten halben Stunde haben wir noch gute Musik für euch. Die kommt unter anderem von Glockenbach. Lifeline Glockenbach, gerade erst noch gesehen bei uns, gefühlt, auf der Kieler Woche, auf der RSH Fördebühne und gleich hier in der nächsten halben Stunde mit dabei, aber auch Marquez und Vayamos Compañeros. Damit leiten wir die zweite Sommerferienwoche ein.
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1: Einen schönen guten Morgen. Ja, auf dem Weg zum Strand. Nördlich von Strande hat mein junger Hund gestern das erste Mal einen Mähdrescher gesehen. Und er durfte auf einem kleinen abgemähten Gerstenfeld auch noch ein bisschen in den Stoppeln herumrennen. Damit sind wir heute Morgen beim Top-Thema, denn die Getreideernte hat im Land begonnen. Wie gut die Ernte am Ende ausfällt, ist noch offen. Das trockene Frühjahr und die Hitze vor rund 2 Wochen haben die Bestände je nach Region unterschiedlich stark beeinflusst, sagt uns Isa-Maria Kuhn von der Landwirtschaftskammer Schleswig-Holstein. Aber
2: in Schleswig-Holstein stehen wir immer noch besser da als Betriebe beispielsweise im wirklich sehr extrem trockenen Brandenburg. Also wir haben immer noch bessere Erträge als viele andere, aber ich würde mutmaßen bei diesen Wetterextremen, dass 2026 keine Spitzenernte wird.
1: Mit der Ernte steigt auch die Zahl der Landmaschinen auf den Straßen. Die Polizei warnt deshalb vor möglichen Gefahren, besonders in Kreuzungsbereichen und bei Überholmanövern. Autofahrer sollten in den kommenden Wochen besonders aufmerksam und besonders vorsichtig unterwegs sein. Und auch Isa-Maria Kuhn wirbt für Rücksicht.
2: Nicht drängeln, nicht hupen, Abstand halten. Wir haben keine verschmutzten Straßen durch Getreide. Das kommt selten vor. Das haben wir dann vielleicht eher, wenn der Mais bei etwas schlechteren Wetterbedingungen runtergeholt wird. Abstand halten, umsichtig fahren und einfach nicht so drängeln. Der Mensch, der da vorne ihn fährt, der macht gerade einen richtig harten Job.
1: In Schleswig-Holstein hat die Getreideernte begonnen. Weitere Meldungen aus unserem Nachrichtencenter jetzt mit Philipp Nitzig.
3: Wegen eines tödlichen Unfalls steht heute ein Linienbusfahrer in Bad Segeberg vor Gericht. Er soll unter Drogen gestanden haben. Bei dem Zusammenstoß kam vor fast 2 Jahren eine 62 Jahre alte Autofahrerin ums Leben. RSH Schleswig-Holstein-Reporter Andreas Otto.
4: Ja, dem 53-Jährigen wird vorgeworfen, zwischen Kleingladebrücke und Dreggers erst in Schlangenlinien und dann nahezu komplett in den Gegenverkehr gefahren zu sein. Dort stieß der Bus etwa bei Tempo 60 mit einem Kleinwagen zusammen. Für die Fahrerin kam jede Hilfe zu spät. Der Angeklagte soll zuvor Kokain und Schmerzmittel genommen haben. Der Mann sitzt seit März in U-Haft, weil er zu einem bereits im Februar angesetzten Prozess untergetaucht war.
3: Ein 17-jähriger Motorradfahrer ist gestern Abend auf einer Landstraße bei Redwisch nahe Bad Oldesloe ums Leben gekommen. Er war mit seiner Maschine in einer Kurve auf die Gegenfahrbahn gekommen und frontal in ein Auto geprallt. Der Jugendliche aus Niedersachsen starb trotz sofortiger Hilfe seiner Mitfahrer. 2 Autoinsassen erlitten einen Schock. Bei einem Feuer in Lauenburg sind 3 Menschen verletzt worden. Der Brand war am Abend in einem Zimmer im 2. Stock ausgebrochen und hatte sich dann auf den Dachstuhl des Hauses ausgebreitet. Was das Feuer verursacht hat, ist noch unklar. Der Schaden liegt laut Polizei bei über 100.000 Euro. Für Alexander Zverev ist der Traum vom Wimbledon-Sieg geplatzt. Deutschlands aktuell bester Tennisspieler hat das Finale gegen den Weltranglisten-Ersten Jannik Sinner mit 1:3 nach Sätzen verloren. Für den Italiener ist es die Titelverteidigung.
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3: Nur noch 4 Teams können Fußballweltmeister 2026 werden. Frankreich und Spanien sowie England und Argentinien kämpfen morgen und übermorgen um den Einzug ins Finale. Im Rennen zum Torschützenkönig hat Mbappé aktuell die Nase vorn. Zwar hat auch Messi 8 Tore erzielt, dafür aber eine Vorlage weniger.
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5: Es gibt noch ein paar Wolken und vor allem auch noch ein bisschen Nebel bei uns in Schleswig-Holstein. Nachher gibt es vereinzelt dicke Wolken, die dann auch mal etwas dunkler sein können und vielleicht das eine oder andere Gewitter und einen Schauer mitbringen. Aber ansonsten kann das heute auch noch ein ganz netter Sommertag werden. Ist eben so ein durchwachsenes Wetter, ne? Die Hitze drückt nachher wieder. Wir kriegen bis zu 28 Grad und dann kann da, wie gesagt, auch mal ein Gewitter dabei sein. Wir hatten es lange angekündigt. Also die neue Woche könnte gewittrig an der einen oder anderen Stelle kurz mal losgehen und über den Tag dann eben auch mal was runterhauen. Aber ansonsten bleibt es dann auch wieder weiter. Das weitestgehend freundlich, heißt eben nicht, dass es an jeder Stelle irgendwo solche Gewitterzellen gibt. Und wir haben jetzt aktuell schon 14 Grad gemessen bei euch in Langenhorn an der Freiwilligen Feuerwehr. 15 sind es in Tellingstedt im Augenzentrum und 15 nochmal in Uetersen am Ludwig-Main-Gymnasium. Die sind auch schon in den Sommerferien. Da wird aber vielleicht wenigstens der Spielplatz draußen oder der Hof genutzt. Und der RSH-3-Tage-Trend, morgen gibt es Sonne und Wolken. Nachmittags vereinzelt auch nochmal wieder Schauer bei bis zu 29 Grad. Mittwoch, Donnerstag bleibt es dann trocken und freundlich und vielleicht sogar noch mal heißer.
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5: Schleswig-Holsteins bester Verkehrsservice. Achtung Autofahrer, es geht auf die A1, Hamburg Richtung Lübeck. Zwischen Billstedt und Öhendorf ein Pannenfahrzeug, fahrt da vorsichtig, deswegen ist die Straße hier verengt. Wahrscheinlich ist da eine Spur weg. Und dann die A7 Hannover Richtung Hamburg, zwischen Flehstedt und dem Dreieck Hamburg Südwest. 2 Kilometer Stop and Go, das ist aber noch ganz human. 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Bootkamp, Dosenbecker Straße Richtung Bordesholm, 70 sind da erlaubt. Und Groß-Rönnau haben wir noch, Segeberger Straße beidseitig, Höhe der Travebrücke, da stehen sie innerorts 50. Wenn ihr auch noch was habt, Staus und Blitzer, immer her damit, kostenlos unter der 08000 774 774.
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5: Montags ist bei uns ja immer Telefonschreck-Montag und jetzt in den Sommerferien, liebe Grüße mal an meine Kollegin Sharon, die auch mittendrin steckt, jetzt so in den Sommerferien habe ich mir hier mal die absoluten Lieblingsfolgen vom RSH Telefonschreck rausgesucht. Mein Kollege Frank Bremser nimmt ja immer wieder jemanden mal auf die Schippe und Beate Kühl aus Heiligenhafen, die hat ihren Kollegen Stefan Kammel angemeldet. Der ärgert wohl sehr gerne mal die Kollegen, wirft mit Wasserflaschen so aus Spaß und so. Ich glaube, jeder von uns kennt so einen Kollegen. Aber Stefan hat eine Schwachstelle. Der guckt nämlich ständig auf sein Handy und guckt auf die Photovoltaikanlage zu Hause. Und da kommt unser Telefonschrecker Frank ins Spiel. Der ist nämlich mit seiner Drohne aus Versehen gegen Stefans Solaranlage geflogen.
6: Oh. Und da muss ich ja mal gucken, was ich für einen Schaden habe an meine Drohne. Und dann können wir das ja vielleicht miteinander verrechnen.
7: Ja, genau. Alter. Ich habe jetzt keinen Bock, mich weiter mit Ihnen zu befassen.
6: Wieso? Verstehe ich
7: jetzt
6: nicht.
7: Ja, was kann ich denn dafür, wenn Sie dagegen fliegen?
5: Ja, genau, Alter, hat er gesagt. Er kriegt ihn. Habt ihr gemerkt? Die ganze Folge RSH Telefonschreck mit Frank Bremser und mit Stefan Kammel aus Heiligenhafen. Gleich hier in 6 Minuten.

0: Alessia Cara und Scars to Your Beautiful. Damit einen guten Morgen euch am Montag. Neue Woche geht los, neue Ferienwoche. Es ist der 13. Juli und immer montags heißt es hier bei uns in der RSH Moin Show Telefonschreck-Montag. Und ich freue mich diebisch drauf, denn Schadenfreude ist ja oft eine schöne Freude, vor allem wenn es so lustig ist. Und unser Kollege Frank Bremser hat sich natürlich wieder jemanden geschnappt. Dieses Mal gab es eine Anmeldung von Beate aus Heiligenhafen, die hat ihren Kollegen Stefan angemeldet. Und der ärgert die Kollegen ab und zu wohl gerne mal so. Und da hat sich Beate gedacht, jetzt wird es mal Zeit, dass er zurückgeärgert wird. Und da kommt Kollege Frank Bremser ins Spiel. Denn Stefan hat eine Photovoltaikanlage. Und an die will Frank ran. Beziehungsweise, naja, an die ist er ran.
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3: Kamel.
4: Ja, Lehmann, moin. Ich habe eine Frage. Ich bin hier in Heiligenhafen in der Feldstraße und ich habe meine Drohne fliegen lassen und ich glaube, da habe ich Ihre PV-Anlage erwischt, die von der Feuerwehr meinten, Sie wohnen hier Feldstraße 21.
3: Ja, und haben Sie geguckt, ob wir,
4: ja, das hat ja ordentlich gescheppert. Da ist auch ordentlich was runtergekommen an Splitter. Aber ich wollte nur Bescheid sagen, das muss dann ja repariert werden.
3: Warten Sie mal, ich habe meine App auf dem Handy. Ja, ich gucke einmal, gucken was Sie der mal. Strom sagt.
4: Ja,
3: Moment.
4: Ja.
3: Also laut App habe ich immer noch volle Leistung.
4: Ja, aber meine Drohne ist auch kaputt. Also ich habe auch einen Schaden, ne? Also durch die PV-Anlage letzten Endes.
3: Ja, durch die PV-Anlage, genau. Ja. Bin ich dafür, wenn Sie dagegen fliegen. Aber
4: nein, ich habe auch einen Drohnenführerschein.
3: Ja.
4: Lirum Larum, also meine Drohne ist auch ein bisschen schwerer, die wiegt 5,5 Kilo.
3: 500?
4: 5,5 Kilo.
3: Ja. Falls das kaputt ist, melde ich mich bei Ihnen. Sie sind Herr Lehmann, das kann ich mir merken.
4: Ja, und da muss ich ja mal gucken, was ich für einen Schaden habe bei meiner Drohne und dann können wir das ja vielleicht miteinander verrechnen.
3: Ja, genau, Alter. Ich habe jetzt keinen Bock, mich weiter mit Ihnen zu befassen.
4: Wieso? Verstehe ich
3: jetzt
4: nicht.
3: Ja, was kann ich denn dafür, wenn Sie dagegen fliegen?
4: Naja, diese elektromagnetische Strahlung, wer hat die denn installiert, die Anlage? Das ist ja ein bisschen die Frage, ob die vielleicht zu viel Abstrahlung hat.
3: Ist das jetzt ein Scherzanruf oder nicht?
4: Von RSH, ja, hier ist Frank Bremser, moin.
3: Moin, also, na, siehst du.
4: Beate Kühl hat mir Bescheid gesagt. Ihre Kollegen haben gesagt, die wollen mal einen kleinen Telefonschreck mit Ihnen machen. Ah. Das war der Anruf, hallo,
3: okay.
4: Moin.
3: Okay, natürlich läuft hier nur RSH und nie was anderes.
4: So soll es sein, vielen Dank, ne?
3: Bitteschön.

0: 16 Minuten nach 7, der RSH-Verkehr nach Marquez und Vayamos, Compañeros. Ich weiß, wir sind in Sommerlaune, aber offensichtlich sind das auch einige Rinder gerade. Fahrt bitte vorsichtig auf der B502 Lütjenburg-Kiel, vorsichtig hier in beiden Richtungen. Da wird es nämlich gar nicht lustig, wenn die plötzlich auf der Straße stehen. Zwischen dem Abzweig nach Starkendorf und Brokwisch, da sind Rinder auf der Fahrbahn unterwegs. Die sind irgendwo ausgebüxt und ja, machen da jetzt Unfug auf der Bundesstraße 502. Vorsichtig, Kühe zwischen dem Abzweig nach Starkendorf und Brokwisch auf der B502. Und dann ist Richard noch dran, hat auch was für uns. Richard, was gibt's?
1: Sagst du bitte den Leuten, bitte, bitte, bitte Licht einschalten. Ich bin auf der A7 zwischen Karp und Schleswig im Moment. Extrem Nebel, teilweise mit bis 150 Meter und die Leute fahren ohne Licht.
0: Ja, das ist nicht gut. Macht euer richtiges Licht an, damit man euch sieht, damit nichts passiert. Zusammen sind wir Schleswig-Holstein. Liebe Grüße.
1: Ciao, ciao.

0: 7.22 Uhr, hier ist die RSH Moin Show, Matze Schmark hier, guten Morgen. Die Gorch Fock, das Segelschulschiff der deutschen Marine, hat gewonnen. Und zwar die Regatta mit ihren Schwesterschiffen von New York nach Boston. Die haben eine Regatta gefahren, guck mal, wusste ich zum Beispiel gar nicht, dass sie sowas zwischendurch noch machen, so als sportlichen Wettbewerb. Das Ganze fand im Rahmen des 250-jährigen Unabhängigkeitstages der USA statt. Gegen wen sich die Gorch Fock da genau durchgesetzt hat, hört ihr gleich hier bei uns. Nochmal in den RSH-Nachrichten um 7:35 mit Holger Dick.
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1: 5 vor halb 8. Ich bin Holger Dilk. Guten Morgen. Die Getreideernte in Schleswig-Holstein ist gestartet. Den Anfang macht die Wintergerste. Wegen der vielen Mähdrescher und Traktoren auf den Straßen warnt die Polizei vor allem in ländlichen Regionen vor Gefahren. Autofahrer sollten vorsichtig sein. Das deutsche Segelschulschiff Gorch Fock hat die Regatta mit ihren Schwesterschiffen von New York nach Boston gewonnen. Die Gorch Fock lag nach rund 60 Seemeilen vor dem US-Schiff Eagle und der Sagres aus Portugal. Die Wettfahrt war zum 250-jährigen Unabhängigkeitstag der USA ausgetragen worden. Rauchen könnte in Deutschland bald noch deutlich teurer werden. Um eine Haushaltslücke zu stopfen, will Schwarz-Rot die Tabaksteuer offenbar stärker erhöhen als geplant. Wie das Redaktionsnetzwerk Deutschland berichtet, soll der Preis für eine Schachtel bis 2030 schrittweise auf knapp 12 Euro steigen. Und jetzt Meldungen aus der Region.
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2: Ich bin Cornelius Dreger. Auf der B77 bei Kropp ist gestern ein Wohnmobil nahezu ungebremst auf ein Stauende aufgefahren. Das Fahrzeug krachte in ein Auto, das durch den Aufprall in ein weiteres Wohnmobil geschoben wurde. Insgesamt 9 Menschen wurden laut Rettungsleitstelle verletzt. 4 von ihnen mussten ins Krankenhaus gebracht werden. Die Bundesstraße war über 1,5 Stunden voll gesperrt. Die Sanierung der B200 Richtung Dänemark geht weiter. Diese Woche ist der Abschnitt an der Anschlussstelle Flensburg-Duburg dran. Die Abfahrt wird ab heute für eine Woche komplett dicht gemacht. Die Auffahrt bleibt allerdings auf. Von Süden Richtung Dänemark ist eine Umleitung ausgeschildert. Die gesamte Sanierung soll noch bis Ende November dauern.
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3: Wir haben noch Nebel in Schleswig-Holstein. Der zieht sich jetzt wie ein so ein Band von St. Peter-Ording einmal rüber an die Ostsee bis nach Kiel, bis in die Eckernförder Bucht auch noch. Also das zieht aber natürlich auch über das ganze Land und das sind so richtig dicke Nebelfelder. Man vermutet das jetzt vielleicht gar nicht an der Stelle, wo es irgendwie schon frei ist und man den blauen Himmel schon bewundern kann. Aber das ist eben so ein Ding. Und dazu kommen nachher auch noch dickere Wolken. Vereinzelt muss ich sagen, keine Wolkendecke, aber vereinzelt dicke Wolken. Die können auch mal ein bisschen schwärzer sein und dann kann das auch gewittern an der einen oder anderen Stelle und man Schauer geben. Auf jeden Fall sollte man das heute so im Hinterkopf haben. Bei bis zu 28 Grad kann das an der einen oder anderen Stelle schon mal ganz schön drücken. 14 davon haben wir jetzt gemessen in Süderbrarup am Markt. 14 auch in Friedrichstadt beim Modellbahnzauber. Ganz liebe Grüße dahin. Und 15 Grad sind es schon in Morege an der St. Michael-Kirche. Und der RSH-3-Tage-Trend. Morgen Sonne und Wolken, vereinzelt auch wieder Schauer. Bis zu 29 Grad. Mittwoch und Donnerstag bleibt es dann trockenblauer Himmel. Oft freundlich und es wird noch heißer.
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3: Schleswig-Holsteins bester Verkehrsservice. Achtung Autofahrer, es geht auf die A7 Hamburg Richtung Flensburg zwischen Volkspark und Stellingen. Da liegen Gegenstände auf der Fahrbahn. Und dann gucken wir rüber zur B502 Lütjenburg-Kiel. Vorsicht hier immer noch in beiden Richtungen. Zwischen dem Abzweig nach Starkendorf und Brokwisch, da sind Rinder auf der Fahrbahn unterwegs. Und moin, wer ist da noch?
4: Moin Matze, ist der Carsten. Grüß dich.
3: Moin.
4: Du, zwischen Flintbek und dem Bordesholmer Dreieck in Fahrtrichtung Hamburg liegt ein Spannnetz mitten auf der Straße.
3: Sind wir auf der A215, ne?
4: 215, genau. Kiel alles Richtung Bordesholm, zwischen Flintbek und Bordesholmer Dreieck.
3: Alles klar, haben wir hiermit notiert. Das ist dann A215 Kiel Richtung Neumünster, um es nochmal ganz genau zu sagen. Und dann gucken wir nochmal auf die A1. Hamburg Richtung Lübeck kommt nämlich gerade noch ein Liegenbleiber dazu zwischen Billstedt und Öhendorf. Fahrt da bitte auch vorsichtig. Und die meisten Blitzer nur bei RSH. Bootkamp, Dosenbeker Straße Richtung Bordesholm, 70 erlaubt und Großrönnau hat auch schon einen. Segeberger Straße beidseitig Höhe der Travebrücke. Passt da bitte auch auf.
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3: Es war ja noch was, haben wir noch nicht drüber geschnackt heute, und zwar Fußball-Weltmeisterschaft. Liebe Leute, es ist soweit, die Halbfinals stehen fest und zumindest ein Deutscher steht im Halbfinale der Fußball-Weltmeisterschaft. Thomas Tuchel hat jetzt unsere Nationalelf nichts von, aber er ist ja Trainer der englischen Nationalmannschaft und er jubelt natürlich zusammen mit seinen Three Lions. 2:1 hieß es da in der Nacht auf Sonntag gegen Norwegen. nach Verlängerung. Das war ein hitziges Spiel. Ich war ja ehrlich gesagt ein bisschen für Norwegen. Und was die Spider-Cam, diese Kamera, die da überm Stadion an diesen Seilen hängt, was die da noch verursacht haben soll, da gab es nämlich ganz großes, hitziges Gespräch auf dem Platz. Das gucken wir uns gleich nochmal ganz genau in 6 Minuten an und wer jetzt alles in den Halbfinals steht und wie es da weitergeht.

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1: Rag & Bone Man und Skin um gleich 7 Minuten nach 7:30 hier bei RSH und gleich gibt's frische neue Musik von Taylor Swift. Und die klingt so schön entspannt, oder? Das geht mit Taylor Swift eben auch, ne? Nicht nur Party und volle Power, sondern auch ganz gemütliche und ganz softe Klänge. I knew it, I knew ya. Gleich neu bei uns bei RSH. Und vorher gucken wir hier in der RSH Morning Show nochmal auf den Fußball vom Wochenende. Damit nochmal guten Morgen, Matze Schmark hier. Ja, eines kann mit der aktuellen Fußball-WM tatsächlich nicht passieren, dass die langweilig wird. Die ist eher sehr aufregend. Jetzt am Wochenende hieß es Viertelfinale England gegen Norwegen. Die Norweger unterliegen am Ende ja mit 1:2 nach Verlängerung England. Damit steht mit England übrigens Trainer Thomas Tuchel ja im Halbfinale, damit zumindest ein Deutscher noch da irgendwie mit dabei ist, zusammen mit der argentinischen Nationalmannschaft. Die hat ja gestern ebenfalls nach Verlängerung mit 3:1 gegen die Schweiz gewonnen. Aber zurück zum Spiel England-Norwegen. Sascha Kropf aus der RSH Moin Show ist bei mir. Sascha, es gab bei diesem Spiel ja Norwegen-England gleich zwei Aufreger.
2: Ja, vor dem Tor von England-Keeper Jude Bellingham soll der Ball ein Stahlseil der Spider-Cam touchiert haben, die ja über dem Spielfeld hing. Mhm. Norwegen hatte ja bis dahin in Führung gelegen. 2 Minuten später dann der große Protest der Skandinavier. Die gestikulierten wild Richtung Himmel. Die FIFA jedenfalls stellte noch während des Spiels klar, dass der Sensor im Ball keine Berührung angezeigt haben soll. Und auch die Kamera selbst zeigt auf den Bildern jetzt keinen Wackler oder so.
1: Ja, ich wollte gerade sagen, wenn der Ball die trifft, dann muss sie ja wahrscheinlich ein bisschen wackeln. Mhm. Wir wissen ja, wie es auf dem Platz ist. Da sieht man das vielleicht anders. aber dabei blieb es nicht. Sascha, in der 55. Spielminute England gegen Norwegen, da gab es dann schon den nächsten Protest.
2: Ja, genau, Matze. Da verwandelte Norwegens Torbjørn Heggen zunächst einen Eckball zum vermeintlichen 2:1. Das Tor wurde aber aberkannt. Da wurde eine Rangelei zwischen Elliot Anderson und Erling Haaland überprüft. Der Schiri wertete die Szene als Foul von Haaland. Ja, und damit wurde dann Norwegens Führung aberkannt und der Eckball wiederholt. Also viel Emotion in einem super spannenden Spiel. Am Ende hat es für Norwegen nicht ganz gereicht. Trotzdem war es echt eine grandiose Leistung bis dahin in der WM. Ich bin mir sicher, in dieser Nacht waren ganz, ganz viele Menschen im Herzen Skandinavier.
1: Das glaube ich auch. Danke dir, Sascha. Und jetzt steht England im Halbfinale gegen Argentinien. Mittwoch 21 Uhr ist Anpfiff. Vorher spielen ab morgen Abend noch Frankreich und Spanien. Auch da startet das Halbfinale 21 Uhr und dann wissen wir, wer steht im Finale dieser Fußball-Weltmeisterschaft in den USA, Kanada und Mexiko. Fußball vom Feinsten, da warten zwei Hammer-Halbfinalspiele auf uns.

0: Sad. Sleeping in my car, das sind noch mehr von euren Lieblingshits in Schleswig-Holsteins beste Mix. 7:15 haben wir es. Eigentlich erste Schulstunde, aber Gott sei Dank sind Ferien, würden die Kids jetzt sagen, wenn sie nicht noch schlafen würden. Einer ist allerdings schon wach. Gerade eben ging es ja bei uns schon mal um Fußball. Und da geht es jetzt bei dieser Fußball-Weltmeisterschaft vor allem immer zu Hanno, zu Sharons Sohn, die ja gerade beide schön in den Sommerferien stecken. Aber Hanno erklärt uns ein klein bisschen aus kindlicher Sicht die Fußballwelt. Und was wären die Halbfinals, die diese Woche anstehen, ohne Trikots? Und auf die hat Hanno es jetzt abgesehen.
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2: Das Trikot ist das Spieler-T-Shirt einer Mannschaft. Alle haben das gleiche. Dann gibt es auch keinen Streit. Nur auf dem Rücken steht was anderes. Nämlich der Name des Spielers und die Nummer. Wenn man sich gut auskennt und weiß, wer welche Nummer hat, kann man auch am Fernseher vom Weiten erkennen, wer gerade am Ball ist. Meistens haben die Teams zwei Trikots. Ein Heimtrikot und ein Auswärtstrikot. Ich mag ja das blaue Auswärtstrikot der Deutschen viel lieber. Das ist blau. Das ist meine Lieblingsfarbe. Das Heimtrikot ist weiß mit dem Deutschlandfarben am Hals. Sieht ein bisschen aus wie eine riesengroße Kette.
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0: Die RSH Moin Show hier um 8:08. Matze Schmark, einen schönen guten Morgen und an dieser Stelle ein ganz, ganz großes Dankeschön mal an die Einsatzkräfte, die am Wochenende wirklich hier bei uns in Schleswig-Holstein alle Hände voll zu tun hatten. Auf einem Feld auf Fehmarn löste ein brennender Mähdrescher einen Großbrand aus. Zeitweise kämpften da 120 Feuerwehrleute gegen die meterhohen Flammen. Auch in Gronenberg in der Gemeinde Scharbeutz gab es auf einem Feld einen riesigen Flächenbrand bei der Trockenheit und in Horst bei Elmshorn ist zu allem großen Übel auch noch in der Elbmarschenhalle ein großes Feuer ausgebrochen. Eine riesige Rauchsäule war da kilometerweit zu sehen. Genauso übrigens auch an der Flensburger Förde. Ganz andere Ecke, also ganz im Norden Schleswig-Holsteins. Da brannte es bei unseren dänischen Nachbarn in Sönderburg in einem Möbelhaus. Das konnte man aber auf schleswig-holsteinischer Seite auch wirklich kilometerweit sehen. Also, Dankeschön an alle Einsatzkräfte. Wir hoffen, ihr seid alle heile nach Hause gekommen. Und was sonst noch? Jetzt zum Wochenstart in Sommerferienwoche 2. Wichtig ist hier bei uns, das hört ihr gleich in den RSH-Nachrichten um 7:55 mit Holger Dick.
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8: 7:55. Ich bin Holger Dilk. Guten Morgen. In Schleswig-Holstein ist die Getreideernte losgegangen. Land auf Land ab sind wieder Mähdrescher und andere große landwirtschaftliche Maschinen unterwegs. Den Anfang hat die Gerste gemacht. Wie die Ernte in diesem Jahr genau ausfallen wird, lässt sich noch nicht abschätzen. Allerdings, ganz so rosig dürfte es nicht aussehen. Isa-Maria Kuhn von der Landwirtschaftskammer.
9: Wenn wir nur mal an dieses Jahr denken, wir hatten erst wieder eine Trockenheit im Frühjahr und vor kurzem diese Hitzewelle, dann teilweise mit Gewitter. Und das ist natürlich kein gleichmäßiges, ruhiges Wetter, damit eine Kultur heranreifen kann.
8: Mehrere schwere Unfälle haben Polizei und Rettungskräfte in Schleswig-Holstein gestern auf Trab gehalten. Ein Unfall in Redwisch bei Bad Oldesloe endete am Abend tödlich. Cornelius Träger.
10: Ein 17-jähriger Motorradfahrer ist dort in einer scharfen Rechtskurve in den Gegenverkehr geraten und frontal mit einem Auto zusammengestoßen. Für den Niedersachsen kam jede Hilfe zu spät. Zahlreiche Verletzte gab es bei zwei Auffahrunfällen. Auf der B77 bei Kropp ist ein Wohnmobil fast ungebremst in ein Stauende gerast und hat zwei weitere Fahrzeuge ineinander geschoben. Und auf der B206 bei Hasenmoor ist ein Auto ebenfalls nahezu ungebremst auf zwei Autos und ein Motorrad aufgefahren.
8: Rauchen wird in Deutschland bald wohl noch teurer. Bis 2030 soll der Preis für eine Schachtel Zigaretten auf knapp 12 Euro steigen. Das geht aus Plänen des Finanzministeriums hervor, schreibt das Redaktionsnetzwerk Deutschland. Mit den Extraeinnahmen sollen Lücken im Bundeshaushalt gestopft werden.
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8: Nach 100 Spielen mit insgesamt 48 Mannschaften neigt sich die XXL-Fußball-WM langsam aber sicher dem Ende zu. Die Finalwoche ist angebrochen. FIFA-Chef Infantino sagte jetzt, er könne sich auch ein noch größeres Turnier vorstellen. Der Verband will sich demnach Pläne für eine WM mit 64 Teams genauer ansehen.
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0: Wir haben heute Morgen so ein bisschen durchwachsenes Wetter. Das ist zumindest mit Nebelfeldern noch versehen. Also die obere Hälfte und... Nee, also jetzt verzieht sich das schon wieder. Es ist im Prinzip wie so ein Band, müsst ihr euch vorstellen, in der Mitte Schleswig-Holsteins, das sich so rüberzieht von St. Peter-Ording-Husum, um mal so ungefähr die Höhe zu markieren, bis rüber Schleswig-Neumünster-Kiel. Also einmal so ein ganzes Band. Auch Fehmarn hat heute Morgen schon ein bisschen Nebel und Wolken abgekriegt. Und das zieht jetzt so ein bisschen runter, teilt sich teilweise, löst sich auf. Aber es gibt eben noch dichten Nebel. Und nachher kommen wieder dicke Wolken dazu, zumindest vereinzelt können die auch sehr dunkel sein. Und dann kann da auch das ein oder andere Gewitter und der ein oder andere Schauer rauskommen. Ansonsten soll es aber heute größtenteils auch noch schön bleiben. In vielen Teilen und den weitesten Teilen Schleswig-Holsteins kommt die Sonne ordentlich raus bei bis zu 28 Grad. Aber da merkt ihr schon, das drückt eben ab und zu auch so ein bisschen und kann dann eben auch gewittrige Luft sein. Jetzt haben wir 15 Grad davon gemessen in Langenhorn bei der Freiwilligen Feuerwehr. 15 Grad sind es auch in Hennstedt an der Grund- und Gemeinschaftsschule. Das sind natürlich auch Ferien, aber da gibt es einen dicken Sportplatz in der Mitte. Da kann man jetzt in den Sommerferien auch gut bolzen. Und in Seedorf an der Jugendfreizeit steht da ist vielleicht auch was los, jetzt die Sommerferien. Da gibt es auf jeden Fall gerade 14 Grad. Der RSH-3-Tage-Trend. Morgen Sonne und Wolken nochmal im Mix. Auch da wieder so drückende Luft bei bis zu 29 Grad. Kann auch nochmal eine Gewitterzelle dabei sein. Und Mittwoch und Donnerstag, da bleibt es dann meistens trocken, oft auch freundlich und vielleicht sogar noch heißer.
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0: Schleswig-Holsteins bester Verkehrsservice. Achtung Autofahrer, A215, Kiel Richtung Neumünster. Zwischen Bordesholm und Blumenthal, da liegt ein Spannnetz auf der Straße, so ein Netz von so einem Anhänger. Dann in der Gegenrichtung, die A215 Kiel Richtung Neumünster. Nee, andersrum. Nö, Richtung Neumünster, Höhe, Ausfahrt Bordesholm, da haben wir ein Auto, das liegen geblieben ist. Und dann gucken wir noch auf die A7 Hannover Richtung Hamburg, zwischen Heimfeld und Waltershof, 4 Kilometer Stau, 15 Minuten gibt's da oben drauf. Die meisten Blitzer, nur bei RSH, B76, Eutin Richtung Kiel, Höhe Elmschenhagen in der 70er, aufpassen. B404 Kiel Richtung Bargteheide, Höhe Welsiedamm, da sind 50. Bootkamp, Dosenbeker Straße Richtung Bordesholm, 70 erlaubt. Und wenn ihr durch Großrönnau kommt heute Morgen, Segeberger Straße, aufpassen, beidseitig Höhe der Travebrücke, auch ein Blitzer. Wenn ihr noch was habt, Staus und Blitzer, meldet ihr uns natürlich auch immer gerne kostenlos unter der 08000 774 774. Wünsche euch eine gute Fahrt.
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0: So, jetzt wird's aber Zeit, dass wir nicht nur über die zweite Sommerferienwoche einfach nur so schnacken. Jetzt wird's Zeit, dass wir die für euch füllen. 6 Wochen als Eltern zu füllen. Man hat ja gar nicht selber so viel Urlaub. Das ist ja immer das Problem. Hätte man gerne. Aber die Kids genießen es natürlich einfach auszuschlafen. Und bevor die gleich zum Frühstück runtertaumeln und irgendwie noch Nutella-Toast wollen, könnt ihr schon klar machen, wo es hingeht vielleicht als schöner Ausflug. Denn mit dem RSH-Ferienspaß könnt ihr euch das alles als Familie zusammenstellen bei uns auf RSH. Einfach mal reinklicken und gleich geht's für eine Familie in was Feuchtfröhliches, Nasses zum Abkühlen bei diesen heißen Tagen, nämlich ins Ariba-Erlebnisbad Norderstedt. Also in 6 Minuten aufpassen!

0: So, guck mal hier, rsh.de und dann gibt es hier den RSH Ferienspaß, Action Arena, Ariva Erlebnisbad, Familienfreizeitpark, Talkshow, Philippus Erlebnisgarten, Fun Arena, Hamburger Dom, Hansapark, Holzentherme, Karl-May-Spiele, Bad Segeberg, Museum der Illusionen, Hamburg, Nationalpark, Zentrum, Multima-Watt-Forum in Tönning, Piraten, Action Open Air, Tierpark, Gethoff, das ist ja allerhand.
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0: Da ist so viel dabei. Ich könnte hier noch weiter scrollen. Also wirklich, guckt euch gerne mal um für die Kids, für euch, für die ganze Familie, wie wir diese Sommerferien füllen können. Schön, dass ihr dabei seid. Damit nochmal einen schönen guten Morgen jetzt um 8 nach 8 hier in der RSH Moin Show. Denn jetzt steht der nächste RSH Ferienspaß an. Jeden Morgen um Punkt 8 das erste Mal und danach noch mehrmals täglich. Aber jetzt habe ich Nadine Hamann aus Süderbrarup dran. Nadine, Sommerferien bei euch laufen?
2: Boah, sieht gut aus.
0: Ja?
2: Wir können ausschlafen. Ja, wir haben frei.
0: Ah, ihr habt auch frei als Eltern auch schon?
2: Ja.
0: Ah, wie schön. Das heißt also, ihr seid schon richtig mit den Kids in den Sommerferien sozusagen.
2: Ja, genau.
0: Und jetzt wollt ihr aber noch was gemeinsam planen, ich glaube mit einer Freundin, ne?
2: Ja, genau. Mit einer Freundin zusammen wollen wir dann auch mal ein bisschen was anderes noch machen.
0: Okay, die hat auch ein Kind und auch eine Tochter, oder?
2: Ja, genau.
0: Ach, guck mal, der passt das ja zusammen. Ja. Ihr seid ihr 4 Jahre ja. Eingeschworenes Team wahrscheinlich.
2: Ja, genau.
0: Ja, Nadine, ich habe mir ja sagen lassen, dass die nächsten Tage sehr heiß werden. Also wir sind ja wieder mittendrin jetzt sozusagen in einer hochsommerlichen Phase. Das ist ja auch mal schön in Schleswig-Holstein.
2: Ja, auf jeden Fall.
0: Und da wollt ihr euch abkühlen.
2: Sehr gerne.
0: Mhm. Und das geht natürlich mit dem RSH Ferienspaß. Wir können uns nicht nur aufheizen wie im Wilden Westen mit Karl May in Bad Segeberg oder so, sondern wir können uns auch richtig gut abkühlen. Und in diesem Fall, liebe Nadine, geht's für dich und Family ins Ariba Erlebnisbad nach Norderstedt.
2: Oh super, das ist ja richtig toll. Das freuen wir uns.
0: Guck mal, da kannst du dir also einen richtig schönen Tag machen mit der Tochter und natürlich mit deiner Freundin und Tochter. Also dann macht ihr euch da ein Komplettpaket zusammen, würde ich sagen. Ein Ferientag gerettet.
2: Ja, super, vielen Dank.
0: Gerne.
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3: 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Jeden Morgen um Punkt 8 und dann den ganzen Tag.

Kylo und Ayo Technology um 16 Minuten nach 8. Einen schönen Montagmorgen wünsche ich euch. Hier ist die RSH Moin Show und wir sind drin in den Sommerferien. Ne? Einige von uns oder viele von uns arbeiten auch noch. Mama und Papa kümmern sich aber auch darum, dass die Kids in den Ferien schön was erleben. Das tut ihr zum Beispiel mit dem RSH Ferienspaß. Habt ihr gerade eben hier bei uns gehört. Klickt euch da gerne mal rein auf rsh.de. Aber es gibt auch viele Ferienfreizeiten. Ne? Also die Sommercamps bei uns, die Feriencamps. Heute Morgen habe ich schon mit dem Sokalüde im Sommerferiencamp Lütchensee mit der lieben Lissa gesprochen. Die haben noch Plätze frei. Und ich frage heute Morgen nämlich auch, wo gibt es denn vielleicht noch Restplätze? Wo kann man vielleicht noch mitmachen? Auch bei der AWO aus Kiel kann man noch dabei sein. Und zwar machen die immer auch im Sommer ganz spezielle Fahrten für Kinder. Kann man sich drauf freuen. Ne? Das sind die AWO-Strandfahrten zum Beispiel. Schnacken wir nächste halbe Stunde nochmal drüber. Aber ihr könnt in der Zwischenzeit ja vielleicht auch nochmal was da lassen, wo ihr eure Kinder vielleicht so hinfahren oder wo ihr wisst, dass es vielleicht noch Plätze gibt. Tauscht euch da gerne mal aus bei uns bei Instagram oder auf unserer RSH Facebook-Seite. Und ich

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14: 5 vor halb 9. Ich bin Holger Dilk. Guten Morgen. Die Getreideernte bei uns im Land hat begonnen. Nach dem trockenen Frühjahr und der Hitze Ende Juni rechnen Fachleute je nach Region mit sehr unterschiedlichen Erträgen. In den kommenden Tagen sollen die ersten Ergebnisse zeigen, wie stark die Witterung die Bestände beeinflusst hat. Das deutsche Segelschulschiff Gorch Fock hat die Regatta mit ihren Schwesterschiffen von New York nach Boston gewonnen. Die Gorch Fock lag nach rund 60 Seemeilen vor dem US-Schiff Eagle und der Sagres aus Portugal. Die Wettfahrt war zum 250-jährigen Unabhängigkeitstag der USA ausgetragen worden. Rauchen wird in Deutschland bald wohl noch teurer. Bis 2030 soll der Preis für eine Schachtel Zigaretten auf knapp 12 Euro steigen. Das geht aus Plänen des Finanzministeriums hervor, schreibt das Redaktionsnetzwerk Deutschland. Mit den Extraeinnahmen sollen Lücken im Bundeshaushalt gestopft werden. Und jetzt Meldungen aus der Region.
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15: Ich bin Cornelius Dreger. Auf der B77 bei Kropp ist gestern ein Wohnmobil nahezu ungebremst auf ein Stauende aufgefahren. Das Fahrzeug krachte in ein Auto, das durch den Aufprall in ein weiteres Wohnmobil geschoben wurde. Insgesamt 9 Menschen wurden laut Rettungsleitstelle verletzt, 4 von ihnen mussten ins Krankenhaus gebracht werden. Die Bundesstraße war über 1,5 Stunden voll gesperrt. Die Sanierung der B200 Richtung Dänemark geht weiter. Diese Woche ist der Abschnitt an der Anschlussstelle Flensburg-Duburg dran. Die Abfahrt wird ab heute für eine Woche komplett dicht gemacht. Die Auffahrt bleibt allerdings auf. Von Süden Richtung Dänemark ist eine Umleitung ausgeschildert. Die gesamte Sanierung soll noch bis Ende November dauern.
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16: Wir gucken auf die Wolken, die da noch übrig sind und die Nebelfelder, vor allem teilweise in Schleswig-Holstein. Ich weiß, viele Teile, vor allem im Süden Schleswig-Holsteins, sehen davon gar nichts, aber das hält sich gerade so zwischen Ostsee und Nordsee, zwischen St. Peter-Ording und Kiel. Ein dickes Band, eigentlich auch bis Schleswig hoch an die Schlei, Husum und auch Teile Nordfrieslands dann oben später Richtung, ja, wie soll man sagen, Mitte des Landes haben so dicke Nebelsuppe, die da heute Morgen hartnäckig erst noch bleibt, nachher sich aber verzieht. Und dann kommen so ein paar dicke Wolken noch übers Land, die können dann auch Gewitter mitbringen, aber eben nur vereinzelt. Warm wird es trotzdem, bis zu 28 Grad. Klar, wenn es knallt oben, dann muss es irgendwo auch noch Hitze geben. Und die kriegen wir heute wieder sommerlich. Es soll größtenteils ja auch schön bleiben. Ich will das gar nicht verteufeln mit dem Gewitter. Wir gucken mal auf die aktuellen Temperaturen. Sind bei 14 Grad im Westerholz an der Fördefarm, 14 auch in Lattendorf, in der Hauptstraße und 15 bei euch in Salem beim Bootsverleih. Und der RSH-3-Tage-Trend. Morgen auch Sonne und Wolken im Mix mit Schauern zwischendurch bei 29 Grad. Kann also auch da nochmal donnern. Mittwoch und Donnerstag sieht es schon trockener wieder aus. Freundlich vor allem oft. Und es wird sogar noch heißer.
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16: Schleswig-Holsteins bester Verkehrsservice. Achtung Autofahrer, A7 Hannover Richtung Flensburg zwischen Waltershof und Elbtunnel am Wannpannenfahrzeug. Dann die A20 Bad Segeberg Richtung Lübeck zwischen dem Rastplatz Kronberg und Geschendorf. Da liegt ein Spanngurt auf der Straße. A215 Kiel Richtung Neumünster in der Abfahrt Bordesholm ein Pannenfahrzeug. Danke Richard. Und dann haben wir noch die A7 mit bisschen Stau und zwar Hannover Richtung Hamburg zwischen Heimfeld und Elbtunnel. 4 Kilometer, da müsst ihr gerade 20 Minuten mehr einplanen. Die meisten Blitzer nur bei RSH. A7 Hamburg Richtung Flensburg, Höhe der Auffahrt Eidelstedt. Danke, Liron. Dann die B76, Eutin Richtung Kiel, Höhe Emschenhagen, 70 erlaubt. B404, Kiel Richtung Bagdeheide, Höhe Welsidamm, 50. Bootkamp, Dosenbeker Straße Richtung Bordesholm. Und Großrönnau noch, Segeberger Straße, beidseitig Höhe der Travebrücke. Wir wünschen euch eine gute Fahrt.
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16: Ich schnack heute Morgen mit euch in der Ferienwoche Nummer 2 über Feriencamps in Schleswig-Holstein. Ich bin nämlich hier quasi Matze Schmark allein zu Hause. Meine liebe Kollegin Sharon Hein ist in den Sommerferien mit den Kids und die fahren traditionell immer ins Zeltlager. So, und da bin ich drauf gekommen mit den ganzen Feriencamps bei uns im Land. Das gibt so viele schöne. Ich war früher auch mit der Jugendfeuerwehr gerne auf Zeltlager. Ganz liebe Grüße da mal an die Brunsbüttler. Da waren wir damals am Kanal, da am Freibad irgendwo campen. Das war ganz, ganz großartig. Und viele von euch Kids wollen das vielleicht diesen Sommer auch noch tun, deswegen kamen wir drauf, wo sind denn noch Plätze frei? Wo kann man vielleicht noch irgendwie dabei sein und diesen Sommer oder diese Sommerferien noch was erleben? Wir waren heute Morgen schon in Lütchensee beim Sokalü und gleich geht's zu den AWO-Strandfahrten und wo die starten und wo es dahin geht, das hört ihr in 6 Minuten.

0: Guten Morgen um 8:08. Hier ist die RSH Moin Show. Matze Schmark hier. Ich hoffe, eure Kids haben schöne Sommerferien, wenn da Kinder zu Hause gerade vielleicht noch schlummern oder jetzt gerade so langsam wach werden, ne, und vielleicht schon mal runterkommen. Das kann durchaus sein, aber viele von uns Eltern müssen eben auch nach wie vor noch arbeiten und dann ist das so eine Sache, ne, mit 6 Wochen Ferienprogramm mal eben irgendwie hinkriegen. Das ist bei unserem zu Hause noch nicht so das Problem, der geht ja noch in die Kita, aber auch die haben Schließzeiten, ist klar. Eltern müssen also organisieren, das tun wir natürlich auch gerne, damit es unsere Kinder gut haben und deswegen schnacke ich heute Morgen mit euch über die Feriencamps in Schleswig-Holstein. Hier also Urlaub vor der eigenen Haustür, was man da so Tolles und Schönes machen kann. Heute Morgen waren wir schon in Lütjensee unterwegs, jetzt sind wir aber bei den AWO-Strandfahrten von der AWO Kiel. Das sind Tagesfreizeiten, da können die Kids nämlich morgens hin, nachmittags, abends zurück. Die sind immer in den ersten 5 Wochen der Sommerferien und das ist für Kinder zwischen 6 und 13 Jahren. Und bei mir ist jetzt Matthias Schumacher von der AWO Kiel. Matthias, ihr habt da einen ganz besonderen Service, ne? Also ihr macht ja was mit Bring- und Hol-Service sozusagen oder Hol und Bring.
1: Bei uns ist es möglich, dass wir die Kinder mit unseren Bussen in Kieler Raum einsammeln. Mhm. Man kann bei der Anmeldung eine Haltestelle angeben. Ab 8 Uhr fahren unsere Busse los, sammeln in ganz Kiel die Kinder an den Haltestellen ein. Dann werden die zu uns ins Dorf gebracht. Nachmittags ab 16.30 Uhr fahren die aus dem Dorf wieder zurück, werden wieder an ihre Haltestelle nach Hause gebracht. Um 12 Uhr essen wir gemeinsam Mittag. Das kriegen wir angeliefert, warmes Mittagessen. Das ist alles inklusive, ja. Und einen kleinen Nachmittagssnack gibt es auch noch.
0: Oh, guck mal, das ist doch richtig schön, vor allem, weil man dann eben als berufstätige Eltern vielleicht noch irgendwie das sonst nicht anders organisiert kriegt, weil eben keine Schule ist oder keine Ganztagsbetreuung. Ganz toll, dass die Kinder bei euch dann auch so viel Schönes erleben. Falkensteiner Strand, auch eine schöne Ecke und ihr habt auch noch Plätze frei, ne?
1: Genau, in der 3., 4. und 5. Ferienwoche hätten wir noch Plätze frei. Solange wir noch Plätze haben, ist die Anmeldung online auch freigeschaltet. Das ist aktuell jederzeit möglich über unsere Internetseite strandfahrten.de. Da gibt es eine Online-Anmeldung, die kann man einfach ausfüllen und dann melden wir uns.
0: Ja, das klingt auch toll. Also vielleicht sind die AWO-Strandfahrten in Kiel was für euch. Und wenn ihr jetzt denkt, Mensch, das ist mir aber zu weit weg, ich suche noch eine andere Ecke, guckt gerne mal bei uns auf unserer Instagram-Seite oder bei Facebook vorbei. Wir haben da aktuell ein Posting dazu, da könnt ihr euch in den Kommentaren austauschen, wo vielleicht noch Plätze frei sind für die Ferienfreizeiten und die Feriencamps in Schleswig-Holstein. Wir haben so viele schöne Ecken. Ich habe als Kind auch immer gerne meine Sommer zum Beispiel in Friedrichskoog verbracht oder in Brunsbüttel waren wir im Jugendfeuerwehrzeltlager. Das sind Erlebnisse, die macht man eben als Kind und die bleiben für immer. Und wir wollen natürlich, dass unsere Kids auch richtig schöne Sommerferien haben. Das geht natürlich auch mit guter Musik und die liefert uns jetzt Shakira. Heißt der offizielle FIFA-Fußball-WM-Hit und den kriegt ihr jetzt hier in voller Länge. Und dann hoffe ich, dass ihr ein schönes Feriencamp findet für die Kids zu Hause.

0: 13 Minuten vor 9. Die RSH Moin Show hier für euch in der zweiten Ferienwoche. Matze Schmark hier. Ich bin allein unterwegs. Meine Kollegin Sharon Hein ist schon in Richtung Zeltlager unterwegs mit den Kids. Das machen die immer traditionell in den Sommerferien. Wir haben ja gerade schon über Feriencamps geschnackt. Da könnt ihr euch gerne nach wie vor austauschen bei uns auf unserer RSH Facebook-Seite oder bei Instagram, wo vielleicht noch Feriencamp-Plätze frei sind. Und wenn ihr fürs Wochenende direkt schon was sucht, so mit der ganzen Familie vielleicht einen Ausflug, in Warps ist wieder Mittelalterlager. Und Mittelalter ist ja für Groß und Klein immer noch was Schönes, ne? Schaukämpfe mit Schwertern, Schmieden und Gaukler. So richtig Mittelalter eben. Und damit ihr euch auf die ganzen Mittelaltermärkte hier in Schleswig-Holstein diesen Sommer noch gut einstellen könnt, haben wir jetzt einen kleinen Crashkurs für euch für zu Hause.
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2: Wir holen das Mittelalter-Feeling einfach zu uns nach Hause. Lektion 1, hau die Hauptsicherung raus. Schon haben wir eine Energieversorgung wie früher. Lektion 2, kleide dich angemessen. Es muss möglichst wenig atmungsaktiv sein und es muss kratzen. Also erst ein Wollhemd, dann ein Kettenhemd und darüber eine Lederjacke. Typische Mittelalter-Sommermode. Lektion 3, über einem kleinen Feuerchen auf dem Balkon lässt sich sicher irgendwas so leicht ankokeln. Und dann schmeckt das wie damals, also Stockbrot oder ein Hamster, was man so gegessen hat. Und Lektion 4, passe nun auch deine Sprache an. Also wenn du sagen willst, boah, das ist ein mega netter Abend und das Essen schmeckt, Schatz, dann sagst du, mich dünkt, die laue Sommernacht gereicht mir zur Freude und die Speisen...

0: 12 Euro für eine Schachtel Zigaretten. Darauf muss man sich wahrscheinlich in Zukunft einstellen. Einen schönen guten Morgen um jetzt 8:08. Hier ist die RSH Moin Show. Matze Schmark hier. Ja, das könnte in der Zukunft tatsächlich der neue Zigarettenpreis sein. Zumindest, wenn es nach den Plänen des Finanzministeriums geht. Bis 2030 soll die Tabaksteuer schrittweise steigen. Würde dann auch für E-Zigaretten gelten, sollte das Vorhaben so eben durchgehen. Momentan sind es eben nur Pläne des Finanzministeriums. Aber ihr lest diese Schlagzeile und hört diese Schlagzeile heute Morgen an allen Ecken. Zumindest ist es eine von vielen für die neue Woche. Und was sonst noch wichtig ist in Schleswig-Holstein und der Welt, das hört ihr auch gleich um 8:55 mit Holger Dilk in den RSH-Nachrichten.
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13: 8:55. Ich bin Holger Dilk. Guten Morgen. Die Getreideernte bei uns im Land hat begonnen, den Anfang macht die Wintergerste. Nach dem trockenen Frühjahr und der Hitze Ende Juni rechnen Fachleute je nach Region mit sehr unterschiedlichen Erträgen. Autofahrer müssen in den kommenden Wochen außerdem mit mehr Mähdreschern und Traktoren auf den Straßen rechnen. Isa Maria Kuhn von der Landwirtschaftskammer wirbt für gegenseitiges Verständnis.
14: Die Maschinen fahren ja heute schon viel schneller als früher, aber sie sind natürlich breit auf den kleinen Landstraßen. Und ich sage den Leuten immer, die sich aufregen, wenn sie vielleicht eine Minute zu spät zu ihrem Termin kommen, da könnte das Getreide für dein Sonntagsbrötchen drin sein im Anhänger.
13: Ein 17-jähriger Motorradfahrer ist gestern Abend auf einer Landstraße bei Redwischner bei Oldesloe ums Leben gekommen. Er war mit seiner Maschine in einer Kurve auf die Gegenfahrbahn geraten und frontal in ein Auto geprallt. Der Jugendliche aus Niedersachsen starb trotz sofortiger Hilfe seiner Mitfahrer. 2 Autoinsassen erlitten einen Schock. Rauchen könnte in Deutschland bald noch deutlich teurer werden. Um eine Haushaltslücke zu stopfen, will Schwarz-Rot die Tabaksteuer offenbar stärker erhöhen als geplant. Wie das Redaktionsnetzwerk Deutschland berichtet, soll der Preis für eine Schachtel bis 2030 schrittweise auf knapp 12 Euro steigen. Die USA und der Iran überziehen sich weiter gegenseitig mit Angriffen. In der vergangenen Nacht hat das US-Militär Raketenstellungen an der Straße von Hormuz bombardiert. Der Iran hat mit Attacken auf US-Stützpunkte geantwortet. Die neue Eskalation treibt die Ölpreise nach oben.
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13: Vier Teams können noch Fußballweltmeister 2026 werden. Frankreich und Spanien sowie England und Argentinien kämpfen morgen und übermorgen um den Einzug ins Finale. Im Rennen zum Torschützenkönig hat der Franzose Kylian Mbappé aktuell die Nase vorn. Zwar hat auch Messi 8 Tore erzielt, dafür aber eine Vorlage weniger.
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0: Ja, wir haben neblige Suppe in Schleswig-Holstein, zumindest in einigen Teilen. Also Kiel, die Landeshauptstadt, hat da auch nochmal wirklich dichten Nebel abgekriegt. Das teilt sich nachher natürlich alles wieder auf. Dann kommt die Sonne und drückt den Nebel weg. Aber bis dahin haben wir eben so ein richtiges Nebelband, wenn man so möchte. Von der Ostsee einmal rüber zur Nordsee. Zwischen St. Peter-Ording und Kiel kann man sich das eigentlich gut vorstellen. Geht dann runter bis fast Neumünster und oben im Norden fast Richtung Schleswig-Husum. Da gibt es schon dicke Nebelsuppen. Flensburg hat heute Morgen aber auch schon Nebelfelder gehabt. Wie gesagt, löst sich über den Tag dann wieder auf. Was übrig bleibt, sind teilweise dicke Wolken am blauen Himmel. Die stören dann irgendwie an so einem sommerlichen Tag, der heute immerhin bis zu 28 Grad bringt. Aber die können halt krachen. Das sind kleine Gewitterzellen, die können runterkommen, kann teilweise auch ordentliche Schauer geben. Stellt euch einfach drauf ein, aber eben nicht landesweit, sondern eben wirklich vereinzelt. So sind Gewitterzellen ja nun mal. Und wir gucken auf die aktuellen Temperaturen. 14 Grad haben wir jetzt gemessen in Langenhorn bei der Freiwilligen Feuerwehr. 15 Grad sind es in Bad Segeberg vom Fledermausmuseum am Kalkberg und 14 Grad nochmal in Bargteheide am Freizeitzentrum. Der RSH 3 Tage Trend. Morgen Sonne und Wolken auch nochmal im Mix bis zu 29 Grad. Da können auch nochmal vereinzelte Schauer dabei sein oder so kleine Donner. Und am Mittwoch und Donnerstag, da bleibt es dann meist trocken und richtig schön, vielleicht sogar noch mal heißer.
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0: Schleswig-Holsteins bester Verkehrsservice. Es geht auf die A7 Hannover Richtung Hamburg zwischen Heimfeld und dem Elbtunnel. 4 Kilometer, mindestens 20 Minuten länger braucht ihr hier. Dann die A20 Lübeck Richtung Bad Segeberg. Zwischen dem Kreuz Lübeck und Geschendorf ist die linke Spur wegen Mäharbeiten bis heute Nachmittag gesperrt. Und die meisten Blitzer nur bei RSH. Claudia, du hast einen für uns. Wo steht er?
15: Und zwar B404 von Kiel stadtauswärts beim Zubringer von Meimersdorf auf die B404.
0: Alles klar.
15: Da, wo dann 50 schon das zweite Mal ausgeschildert
0: genau,
15: wird.
0: Genau, wo es da über die Brücke geht, diese kleine. Lieben Dank dir. Nehmen wir mit. Ist hiermit ausgerichtet. Gute Fahrt dir.
15: Dankeschön.
0: Jo, tschüss. Tschüss, Claudia. Und moin, wer ist da noch dran?
16: Moin, hier ist Ole. Ich wollte einmal einen Blitzer melden auf B199 Richtung Niebel. Hannewitt am Ende von der Tankstelle. Steht der Anhänger immer noch.
0: Alles klar, B199 ist notiert. Hannewitt Richtung Niebel. Und dann haben wir hier noch Altenhof. Aschauer Landstraße Richtung Eckernförde. Stehen sie nämlich an der Bushalte. Da sind 70 erlaubt. Und noch die B206 Itzehoe Richtung Bad Segeberg. Zwischen A7 Bad Bramstedt und Hasenmoor auch in der 70er. Ein Blitzer für euch.
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0: So, nun haben wir heute Morgen schon drüber berichtet. Zweite Ferienwoche. Was wird in den Ferien gerne gemacht? Genau. Auf den Straßen wird gerne gebaut. Die A215 zum Beispiel. Da gibt es ja ab heute laufende Sperrung, das heißt Umleitungen, die ihr fahren müsst. Da geht es teilweise, wenn man nach Kiel rein will, über die A215, dann über den Citypark. Und das kann dann zu deutlichen Staus führen, spätestens heute Nachmittag, wenn alle zurück wollen und irgendwie da rein müssen. Oder wenn ihr heute Morgen schon reingefahren seid zur Arbeit, dann habt starke Nerven in den Ferien. Es wird nun mal gebaut. Es soll am Ende alles wieder schön aussehen und wir können dann auch wieder ordentlich fahren. Und auf der Bahnseite, also ich sag mal, das, was alles mit Schienen fährt, da gibt es auch tatsächlich Baustellen. Was da in Hamburg los ist und warum das vor allem die Züge aus Schleswig-Holstein und weg von Hamburg bedeutet und wie ihr da am besten plant, das hört ihr alles gleich nochmal in dieser halben Stunde, was die Deutsche Bahn da macht.

0: Avril Lavigne und Complicated um 14 Minuten nach 9. Hier ist die RSH Moin Show. Ja, Complicated bleibt's jetzt. Die zweite Ferienwochenende in Schleswig-Holstein startet. Auch die Hamburger haben jetzt Ferien. Und dass viele im Urlaub sind oder die Verwandtschaft besuchen wollen, das heißt also, dass es auch wieder viel auf den Straßen unterwegs, zumindest im Urlaubsverkehr an den Wochenenden. Freitags geht's ja gerne auch mal los. Oder viele nutzen vielleicht auch die Bahn alternativ, um eben dem Stau zu entgehen. Und genau da bleiben wir jetzt. Guten Morgen hier in der RSH Moin Show. Viele Bahnstrecken in Schleswig-Holstein sind gerade auch dicht mit Baustellen. Gina Maria Kock aus dem RSH Moin Show Team ist bei mir. Da ist eine Strecke momentan ganz stark gebeutelt, Gina.
1: Ja, wahrscheinlich der RE7 bzw. 70 von Flensburg bzw. Kiel nach Hamburg. Das sind zumindest die meisten Leute, die da mitfahren dürften. Im Knoten Hamburg wird nämlich gebaut und ab Freitag werden dann bis zum 20. August immer wieder einzelne Streckenabschnitte gesperrt. Ab Montag fahren dann fast alle Züge nur bis Pinneberg, aber auch die nördlicheren Abschnitte werden immer wieder teilweise für 1-2 Tage nicht angefahren. Es gibt aber immer Schienenersatzverkehr per Bus oder S-Bahn.
0: Ja, da ist auch viel gebaut. Es wird aber knifflig ein bisschen, muss man schon sagen, dann an dem Bahnsteig, gerade diese Ersatzbusse und so, das klingt immer so, aber das ist ja alles nicht so super easy. Wo fallen denn noch Züge aus in Schleswig-Holstein?
1: Ja, auch Inselurlauber haben es zum Beispiel schwer. Die RB62 und RE6 von Elmshorn nach Westerland auf Sylt sind auch von Ausfällen betroffen. Ab kommenden Montag bis zum 16. August fällt da abschnittsweise was aus. Meistens ab Elmshorn oder Pinneberg. Da geht es dann immer mit der S-Bahn oder mit Bussen auf der restlichen Strecke weiter. Und ab Montag fallen auch bei der Nordbahn auf der RB61 und 71 von Hamburg nach Itzehoe bzw. Vrist teilweise Züge aus und werden umgeleitet. Ein paar kürzere Ausfälle und Umleitung gibt es auch noch auf anderen Strecken. Also schaut auf jeden Fall nochmal online bei der DB oder auch bei der Nordbahn, je nachdem nach, wenn ihr in den nächsten Wochen Zug fahren wollt, ob eure Verbindung auch tatsächlich fährt.
0: Ja, danke dir, Gina. Viele Ausfälle, das kostet bestimmt viel Zeit und Nerven, aber wie ich die Schleswig-Holsteiner kenne, wird es bestimmt für die Zeit auch viele Fahrgemeinschaften und Ähnliches geben. Kommt auf jeden Fall gut an, aber haltet euch an das, was Gina sagt. Vorher vielleicht mal in die App gucken, ob der Zug dann auch wirklich so fährt, wie man sich das vorgestellt hat, damit dem Urlaub nichts mehr im Wege steht.

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13: Loratadin und Cetirizin-Werte sind am Wochenende stark angestiegen, gefolgt von einer Livocap- und Mometa-Nasenspray-Welle. Das gilt auch für heute und für eigentlich fast die restliche Woche. Allergiker wissen jetzt genau, was ich meine. Die Gräserpollen, sie sind unterwegs und auf Alarmstufe Rot, wirklich. Und dazu gucken wir jetzt nochmal nicht nur ins Pollenwetter, sondern auf das neblig startende Wetter heute hier in Schleswig-Holstein. Wirklich lang anhaltender, zäher Nebel teilweise bei uns im Land, vor allem so in der Mitte Schleswig-Holstein. Da habt ihr einiges abbekommen, teilweise mit Sichtweiten unter 50 Metern, also da an das richtige Licht denken, wo jetzt vielleicht noch die letzte Nebelsuppe hängt, die sich nachher dann verzieht, weil die Sonne durchbricht bei bis zu 28 Grad. Heißt aber nicht, dass es nur blauen Himmel gibt, es kommen auch noch wieder dicke Wolken dazu rein, das wird sich nachher so ein bisschen drehen, kann die ein oder andere Gewitterzelle dabei sein, das warten wir mal ab, wie sich das bildet, aber das gilt ja nicht für ganz Schleswig-Holstein. Wir haben nämlich jetzt schon schöne 17 Grad und zwar bei euch in Langenhorn bei der Freiwilligen Feuerwehr. Wir haben 21 Grad sogar schon in Bönebüttel an der Grundschule, wo vielleicht auch auf dem Spielplatz in den Sommerferien noch gespielt wird. Und dann haben wir noch 20 Grad in Bargfeldstegen am Ehrendenkmal. Ihr merkt also, wird ein warmer, heißer Tag heute sogar. Der RSH-3-Tage-Trend, morgen auch Sonne und Wolken. Nachmittags auch mal vereinzelt Schauer möglich. 29 Grad dann und Mittwoch und Donnerstag, da bleibt es dann trocken und freundlich mit Sonne und es wird noch heißer.
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13: Schleswig-Holsteins bester Verkehrsservice. Achtung Autofahrer, A1 Richtung Lübeck zwischen der Auffahrt Öjendorf und Kreuz Hamburg-Ost. Da haben wir ein liegengebliebenes Fahrzeug. Dann haben wir die A7 Hannover Richtung Hamburg mit Stau zwischen Heimfeld und Elbtunnel. 5 Kilometer. A20 Lübeck Richtung Bad Segeberg zwischen Kreuz Lübeck und Geschendorf ist die linke Spur wegen Mäharbeiten noch bis heute Nachmittag gesperrt. Und die meisten Blitzer nur bei RSH Neumünster, Wasbecker Straße statt auswärts Höhe Einkaufszentrum. Dann Bollingstedt, Dorfstraße beidseitig. Süderbrarup Schleswiger Straße am Ortsausgang Richtung Schleswig und Altenhof Aschauer Landstraße Richtung Eckernförde stehen sie auch an der Bushaltestelle. Da sind 70. Ich wünsche euch eine gute Fahrt. Kommt gut durch.
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0: Lorraine und Tattoo hier bei RSH. Einen schönen guten Morgen euch nochmal am Montag. Die zweite Ferienwoche startet und ja, ihr habt es ja schon mitgekriegt, ich bin heute alleine solo unterwegs. Sharon Hein mit ihren Kids in den wohlverdienten Sommerferien. Ich glaube, die machen sich schon fertig fürs Zeltlager. Die sind ja jedes Jahr ganz traditionell da immer unterwegs. Aber so ein paar Menschen in Schleswig-Holstein halten halt auch die Stellung und müssen weitermachen. Ihr ackert ja auch und Tanja Puttwagen ist auch da.
1: Ich glaube, das sind aber wirklich nur noch ein paar. Guten Morgen.
0: Diesmal, ne? So also, ist das. Ich meine, ich habe ein Kita-Kind zu Hause, dem ist halt eh egal, ob Ferien sind oder nicht.
1: Stimmt, ja. Aber wenn du dich hier so umguckst, wird auch immer dünner.
0: Also
1: ne?
0: Hier ist gerade auch wirklich dünne Luft, muss man sagen. Ja. Draußen ist aber dafür ja richtig schönes Sommerwetter immerhin.
1: Auf jeden Fall.
0: So, und bei dir, Tanja, da kommt es gleich auf den Stecker an, könnte man sagen. Wir brauchen gleich alle Geräte, die einen Stecker haben.
1: Elektro-Altgeräte sozusagen, genau.
0: Ja. Warum Tanja mit euren Altgeräten einen riesen Flohmarkt aufmachen will, nee, Spaß, wofür du sie brauchst, verrätst du gleich ab 10.
1: Genau.
0: Ne? Also, wenn ihr noch einen alten Wasserkocher habt, Tanja braucht ihn. Warum, wieso, weshalb und damit vielleicht sogar Geld verdient werden kann, das hört ihr gleich in der nächsten halben Stunde.

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11: 5:10. Ich bin Holger Dilk. Guten Tag. Die Gorch Fock hat die legendäre Five Sister Trophy gewonnen. In Nordamerika konnte sich die Bark im Rennen gegen drei Schwesterschiffe klar durchsetzen. RSH Schleswig-Holstein-Reporter Andreas Otto.
12: Die Regatta ging über 60 Seemeilen von New York nach Boston und sie wurde das erste Mal seit 50 Jahren ausgetragen. Auch damals hatte das Segelschulschiff der Marine die Nase vorn. Nach 7,5 Stunden kam die Gorch Fock diesmal als erster Großsegler ins Ziel, 38 Minuten vor der Eagle aus den USA und eine bzw. 2 Stunden vor der Sagresch und der Mircea. Der Pokal wird damit weiter in der Marineschule Mürweg stehen.
11: Die Getreideernte in Schleswig-Holstein ist gestartet. Den Anfang macht die Wintergerste. Wegen der vielen Mähdrescher und Traktoren auf den Straßen warnt die Polizei vor allem in ländlichen Regionen vor Gefahren. Autofahrer sollten vorsichtig sein. Vor dem Bad Segeberger Amtsgericht beginnt heute der Prozess gegen einen Busfahrer, der unter Drogeneinfluss einen tödlichen Unfall verursacht haben soll. Der 53-Jährige hatte Kokain konsumiert und Schmerzmittel zu sich genommen. Eine 62-Jährige starb bei dem Unfall. Im Falle einer Verurteilung drohen dem Angeklagten bis zu 5 Jahre Haft. Raucher sollen offenbar noch stärker dazu herangezogen werden, die Haushaltslöcher zu stopfen. Schwarz-Rot plant laut Redaktionsnetzwerk Deutschland eine noch höhere Tabaksteuer. Mehr von Tim Britztrup.
13: Bis 2030 soll eine normale Packung Zigaretten demnach rund 12 Euro kosten. Das sind nochmal 40 Cent mehr als ursprünglich geplant. Aktuell liegt der Preis je nach Marke bei um die 9 Euro für 20 Stück. Auch Tabak für Selbstdreher soll teurer werden. Neben dem Haushalt geht es auch um die Gesundheit. Knapp jeder 5. Deutsche über 15 raucht. Die Quote soll runter.
11: Ein Expertengremium legt heute Vorschläge für ein EU-weites Social-Media-Verbot für Kinder vor. Auf Grundlage dessen will die EU-Kommission dann einen Gesetzesvorschlag ausarbeiten. Der wird im September erwartet.
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11: Nach 100 Spielen mit insgesamt 48 Mannschaften neigt sich die XXL-Fußball-WM langsam aber sicher dem Ende zu. Die Finalwoche ist angebrochen. FIFA-Chef Infantino sagte jetzt, er könne sich auch ein noch größeres Turnier vorstellen. Der Verband will sich demnach Pläne für eine WM mit 64 Teams genauer ansehen.
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14: Tageshöchsttemperaturen auf Sylt 23 Grad heute. Wir haben einen ganz schönen Mix aus Sonne und Wolken. Man erkennt mittendrin mal so einzelne Regenpunkte auf dem Radar. Nicht ganz ausgeschlossen, dass da ganz kurz mal was runterkommt. Der Wind ist mit Stärke 3 unterwegs, eher so aus nördlicher Richtung. Der RSH 3-Tage-Trend mit viel Sonne und ein paar Wolken geht's weiter. Morgen und am Mittwoch und am Donnerstag die Temperaturen immer so 23, 24 Grad.
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14: Der Verkehrsservice für Sylt, alles soweit okay, würde ich von hier aus sagen. Am Wochenende war schon ganz gut was los in Sachen An-Abreise. Dann haben die Probleme auf der Marschbahnstrecke die Sache nicht einfacher gemacht. Ich hoffe, dass alle wenigstens einigermaßen hin und her gekommen sind. Größere Störungsmeldungen aktuell? Nee. Dass es jetzt nach und nach immer noch ein bisschen voller wird, ist klar. Langsam und vorsichtig machen, so, und mir bitte Bescheid sagen, wenn denn doch mal irgendwas sein sollte, von dem Sie sich denken, ist wichtig. Müssen alle anderen auch wissen. Ich gebe die Info dann weiter. Gute Fahrt.
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14: Ja, dann würde ich sagen, nix wie nein, oder? In die erste Ausgabe dieser neuen Woche. Ich freue mich, dass wir zusammen sind. Hab tierisch Bock, ja, auf diese 4 Stunden mit Ihnen und mit euch gemeinsam. Und rufe Ihnen zu. Happy, happy Montag.
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Einen klasse Montag wünsche ich und sage noch einmal ganz, ganz herzlich willkommen zur heutigen Ausgabe von RSH auf Sylt. Ein Moin an alle, ne? Vielleicht ganz speziell mal an Moin an die neu hinzugekommenen vom Wochenende. Schön, dass Sie da sind. Wir wünschen Ihnen eine mega Zeit auf der Insel und ein herzliches Moin an die vielen, vielen irgendwo in Deutschland, die bei sich zu Hause schon wieder gar nicht ein- noch auswissen vor Hitze. 30, 32, 34, 35 Grad, ihr Lieben. Ja, auf Sylt hatten wir tatsächlich am Wochenende, ich sag mal, 2 Grad weniger, als ich am Freitag angekündigt hatte. Da hätten wir ein bisschen Luft nach oben gehabt. Aber grundsätzlich gilt, ja, die kommenden Tage werden auch hier jetzt, ich sag mal, warm, angenehm warm, aber wir sind natürlich weit entfernt von irgendwas über 30 Grad. Und was ich eben sagen will, es ist schon ganz gut was los auf der Insel, ja, aber wir sind noch weit entfernt von wegen Überfüllung geschlossen. Insofern, wenn es Ihnen zu Hause zu heiß wird, dann mein Tipp, ab auf die Insel. Das wollte ich gleich zu Beginn der heutigen Sendung mal gesagt haben. Womit legen wir los? Es gibt eine Menge anzukündigen, ja, es gibt ordentlich was zu feiern, es gibt ein paar Erinnerungen an den heutigen Tag und es gibt einen Geburtstag, den ich auf keinen Fall vergessen möchte. Wir fangen mit dem Geburtstag an, ja, in ein paar Minuten hier bei mir in RSH auf.

Der 13. Juli, hier ist Carstenköte mit RSH auf Sylt. Günter Jauch hat heute Geburtstag, er ist 70 Jahre alt geworden. Günter Jauch, großer Insel-Fan, hört vielleicht sogar zu. Wenn ja, dann natürlich von dieser Stelle aus herzlichen Glückwunsch. Aber das gilt klar für alle, die heute etwas zu feiern haben. Günter Jauch hat ein Häuschen hier. Gut, wird in seinem Fall wahrscheinlich ein richtiges Haus sein und hin und wieder sieht man ihn tatsächlich mal auf der Insel. Ich habe ihn mal gesehen in Hörnum, da war Hafenfest und da ist er dann auch mal so ein bisschen spazieren gegangen, war unterwegs mit seinem Auto. Ich weiß nicht, ob er den noch hat. Weltklasse Fahrzeug, ein R4. Kennen alle noch R4, die in meinem Alter? Auf jeden Fall. Mit so einem war er immer auf der Insel on Tour. Also wenn Sie so einen mal sehen mit dieser Krückstockschaltung. Oh, also wenn Sie so einen mal sehen, dann kann es gut sein, dass Günter Jauch da drin sitzt. Da können Sie auch mal sehen, oder? Ich meine, wenn Sie hier auf Sylt mit dem Cayenne vorfahren, guckt keiner. Wenn Sie mit dem Bentley vorfahren, guckt keiner. Aber wenn Sie mit dem R4 ankommen, dann sagen alle, oh, wie geil ist das denn?

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1: Auf Sylt haben wir heute ganz gut Sonne auf der einen, denn auch mal so ein paar dickere Wolken auf der anderen Seite. Die Regenwahrscheinlichkeit ist so schwierig heute, weil das sind wirklich so winzige Punkte, die da um uns herumschwirren. Ich würde sie mal im 20%-Bereich einordnen. Kann sein, dass mittendrin mal was runterkommt. Der Wind kommt mäßig dazu, so aus nördlichen Richtungen 23 Grad. Die Tageshöchsttemperaturen der RSH 3-Tage-Trend. Morgen und am Mittwoch und am Donnerstag geht es weiter mit viel Sonne und ein paar Wolken. Immer so 23, 24 Grad.
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1: Der Verkehrsservice für Sylt. Natürlich ist eine Menge los, wenn inzwischen ja schon 13 Bundesländer Ferien haben. Insofern klar, überall kann es mal einen kleinen Augenblick länger dauern. Bitte haben Sie dann Geduld. Mir liegen keine größeren Störungsmeldungen so im eigentlichen Sinne vor. Mal abgesehen von den Baustellen. Nee. Und wenn Sie was für mich haben, wissen Sie ja, Sie sagen es mir und ich informiere alle anderen. Gute Fahrt.
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Ja, Sie hören die Sendung RSH auf Sylt mit Carsten Köthe. Jetzt lautet das Stichwort bei mir Ringreiten. Ein Höhepunkt einer jeden Saison ist das Ringreiten vom Kaitumer Ringreiterverein von 1920. Das steigt jetzt am Sonntag und am Montag. Der König wird wichtig am Sonntag ausgeritten. Das ist direkt am Ortseingang, da wo der große Parkplatz ist. Also das kann man gar nicht verfehlen. Nicht verpassen sollte man auf jeden Fall den Umzug von denen. Na, haben die meisten bestimmt schon mal gesehen. Die Kaitumer, das sind die, die von Kaitum aus über, keine Ahnung, Wenningstedt, Westerland und eine Runde drehen und hier und da mal so einen kleinen Halt einlegen, was der Stimmung keinen Abbruch tut. Das ist an sich schon eine fröhliche Truppe. Mit jedem Stopp und jeder Einkehr wird die natürlich noch etwas fröhlicher. Also ich kann Ihnen das tatsächlich nur ans Herz legen. Wie gesagt, Ringreiten selbst am Sonntag, da wird der König ausgeritten und am Montag und der Umzug ist am Samstag. Ich sag bis dahin nochmal Bescheid. Hier in RSH auf Sylt.

Heute ist der 13. Juli. Hier ist Carsten Köthe mit RSH auf Sylt. In den USA ist heute Pommes-Tag, der amerikanische National French Friday. Und ich finde, ja, den können wir hier doch ruhig mal mitfeiern, oder nicht? Ich meine, Pommes und Strand und Sonne, das gehört doch alles irgendwie zusammen. Das ist eine unschlagbare Kombi. Und Pommes gibt es ja hier, ja, von bis, also von der Karo-Einfach-Variante für, sagen wir mal, 3 Euro bis hin zu den Trüffelpommes aus Bioanbau oder Süßkartoffel-Superpommes mit speziellem Sylter Dip oder so. Da ist dann preislich nach oben hin ganz gut was los. Aber mit Pommes ist das so wie mit vielem anderen auf Sylt auch. Also finde ich jedenfalls, alles kann, nix muss. Aber vielleicht ein ganz kleiner Kritikpunkt in dem Zusammenhang. Ich finde, es gibt hier auf Sylt etwas zu wenig Möglichkeiten, sich mit Strandpommes einzudecken. Oder täusche ich mich da? Wenn ich falsch liege, dürfen Sie mich auch gerne korrigieren, aber ich finde, es müsste mehr Möglichkeiten geben, Strandpommes zu kaufen. Und zwar wirklich Strandpommes in dieser dreieckigen Tüte, haben wir doch früher auch gehabt irgendwie, und dann einfach nur ein bisschen Mayo und ein bisschen Ketchup und gut ist. Ja, ich finde, das müsste es mehr geben, und ich wollte euch auf jeden Fall mal daran erinnern, am Tag der Pommes in den USA, aber feiern wir einfach hier mit

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9: 5:11. Ich bin Holger Dilk. Guten Tag. Die Gorch Fock hat die legendäre Five Sister Trophy gewonnen. In Nordamerika konnte sich die Bark im Rennen gegen 3 Schwesterschiffe klar durchsetzen. RSH Schleswig-Holstein-Reporter Andreas Otto.
10: Die Regatta ging über 60 Seemeilen von New York nach Boston und sie wurde das erste Mal seit 50 Jahren ausgetragen. Auch damals hatte das Segelschulschiff der Marine die Nase vorn. Nach 7,5 Stunden kam die Gorch Fock diesmal als erster Großsegler ins Ziel, 38 Minuten vor der Eagle aus den USA und 1 bzw. 2 Stunden vor der Sagresch und der Mircea. Der Pokal wird damit weiter in der Marineschule Mürweg stehen.
9: Der drohende Verlust von 6,8 Millionen Euro für den Kreis Pinneberg hat für die Landrätin keine Folgen. Für ein Dienstvergehen gibt es keine Anhaltspunkte, heißt es vom Innenministerium. Konkret geht es um Sozialausgaben, für die der Kreis zu spät Erstattungsanträge gestellt hat. Ein 17-jähriger Motorradfahrer ist gestern Abend auf einer Landstraße bei Redwischner bei Oldesloe ums Leben gekommen. Er war mit seiner Maschine in einer Kurve auf die Gegenfahrbahn geraten und frontal in ein Auto geprallt. Der Jugendliche aus Niedersachsen starb trotz sofortiger Hilfe seiner Mitfahrer. 2 Autoinsassen erlitten einen Schock. Wer in den Flieger steigt, muss inzwischen deutlich tiefer in die Tasche greifen. Im ersten Halbjahr haben die Preise ordentlich angezogen. Internationale Flüge kosten 8,5% mehr als im ersten Halbjahr 2025. Inlandsflüge verteuerten sich noch ein bisschen mehr um 9,5%. Eine Ursache ist der Iran-Krieg. Die Blockade der für den Ölhandel so wichtigen Straße von Hormuz hat nicht nur die Preise an den Tankstellen in die Höhe getrieben, sondern auch die Preise für Kerosin. Rauchen wird in Deutschland bald wohl noch teurer. Bis 2030 soll der Preis für eine Schachtel Zigaretten auf knapp 12 Euro steigen. Das geht aus Plänen des Finanzministeriums hervor, schreibt das Redaktionsnetzwerk Deutschland. Mit den Extraeinnahmen sollen Lücken im Bundeshaushalt gestopft werden.
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9: 4 Teams können noch Fußballweltmeister 2026 werden. Frankreich und Spanien sowie England und Argentinien kämpfen morgen und übermorgen um den Einzug ins Finale. Im Rennen zum Torschützenkönig hat der Franzose Kylian Mbappé aktuell die Nase vorn. Zwar hat auch Messi 8 Tore erzielt, dafür aber eine Vorlage weniger.
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11: Ja, es
0: erstmal die Tageshöchsttemperaturen. 23 Grad kriegen wir heute auf Sylt. Ganz häufig scheint die Sonne, ab und an ziehen mal so ein paar Wölkchen durch. Die Regenwahrscheinlichkeit verschwindend gering. Man erkennt am Nachmittag so ein, zwei, aber wirklich winzige Punkte auf dem Radar. Und der Wind ist dazu mit Stärke 3 unterwegs und kommt die meiste Zeit aus nördlichen Richtungen. Der RSH 3 Tage Trend mit viel Sonne und ein paar Wolken und immer so um die 23, 24 Grad geht's weiter. Morgen und am Mittwoch und am Donnerstag auch.
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0: Der Verkehrsservice für Sylt, wie gerade gehört, schönes Wetter, das macht natürlich immer vieles einfacher, weil dann doch mehr zu Fuß oder mit dem Fahrrad unterwegs sind. Dennoch, es ist ganz gut was los auf den Straßen. Machen Sie bitte langsam und vorsichtig. Größere Störungsmeldungen aktuell? Nee. Wenn Sie was für mich haben, sagen Sie es gerne mir und ich gebe Ihre Info an alle anderen weiter. Gute Fahrt.
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0: Hinein in die 11 Uhr Stunde an diesem 13. Juli. Ich kann Ihnen wahrscheinlich ziemlich genau sagen, was Sie heute vor 12 Jahren gemacht haben, also abends. Und wenn Sie gleich erfahren, was ich meine, dann werden Sie sagen, ja, natürlich. In ein paar Minuten die Auflösung. Jetzt erstmal Happy Montag, ihr Lieben. Ich freue mich, dass wir zusammen sind.
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Heute ist der 13. Juli. Hier ist Carsten Köthe mit RSH auf Sylt. Ich hatte ja gerade eben gesagt, ich kann Ihnen wahrscheinlich ziemlich genau erzählen, was Sie heute vor 12 Jahren gemacht haben am Abend. Da werden Sie, also ich gehe mal davon aus, die allermeisten von Ihnen, auch die, die eigentlich nicht interessiert sind, Sie werden vorm Fernseher gesessen haben. Da war unser Finale bei den Fußball-Weltmeisterschaften in Brasilien. Unser Sieg über Argentinien. Wir erinnern uns, eine Verlängerung und dann, ja, Götze macht ihn 1-0. Weltmeister haben wir damals geguckt, Miri und ich bei Freundinnen und Freunden in Morsum in der Fußballgarage, also mit Deutschlandfähnchen und mit Deutschlandbierdeckel. Und hast du nicht gesehen, haben wir ordentlich gefeiert, gab auch ein Bierchen, aber nicht zu viel tatsächlich. Wir hatten auch zwei, die nüchtern geblieben sind, weil wir haben uns gesagt, wenn wir Weltmeister werden, machen wir einen kleinen Autokorso durch Morsum, haben wir dann auch erledigt. Und danach sind Miri und ich sogar noch einmal in die Stadt gefahren. Da war aber erstaunlicherweise relativ wenig los. Wir dachten, hier ist überall Party und hoch die Hände. Nee, war eher ruhig. Und wir sind dann irgendwann hängen geblieben mit ein paar Leuten noch in der Kohibar, meine ich. Genau, und da haben wir dann noch 2 Bier getrunken auf den Titel. Könnte auch 3 oder 4 Bier gewesen sein. Nageln Sie mich nicht fest. Man wird ja auch nicht jeden Tag Weltmeister, oder? Komm.

Dollen Montag wünsche ich das RSH auf Sylt mit Kassenköter. Auch heute wird getagt auf der Insel. Das ist nicht irgendeine Sitzung. Am Abend kommt der, wie heißt das, Bau- und Planungsausschuss der Gemeinde Sylt zusammen. Und da geht es unter anderem wieder um eine der, vielleicht sogar um die wichtigste Frage überhaupt für die Zukunft Sylts. Wie viel Ferienwohnungen, wie viel Dauerwohnraum? Und natürlich bin ich im Thema, aber es steht mir als jemand, der hier arbeiten darf, irgendwie nicht zu, Ratschläge zu geben, wie ich finde. Ich wünsche einfach nur, dass alle Beteiligten irgendwie zusammenfinden und eine Lösung erarbeiten, die es dann tatsächlich ja vielen Menschen ermöglicht, die hier auch tätig sind, auch hier bezahlbar irgendwie Wohnraum zu finden. Das ist immer, ja, glaube ich, das Allerwichtigste, wofür wir nur die Daumen drücken können. Insofern, ich wünsche immer gute Beratungen und gute Beschlüsse, aber heute Abend mal wieder ganz besonders. Geht los um 19 Uhr im Sitzungssaal des Rathauses, ist öffentlich. Ja, wer mag, kann zuhören.

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0: Sonnenscheindauer auf Sylt heute 10 Stunden bedeutet. Hin und wieder sind auch mal so ein paar Wölkchen unterwegs. Die Regenwahrscheinlichkeit am Nachmittag mal kurz im 20%. Bereich. Das sind so winzige Punkte auf dem Radar. Kann sein, dass da mal ein bisschen was runterkommt. Der Wind ist mäßig unterwegs aus nördlichen Richtungen. Die Tageshöchsttemperaturen 23 Grad. Der RSH 3-Tage-Trend. Sonnig mit ein paar Wolken. So geht's weiter. Morgen am Mittwoch und am Donnerstag immer so 23, 24 Grad.
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0: Der Verkehrsservice für Sylt. Größere Störungsmeldungen aktuell. Nee, aber das Stichwort Hochsaison genügt natürlich, ne? Klar, es ist eine Menge los. Es kann auch überall mal ein bisschen länger dauern. Aktuell würde ich von hier aus sagen, Sie kommen ganz flott voran. Machen Sie aber bitte nicht zu flott. Passen wir alle, gerade wenn es eben so voll ist, aufeinander auf. Haben Sie noch irgendwas für mich? Dann freue ich mich über eine Info von Ihnen, die ich an alle anderen weitergebe. Gute Fahrt.
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schönes Ding. Anastasia hier in RSH auf Sylt mit Carsten Köthe. Ich vergesse manchmal, dass die ja auch schon hier auf der Insel aufgetreten ist. Das war oben in List auf dem Kasernenplatz der alten Marineversorgungsschule, da wo jetzt dieser Dünenpark entstanden ist. Da ist sie aufgetreten, sie und dann auch noch Max Giesinger. Oder denken Sie mal an die ganzen großen Konzerte. Felix Jehn, Robin Schulz, Pur, Revolverheld, Scooter und. Auf dem Flughafengelände vor der Halle 28 gibt's alles nicht mehr. Ich find's ein bisschen schade. Es ist aber nicht so, dass niemand hier da Bock drauf hätte, das zu machen. Aber es ist halt immer ein Angang, wenn du dann so eine Bühne auf die Insel befördern musst und all das, was da zugehört, und dann hat sich das am Ende wohl nicht mehr so gerechnet. Ne? Aber wer weiß, vielleicht gibt's mal wieder irgendwas, und wo erfahren Sie das dann zuerst? Natürlich hier bei mir in RSH auf Sylt.

Moin und klasse, dass Sie dabei sind. Hier ist Carsten Köthe mit RSH auf Sylt und mit allem, was auf der Insel so geht. Jetzt am Samstag geht's weiter und zwar mit den Dorffesten der Insel Achsum, Warschau. Nu ist Tinnum an der Reihe, das Dorffest in Tinnum. Kann ich Ihnen wie so vieles andere auch immer nur ans Herz legen. Da sind erstmal Kinderspiele am Nachmittag und dann kommt der Westerländer Musikverein und dann ist Kinderdisco und abends ist Musik und Tanz, ja, für groß und klein und man trifft wirklich, also das ist, würde ich sagen, eine der Veranstaltungen, da trifft man wirklich Gott und die Welt. Da kommst du aus dem Schnacken gar nicht wieder raus. Nee, ist so. Das Ganze übrigens sehr, sehr liebevoll organisiert und durchgeführt von den Kameradinnen und Kameraden der Freiwilligen Feuerwehr. Und alleine das ist ja schon ein Grund, dahin zu gehen, neben all den anderen guten Gründen, die ich gerade eben genannt habe. Jetzt am Samstag, Dorffest in Tinnum. Wir sehen uns doch, ne? Schön.

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1: Einen schönen guten Tag. Das Segelschulschiff Gorch Fock ist weit vom Heimathafen Kiel entfernt. Es sorgt aber heute für Schlagzeilen und Gesprächsstoff und das ganz bestimmt nicht nur im Marinehafen der Landeshauptstadt. Die Bark hat in Amerika die legendäre Five Sisters Trophy gewonnen. Das ist heute Mittag unser Top-Thema. Die Gorch Fock und drei Schwesterschiffe, alle wurden ja in Hamburg gebaut, sind erstmals seit 50 Jahren zu dem Rennen von New York nach Boston angetreten und auf den 60 Seemeilen galt es dann, alles an seglerischem Geschick rauszuholen. RSH Schleswig-Holstein-Reporter Andreas Otto.
2: Ja, genau so muss man es sagen und so sagt es auch Kommandant Elmar Bornkessel. Der Erfolg würde seiner Besatzung gehören. Man habe seglerisch alle Stellschrauben genutzt, jede Einstellung, jede Entscheidung, jedes Detail, sein Teamarbeit und das Ergebnis der Ausbildung. Und ja, nach 7,5 Stunden ist die Gorch Fock dann mit fast 40 Minuten Vorsprung vor der Eagle aus den USA im Ziel gewesen. Auf Platz 3 und 4 folgten dann die Zagresch und die Mircea.
1: Andreas, wie geht es denn jetzt auf der großen Reise mit der Gorch Fock überhaupt weiter?
2: Ja, es geht ganz langsam wieder in Richtung Heimat. Mitte September soll das Segelschulschiff wieder in Kiel sein. Es gibt jetzt nochmal einen Wechsel bei den Offiziersanwärtern und dann wird Kurs auf Halifax in Kanada genommen. Und von dort geht es weiter über den rauen Atlantik nach Reykjavik in Island und dann eben in Richtung Heimathafen.
1: Vielen Dank, Andreas. Weitere Meldungen aus unserem Nachrichtencenter jetzt mit Philipp Nitzig.
3: Pinnebergs Landrätin Elfi Heesch kommt um ein Disziplinarverfahren herum. Konkret geht es um einen möglichen Verlust für den Kreis in Höhe von 6,8 Millionen Euro, Cornelius Dräger.
4: Das Geld hatte der Kreis zwischen 2016 und 2021 für Sozialleistungen vorgestreckt. Die Erstattungsanträge dafür wurden aber zu spät beim Land eingereicht. Mittlerweile wurde der Vorfall aufgeklärt. Das Innenministerium hat daraufhin auch ein Disziplinarverfahren gegen die Landrätin geprüft. Ergebnis: Es gibt keine Anhaltspunkte für ein Dienstvergehen. Wie viel Geld der Kreis am Ende wirklich verliert, ist weiter unklar. Das Land hat angeboten, 1,1 Millionen Euro doch noch zu erstatten.
3: Im Kampf gegen die Drogenkriminalität hat die Kieler Polizei mehrere Aufenthaltsverbote verhängt. Ab sofort dürfen rund ein Dutzend Personen Teile des Stadtteils Gaarden nicht mehr betreten. Gegen sie laufen Verfahren wegen organisierten Handels mit Betäubungsmitteln. Fast 2.500 Mal sind im vergangenen Jahr Kinder und Jugendliche von den Jugendämtern in Schleswig-Holstein in betreute Einrichtungen gebracht worden. Die Zahl der In-Obhutnahmen, so der Fachbegriff, ist zum Jahr davor leicht zurückgegangen. Mehr von Anne Brauer.
5: Das Minus erklärt sich vor allem durch eine deutlich geringere Zahl von Flüchtlingskindern, die ohne ein Elternteil nach Deutschland gekommen sind. Im Jahr 2024 wurden noch über 750 minderjährige Geflüchtete gezählt. Zuletzt waren es noch rund 450. Häufigster Grund für die Unterbringung von Kindern in Betreuungseinrichtungen ist mit über 40% eine Überforderung der Eltern. Bei fast einem Viertel der Fälle liegt der begründete Verdacht auf Missbrauch vor.
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3: Nach 100 Spielen mit insgesamt 48 Mannschaften neigt sich die XXL-Fußball-WM langsam aber sicher dem Ende entgegen. FIFA-Chef Infantino sagte jetzt, er könne sich auch ein noch größeres Turnier vorstellen. Der Verband will sich demnach Pläne für eine WM mit 64 Teams genauer ansehen.
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6: Tageshöchsttemperaturen auf Sylt 23 Grad heute. Wir haben einen ganz schönen Mix aus Sonne und Wolken. Man erkennt mittendrin mal so einzelne Regenpunkte auf dem Radar. Nicht ganz ausgeschlossen, dass da ganz kurz mal was runterkommt. Der Wind ist mit Stärke 3 unterwegs, eher so aus nördlichen Richtung. Der RSH 3 Tage Trend mit viel Sonne und ein paar Wolken geht's weiter. Morgen und am Mittwoch und am Donnerstag die Temperaturen immer so 23, 24 Grad.
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6: Der Verkehrsservice für Sylt, alles soweit okay, würde ich von hier aus sagen. Am Wochenende war schon ganz gut was los in Sachen An-Abreise. Dann haben die Probleme auf der Marschbahnstrecke die Sache nicht einfacher gemacht. Ich hoffe, dass alle wenigstens einigermaßen hin und her gekommen sind. Größere Störungsmeldungen aktuell? Nee. Dass es jetzt nach und nach immer noch ein bisschen voller wird, ist klar. Langsam und vorsichtig machen. So, und mir bitte Bescheid sagen, wenn denn doch mal irgendwas sein sollte, von dem Sie sich denken, ist wichtig. Müssen alle anderen auch wissen. Ich gebe die Info dann weiter. Gute Fahrt.
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6: Ja, Stichwort wird voller, ne? 13 Bundesländer haben ja schon Ferien. Seit dem Wochenende ist Mecklenburg-Vorpommern auch dazu gekommen. So, jetzt fehlt nur noch Nordrhein-Westfalen. Da gibt es Zeugnisse am Freitag und dann ganz zum Schluss kommen traditionell die Freundinnen und Freunde aus Bayern und aus Baden-Württemberg. Dann sind wir komplett, bevor die Ersten dann schon wieder abreisen müssen. Verrückt. Happy Montag, ihr Lieben. Schön, dass wir zusammen sind.
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Ja, einen tollen Montag wünsche ich. Ne? Hier ist RSH auf Sylt mit Carsten Köter. Auch heute vielen Dank für Ihre lieben Kommentare auf meiner Facebook-Seite. Ich war gestern tatsächlich relativ spät nochmal im Studio, habe für heute ein bisschen was vorbereitet, aber immer auf die Uhr geguckt, weil um 17 Uhr hatte ja Alexander Zverev schon losgelegt mit seinem Wimbledon-Finale. Hat am Ende dann nicht ganz funktioniert gegen Jannik Sinner, aber trotzdem, wie ich finde, war das ganz geil. Und ich habe dann tatsächlich gestern, war glaube ich bis kurz vor sechs war ich hier und habe dann mal geguckt in der Friedrichstraße und es war natürlich ganz gut was los, logisch, aber ich habe schon das Gefühl gehabt, dass viele dann auch irgendwo zu Hause ne, gesessen und ebenfalls so wie ich dann anschließend die Daumen gedrückt haben. Und wo wir gerade beim Stichwort Tennis sind, ich hatte das bereits erwähnt, in 14 Tagen, also gestern in zwei Wochen an einem Sonntag, am 26. ist das, da geht auch wieder das große Insel-Tennisturnier hier auf der Insel los für Einzel und Doppel und Mix. Man kann sich, glaube ich, sogar noch dafür anmelden und anfeuern und zugucken. Das ist natürlich nicht nur erlaubt, sondern ausdrücklich erwünscht, weil dann macht es noch mal so viel Spaß. Das große Insel-Tennisturnier, wie gesagt, gestern noch zwei Wochen. Ich sag bis dahin selbstverständlich Bescheid hier in meiner Sendung RSH auf Sylt.

Ja, hier ist RSH auf Sylt, ein Programm nur für die Insel in der Sommerferienzeit, in der ich immer so ein paar Regeln in Anführungsstrichen durchgebe. Es sind eigentlich mehr Bitten. Heute geht es mal um das Thema Trinkgeld und ich würde mich einfach freuen, wenn wir in Sachen Trinkgeld großzügig wären. Wissen Sie, gerade hier auf der Insel ist es ja so, dass die Servicekräfte, die pendeln und top immer noch eine Stunde mehr Arbeitszeit auf der Uhr haben, also wenn sie jetzt mal Hin- und Rückfahrt nehmen, ne? Und die Servicekräfte, die hier auf der Insel leben, die haben mit Sicherheit alle Bock auf ihren Job, aber am Ende müssen die natürlich dann auch von dem Geld ihre Wohnung irgendwie bezahlen können, damit sie auf der Insel ein Zuhause haben. Und deshalb finde ich, noch ein bisschen mehr als anderswo sollten wir hier auf Sylt, wenn der Service gut war, und in den meisten Fällen ist er das ja, dann sollten wir auch großzügig sein in Sachen Trinkgeld. Ne? Durch Corona, wissen Sie, sind ohnehin viele aus dem Service abgewandert und ich bin froh und dankbar um jeden und um jede, der oder die mir irgendwie noch ein Getränk bringt. In Kiel gibt es so ein Eiscafé, da kommt so ein Roboter vorgefahren und dann kann man sich sein Eis da runternehmen. Das ist mal ganz lustig, aber insgesamt mache ich das schon sehr gerne, wenn da Menschen sind, die bitte und danke sagen. Und denn nicht so, wie man das manchmal erlebt, keine Ahnung, 19,80 Euro machen sie 20. Das ist zu wenig, ihr Lieben. Davon können die nicht leben, sondern packt ein bisschen was drauf. Wenn der Service gut war, nochmal. Und das ist hier auf Sylt ja eigentlich fast, nein, immer der Fall. So.

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0: auf Sylt haben wir heute ganz gut Sonne auf der einen, dann auch mal so ein paar dickere Wolken auf der anderen Seite. Die Regenwahrscheinlichkeit ist so schwierig heute, weil das sind wirklich so winzige Punkte, die da um uns herumschwirren. Ich würde sie mal im 20%-Bereich einordnen. Kann sein, dass mittendrin mal was runterkommt. Der Wind kommt mäßig dazu, so aus nördlichen Richtungen 23 Grad. Die Tageshöchsttemperaturen der RSH 3-Tage-Trend. Morgen und am Mittwoch und am Donnerstag geht es weiter mit viel Sonne und ein paar Wolken. Immer so 23, 24 Grad.
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0: Der Verkehrsservice für Sylt. Natürlich ist eine Menge los, wenn inzwischen ja schon 13 Bundesländer Ferien haben. Insofern klar, überall kann es mal einen kleinen Augenblick länger dauern. Bitte haben Sie dann Geduld. Mir liegen keine größeren Störungsmeldungen so im eigentlichen Sinne vor, mal abgesehen von den Baustellen. Nee. Und wenn Sie was für mich haben, wissen Sie ja, Sie sagen es mir und ich informiere alle anderen. Gute Fahrt.
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Heute ist der 13. Juli. Ja, hier ist Carsten Köthe mit RSH auf Sylt. Ich hatte zu Beginn der Sendung bereits daran erinnert. Günter Jauch hat heute Geburtstag, nicht irgendeinen Geburtstag. Er ist heute 70 Jahre alt geworden. Hört möglicherweise ja sogar zu. Er hat hier ein Häuschen. Vielleicht feiert er auf der Insel. Wenn ja, dann von dieser Stelle aus, lieber Herr Jauch, natürlich. Herzlichen Glückwunsch. Hin und wieder sieht man ihn mal auf der Insel. Ich weiß, ich saß mal in der Sansibar am Nebentisch. Da war er abends mit ein paar Kumpels unterwegs und die hatten das offenkundig ganz nett. Auf jeden Fall hatten die eine Menge Rotwein und dementsprechend dazu auch eine Menge Wasser. Und jetzt kommt die Geschichte irgendwie. Seine Kumpels sind bestimmt 2-3 Mal aufs Klo gegangen. Logisch. Irgendwann muss man ja auch mal. Günter Jauch nicht. Ich schwöre, der ist nicht ein einziges Mal aufgestanden. Und die, also ich spreche normalerweise wirklich hier absolut nie Promis an, weil die wollen ja auch ihre Ruhe haben und womit mit Recht. Aber wenn ich den mal treffe, den Trick muss er mir wirklich ganz, ganz dringend mal verraten. Günter Jauch, heute 70 Jahre alt geworden. Mir fällt gerade ein, ich hatte mal mit einer geschnackt, die saß bei ihm auf dem Stuhl bei Wer wird Millionär. Ich glaube, das finde ich auch noch im Archiv. Ich suche das so und dann hören wir gleich gemeinsam rein. Wo, wenn ich hier in RSH auf Sylt? Ach, und wenn Sie heute auch was zu feiern haben, das ist ja klar. Ne? Herzlichen Glückwunsch.

0: Einen tollen Montag wünsche ich. Hier ist RSH auf Sylt mit Carsten Köthe. Guck mal, in einem geordneten Haushalt findet sich alles wieder an. Ne, ich hatte ja gesagt, dass ich mal mit einer telefoniert hatte, die beim Geburtstagskind des heutigen Tages bei Günther Jauch, bei Wer wird Millionär, auf dem Stuhl gesessen hat. Ellen Kaiser. Und ich hatte sie gefragt, na, wie ist es denn in dem Moment?
1: Ja, furchtbar. In dem Moment, als mein Name aufgerufen wurde, weil ich war in der Runde die Einzige, die richtig getippt hatte, ja, habe ich gedacht, ich falle ohnmächtig aus der Reihe. Ne?
2: Und dann sitzt man also da und die Fragerei geht los.
1: Ja, genau. Und man wünscht sich ja mal Fragen, so wenn man zu Hause auf der Couch sitzt, ne? Die man ja immer so locker beantworten kann. Und dann kommen so Sachen, wo man plötzlich kein Englisch mehr kann und nicht mehr buchstabieren kann. Und es ist wirklich so, dieser Adrenalinschub, den man hat, der setzt da irgendwie Sachen in Gang, die man nicht logisch erklären kann.
2: Wie ist denn Günther Jauch so?
1: Ach, der ist total nett. Der ist ganz, ganz nett. Man lernt ihn ja auch erst unten im Studio da kennen.
2: Ja.
1: Aber der weiß natürlich, dass man komplett nervös ist.
0: Ja, soweit, ne? Ellen Kaiser, die Wahl bei Wer wird Millionär bei Günther Jauch gewonnen hatte. Ich kann Ihnen gar nicht sagen, wie viel, aber ich gehe davon aus, dass Sie diesen Tag und diesen Moment Ihr Leben lang nicht vergessen werden.

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1: 5:01. Ich bin Holger Dilk. Guten Tag. Ein Social-Media-Verbot für Kinder rückt wieder ein bisschen näher. Jetzt haben sich auch Experten im Auftrag der Europäischen Union dafür ausgesprochen, dass TikTok, Instagram und Co. in Zukunft unter 13 Jahren tabu sind. Anne Brauer.
2: Auch für ältere Jugendliche halten die Experten Beschränkungen für denkbar, solange die Online-Riesen sie nicht ausreichend schützen, etwa vor Hate Speech oder Suchtgefahren. Theoretisch kann übrigens auch jedes EU-Land ein eigenes Mindestalter für Social Media festlegen. Mehrere planen das ja auch schon. Aber um solche Regeln wirklich umzusetzen, sind die Länder auf die EU angewiesen, weil nur die nötige Macht hat, um das auch bei den Online-Giganten durchzusetzen.
1: Im Fall um einen drohenden Millionenverlust für den Kreis Pinneberg ist Landrätin Elfie Heesch entlastet worden. Konkret geht es um Sozialleistungen in Höhe von 6,8 Millionen Euro, die der Kreis von 2016 bis 2021 ausgezahlt, aber nicht rechtzeitig vom Land zurückgefordert hat. Heesch muss deshalb aber kein Disziplinarverfahren fürchten. Das Innenministerium sagt, für ein Dienstvergehen gäbe es keine Anhaltspunkte. Der Kreis kämpft weiter ums Geld. Das Land hat angeboten, etwas mehr als 1 Million Euro noch zu erstatten. Die Kieler Polizei verstärkt erneut den Kampf gegen die Drogenkriminalität. Gegen rund ein Dutzend Personen sind für den Stadtteil Gaarden Aufenthaltsverbote verhängt worden. RSH Schleswig-Holstein-Reporter Andreas Otto.
3: Ja, gegen die Männer laufen Verfahren wegen des Verdachts des organisierten Handels mit Betäubungsmitteln. Sie gehören zu einer Gruppe von über 30 Verdächtigen. Anfang des Jahres hatte es mit rund 40 Durchsuchungen und 3 Festnahmen einen Schlag gegen die Drogenszene in Kiel gegeben. Mit den Aufenthaltsverboten, die individuell für Teile des Stadtteils Gaarden gelten, sollen die Strukturen der mutmaßlichen Drogendealer zerstört werden.
1: Die Zahl der Kinder, die in Schleswig-Holstein vom Jugendamt in Obhut genommen worden sind, ist im vergangenen Jahr rückläufig gewesen. Hauptgrund war der deutliche Rückgang von Flüchtlingskindern, die ohne Eltern in Deutschland angekommen sind. Bei fast einem Viertel der etwa 2.500 Fälle, in denen Kinder aus der Familie geholt wurden, spielt Missbrauch eine Rolle.
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1: 4 Teams können noch Fußballweltmeister 2026 werden, Frankreich und Spanien, sowie England und Argentinien kämpfen morgen und übermorgen um den Einzug ins Finale. Im Rennen zum Torschützenkönig hat der Franzose Kylian Mbappé aktuell die Nase vorn. Zwar hat auch Messi 8 Tore erzielt, dafür aber eine Vorlage weniger.
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4: Mal die Tageshöchsttemperaturen, 23 Grad kriegen wir heute auf Sylt. Ganz häufig scheint die Sonne, ab und an ziehen mal so ein paar Wölkchen durch. Die Regenwahrscheinlichkeit verschwindend gering. Man erkennt am Nachmittag so 1, 2, aber wirklich winzige Punkte auf dem Radar. Und der Wind ist dazu mit Stärke 3 unterwegs und kommt die meiste Zeit aus nördlichen Richtungen. Der RSH 3 Tage Trend mit viel Sonne und ein paar Wolken und immer so um die 23, 24 Grad geht's weiter. Morgen und am Mittwoch und am Donnerstag auch.
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4: Der Verkehrsservice für Sylt, wie gerade gehört, schönes Wetter, das macht natürlich immer vieles einfacher, weil dann doch mehr zu Fuß oder mit dem Fahrrad unterwegs sind. Dennoch, es ist ganz gut was los auf den Straßen. Machen Sie bitte langsam und vorsichtig. Größere Störungsmeldungen aktuell? Nee. Wenn Sie was für mich haben, sagen Sie es gerne mir und ich gebe Ihre Info an alle anderen weiter. Gute Fahrt.
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4: Ja, dann nix wie immer in die 13-Uhr-Stunde an diesem 13. Juli schon wieder. Ich freue mich, dass wir zusammen sind und ich rufe Ihnen zu Happy, Happy Montag.
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0: ist der 13. Juli. Hier ist Carsten Kötebeet, RSH auf Sylt. Ich hatte zu Beginn der Sendung bereits daran erinnert, in den USA ist heute Tag der Pommes. Und ich finde, den feiern wir hier auf Sylt einfach mal mit, weil ich meine Pommes und Strand und Meer und Sonne. Das ist doch eine Kombi, die ist unschlagbar. Das gehört einfach zusammen. Jeder von uns hat doch Kindheitserinnerungen oder nicht. Auch der wunderbare Olli P. übrigens. Kommen Sie, wir hören noch mal rein.
1: Also, getrieben habe ich, seitdem ich ein kleiner Bursche war, eigentlich immer die Sommerferien hier, immer in Wenningstedt auf der Trampolinanlage. Mein Alltag als Kind war eigentlich immer aufstehen, Trampolin springen, Pommes in der Kartoffelkiste essen, dann wieder Trampolin springen und dann nach Hause. Das war mein Sommerurlaub. Das ganz, ganz viele Jahre lang.
0: Ja, und ich denke mal, vielen wird das nicht anders ergangen sein. Und wie geil war das bitte früher, oder? Am Beach abgehangen, so ab ins Wasser, wieder raus. Dann hat Mutti einem irgendwann eine Mark gegeben und dann konnte man ein paar Meter weiterlaufen und da gab es dann Strandpommes in diesen dreieckigen Tüten. Und gefühlt haben die nie wieder so gut geschmeckt wie damals. Auch die besten Pommes der Welt nicht. Nein, damals haben sie am besten geschmeckt, weil es einfach, ja, wie soll ich sagen, es war Kinderglück. Ja, genau, Kinderglück.

schönes Ding, oder? DJ Bobo, Musik aus der Schweiz hier in RSH auf Sylt mit Carsten Köthe. Ich habe mich oft gefragt, warum so viele Schweizerinnen und Schweizer hier Urlaub machen bei uns. Dann bin ich einmal in Basel gewesen und seitdem weiß ich das. Für die ist das hier auf Sylt super günstig. Wir sind für die der Discounter des Tourismus, kann man sagen. Also jetzt mal im Ernst, eine Pizza auf Sylt über den Daumen, meinetwegen 15 Euro, eine Pizza in der Schweiz, so 25, da geht's langsam los. Ein Burger bei Meckes kostet hier 2 Euro oder so, kostet in der Schweiz, oder vor ein paar Jahren war das ja bereits, da kostete der schon 5 Euro oder sogar noch ein bisschen mehr. Will sagen, wenn die zu uns kommen hier, die freuen sich über die Preise und sagen, so günstig haben wir ja noch nie Urlaub gemacht. Ganz nebenbei hoffe ich mal, dass die Schweizerinnen und Schweizer das bei uns auch sehr schön finden. Glaube ich übrigens. Na, mal ein lieber Gruß an alle aus dem hohen Norden in die schöne Schweiz.

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0: Sonnenscheindauer auf Sylt heute 10 Stunden bedeutet. Hin und wieder sind auch mal so ein paar Wölkchen unterwegs. Die Regenwahrscheinlichkeit am Nachmittag mal kurz im 20%-Bereich. Das sind so winzige Punkte auf dem Radar. Kann sein, dass da mal ein bisschen was runterkommt. Der Wind ist mäßig unterwegs aus den nördlichen Richtungen. Die Tageshöchsttemperaturen 23 Grad. Der RSH 3-Tage-Trend. Sonnig mit ein paar Wolken. So geht's weiter. Morgen am Mittwoch und am Donnerstag immer so 23, 24 Grad.
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0: Der Verkehrsservice für Sylt. Größere Störungsmeldungen aktuell. Nee, aber das Stichwort Hochsaison genügt natürlich, ne? Klar, es ist eine Menge los. Es kann auch überall mal ein bisschen länger dauern. Aktuell würde ich von hier aus sagen, Sie kommen ganz flott voran. Machen Sie aber bitte nicht zu flott. Passen wir alle, gerade wenn es eben so voll ist, aufeinander auf. Haben Sie noch irgendwas für mich? Dann freue ich mich über eine Info von Ihnen, die ich an alle anderen weitergebe. Gute Fahrt.
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Einen tollen Montag wünsche ich. Hier ist RSH auf Sylt mit Carsten Köthe. Positiv denken, positiv handeln. So heißt es heute Abend in Westerland. Das ist ein Vortrag des Sylter Arztes Dr. Michael Eberlein. Und es geht um dieses Hamsterrad, in dem wir manchmal alle drin sind. Ne? Immer schneller, immer höher, immer weiter, immer mehr. Wir müssen auch mal auf die Bremse treten und auch mal auf den Körper hören. Und wie das geht, das erklärt er heute Abend. Es geht um Wege zum seelischen und körperlichen Wohlbefinden. Können wir alle gebrauchen. Der Vortrag beginnt um 20 Uhr im Raum Nordsee auf der oberen Westerländer Promenade. Alle.

Ja, RSH auf Söldner, ein Programm nur für die Insel, immer von Montag bis Freitag. Gleich geht's hier weiter mit der Aftershow-Party und mit Frank. Von mir war, ist das schon fast für heute an diesem traumhaften Montag. Ich hatte doch vor kurzem schon erzählt, meine Sonnenmilchwalle. Habe ich gedacht, so Carsten, kaufst du eine neue und dann nimmst du so eine kleine oder dann war da auch so eine XL-Flasche. Dadurch natürlich dann in Summe günstiger, wenn man sie denn dieses Jahr noch verbraucht bekommt. Und ich habe gesagt, Carsten, du greifst zur großen, du greifst zur XL, weil es kommen noch so viele schöne Tage. Du wirst sie brauchen. Und was soll ich Ihnen sagen? Heute fange ich gleich mit dieser XL-Flasche an und dann, ja, ist sie am Ende des Sommers wahrscheinlich leer. Und selbst, vielleicht muss ich im August ja sogar nochmal neu nachkaufen, ne? Soll mir auch recht sein. Ich halte sie, was das angeht, auf jeden Fall auf dem Laufenden. Kleiner Hinweis von mir, ernst gemeint, eincremen, wirklich ganz, ganz, ganz, ganz wichtig, ne? Die Sylter Sonne hat Wumms. So, bis morgen früh um 10. Da hören wir uns wieder zu einer neuen Ausgabe. Alles Liebe und tschüss, ihr Carsten Köthig.

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12: 5:05. Ich bin Finn Riebesel, Freund lieb. Guten Tag. Kein TikTok, Insta oder Snapchat unter 13 Jahren und das überall in der EU. Das schlagen von der EU-Beauftragte Experten vor. Mehr dazu von Anne Brauer.
13: Das Gremium bringt neben dem Verbot für Kinder auch Beschränkungen für ältere Jugendliche ins Spiel, solange Online-Plattformen nicht ausreichend vor Suchtgefahren, Hassrede oder Gewaltdarstellungen schützen. Ob, wie und wann der Vorschlag der Experten jetzt in ein EU-Gesetz gegossen wird, zeigt sich in den nächsten Monaten. Viele EU-Staaten planen ohnehin schon eigene Social-Media-Verbote. In Deutschland wird noch diskutiert. Für die Umsetzung sind die Länder aber auf Brüssel angewiesen, denn nur die EU-Kommission kann die Social-Media-Riesen zu Änderungen zwingen oder zu Bußgeldern verdonnern.
12: Der Verkehrsverbund NAHSH ist offenbar Opfer eines Hackerangriffs geworden. Auf der Internetseite geht seit heute Vormittag nahezu nichts mehr. Das betrifft Fahrpläne oder auch den Fahrkartenverkauf. NAHSH-Sprecher Dennis Fiedel sagte uns,
14: wir haben auf www.nah.sh so viele Anfragen, dass der Server in die Knie gegangen ist. Das wird irgendwer organisiert haben, solche große Anzahl von Anfragen an uns zu schicken. Fahrgäste können über die mobile Version weiterhin alles nutzen, was sie nutzen können und wollen. Und darüber hinaus können Fahrgäste natürlich auch über bahn.de beispielsweise Fahrplanauskünfte bekommen, wenn NaSH gerade nicht zu erreichen ist.
12: Die Kieler Polizei verstärkt erneut den Kampf gegen die Drogenkriminalität. Gegen rund ein Dutzend Personen sind für den Stadtteil Garden Aufenthaltsverbote verhängt worden. RSH Schleswig-Holstein-Reporter Andreas Otto.
15: Ja, gegen die Männer laufen Verfahren wegen des Verdachts des organisierten Handels mit Betäubungsmitteln. Sie gehören zu einer Gruppe von über 30 Verdächtigen. Anfang des Jahres hatte es mit rund 40 Durchsuchungen und 3 Festnahmen einen Schlag gegen die Drogenszene in Kiel gegeben. Mit den Aufenthaltsverboten, die individuell für Teile des Stadtteils Garden gelten, sollen die Strukturen der mutmaßlichen Drogendealer zerstört werden.
12: In Wiemersdorf zwischen Neumünster und Bad Bramstedt ist ein Rettungswagen im Einsatz verunglückt. Passiert ist das laut Polizei gegen 11:30. Der RTW hatte Blaulicht an, nach ersten Erkenntnissen war auch ein Patient an Bord. Infos über weitere Beteiligte oder Verletzte gibt es noch nicht, die Straße ist voll gesperrt.
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12: Das hat es bei einer Fußball-WM noch nie gegeben. Zum ersten Mal sind die ersten vier Teams der FIFA-Weltrangliste auch die besten vier Teams im Turnier. Morgen steht dann das erste Halbfinale zwischen Frankreich und Spanien an. Übermorgen folgt das Duell zwischen England und Argentinien.
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0: Unser RSH auf Sylt Wetter heute am Montag. Heute Nachmittag kommen noch ein paar Wolken dazu, aber immerhin 15 Stunden Sonne. Bleiben es heute bei 24 Grad und der RSH auf Sylt 3-Tage-Trend. Morgen Vormittag herrlicher Sonnenschein. Ja, am Nachmittag ein paar Wolken, gegen Abend dann wieder ohne Wolken. 13 Stunden, 23 Grad. Am Mittwoch wird es herrlich sonnig. 15 Stunden Sonne bei 24 Grad. Und am Donnerstag vormittags Wolken, die lösen sich dann nach und nach auf. Dann haben wir 10 Stunden Sonne und 22 Grad.
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0: Auf der Straße alles super, alles läuft. Wenn ihr was anderes gesehen habt, schreibt mir ins Studio. sylt@rsh.de. Gute Fahrt für euch.
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0: Einen schönen Montagnachmittag wünsche ich euch bei schönem Wetter. Ein paar Wolken immer wieder. Mal am Wochenende war es ja schon echt gemein. Auf dem Festland überall strahlend blauer Himmel und Sonnenschein. Und bei uns hing denn der Seenebel irgendwie fest. Aber ich hoffe, das wird jetzt diese Woche noch mal ein bisschen besser. Gleich gibt es erst mal ein paar Insel-News bei mir hier im Programm.
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Schön, dass wir den Montagnachmittag miteinander verbringen. Hier ist RSH auf Sylt mit Frank Bremser und jetzt gibt es ein paar Insel-News. Kurz vor der entscheidenden Sitzung des Bauausschusses heute Abend kommt Bewegung in den Streit um den B-Plan 28 in Westerland. Die CDU signalisiert Zustimmung zum SPD-Vorschlag, nachdem pro Gebäude höchstens eine Ferienwohnung erlaubt sein soll. Im Gegenzug fordert sie, dass Kellerräume für alle Nutzungsformen genehmigt werden können. Hintergrund ist eine Analyse der Bauakten. Von rund 88 Wohneinheiten sind nur 5 offiziell als Ferienwohnung genehmigt. Zwischen 66% und 80% sollen illegal vermietet werden. Der Bauausschuss tagt heute um 19 Uhr im Westerländer Rathaus. Die endgültige Entscheidung trifft die Gemeindevertretung am 30. Juli. Die Gemeinde Sylt beendet die teure Anmietung der Flüchtlingscontainer am Flughafen. Der Vertrag über jährlich 214.000 Euro ist Ende Juni ausgelaufen. Die Bewohner wurden bereits in anderen Unterkünften untergebracht. Möglich macht das eine neue Einschätzung des kommunalen Liegenschaftsmanagements. Das Gebäude in der Theodor-Heuss-Straße 5 soll vorerst doch nicht abgerissen werden, weil für einen Funkmast auf dem Dach noch kein neuer Standort gefunden wurde. Mit Sanierungs- und Brandschutzarbeiten für rund 100.000 Euro können die ersten beiden Etagen weitere 2 Jahre genutzt werden. Zusätzlich ziehen Flüchtlinge schrittweise in frei werdende Wohnungen am Hugo-Köcke-Weg. Also, das sind doch mal Nachrichten hier bei uns im Programm. Wenn ihr eine Insel-News habt, dann schreibt mir gerne und auch Carsten. Ihr schickt eine E-Mail an sylt@rsh.de. Ich wünsche euch einen schönen Montagnachmittag.

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3: RSH-Sylt-Wetter heute am Montag, heute Nachmittag doch ein paar Wolken, aber es bleibt bei 15 Stunden Sonne und 24 Grad und der RSH-Sylt 3-Tage-Trend. Morgen am Dienstag, Vormittag Sonne, später kommen ein paar Wolken, gegen Abend dann wieder wolkenlos. 13 Stunden Sonne bei 23 Grad. Am Mittwoch wird ein super schöner Tag, 15 Stunden Sonne bei 24 Grad und der Donnerstag hat ein paar Wolken dabei, aber auch immer noch 10 Stunden Sonne ohne Regen bei 22 Grad.
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3: Auf der Straße alles super, alles läuft. Wenn ihr was anderes gesehen habt, schreibt mir ins Studio sylt@rsh.de. Gute Fahrt für euch.
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0: Morgen um 10 Uhr startet in der Villa Kunterbund an der oberen Promenade in Westerland das Programm Spiele für eine plastikfreie Küste. Finde ich richtig super. Kinder ab 4 Jahren erfahren spielerisch, welcher Müll im Meer landet, wie lange er dort bleibt und welche Folgen Plastik für Tiere und Natur hat. Außerdem geht es um Mülltrennung und die richtige Entsorgung. Das dreistündige Angebot kostet 30 Euro und ist online buchbar. Einlass ist ab 9.45 Uhr. Nicht vergessen bitte, für den Besuch der Villa Kunterbund braucht ihr einen gültigen Nachweis über die Maßnahmen. Impfung. Kreativ wird es morgen ab 11 Uhr in der Kreativwerkstatt im Osetal 3 in Wenningstedt. Beim Linoldruck im Postkartenformat schneidet ihr euer eigenes Motiv in eine weiche Linolplatte. Das kann eine Strandlandschaft, ein Inselmotiv oder eine frei erfundene Geschichte sein. Danach tragt ihr Farbe auf und druckt eure Motive in verschiedenen Varianten. Der Kurs dauert 90 Minuten und kostet 25 Euro pro Person. Drei Personen zahlen zusammen 69 Euro. Anmeldung und Rückfragen natürlich auf sylt.de möglich. Und für alle Nachwuchsretter zwischen 8 und 16 Jahren gibt es morgen den Rettungsschwimmertag für Kids. Los geht's um 13 Uhr an der Westerländer Promenade auf Höhe der Wetterstation. Ein Rettungsschwimmer zeigt euch, wie man durch Wellen taucht, Strömung einschätzt und Gefahren in der Brandung erkennt. Dazu kommen Natur- und Küstenschutz sowie Pflanzen- und Tierkunde. Am Ende gibt es eine Urkunde und eine Überraschung. Voraussetzung ist mindestens das bronzene Schwimmabzeichen. Bringt Badekleidung, Handtuch, Sonnencreme, Kopfbedeckung und ein Getränk mit. Die 4 Stunden kosten 40 Euro. Bei starkem Wellengang, Strömung und schlechtem Wetter kann der Termin ausfallen. Bitte guckt auf jeden Fall nochmal auf sylt.de, ob das Ganze stattfindet. Viel Spaß bei allem, was ihr macht, wünscht RSH auf Sylt.

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1: 5:05. Ich bin Finn Riebesel-Freundlieb. Guten Tag. Das Social-Media-Verbot für Kinder rückt wieder ein bisschen näher. Jetzt haben sich auch EU-Experten dafür ausgesprochen, dass TikTok, Insta und Co. in Zukunft unter 13 Jahren tabu sind. Mehr dazu von Anne Brauer.
2: Auch für ältere Jugendliche halten die Experten Beschränkungen für denkbar, solange die Online-Riesen sie nicht ausreichend schützen, etwa vor Hate Speech oder Suchtgefahren. Theoretisch kann übrigens auch jedes EU-Land ein eigenes Mindestalter für Social Media festlegen, mehrere planen das ja auch schon. Aber um solche Regeln wirklich umzusetzen, sind die Länder auf die EU angewiesen, weil nur die die nötige Macht hat, um das auch bei den Online-Giganten durchzusetzen.
1: Auf Flugreisen dürfen Kinder ohne Reservierungsaufpreis neben ihren Eltern sitzen. Die EU hat jetzt endgültig die neuen Fluggastrechte beschlossen. Dazu gehört auch, dass Fluggäste einfacher als bisher an eine Entschädigung kommen, wenn ihr Flieger stark verspätet war oder kurzfristig gestrichen wurde. Die Internetseite des Verkehrsverbundes NahSH ist offenbar durch einen Hackerangriff lahmgelegt worden. Fahrkartenkäufe und Fahrplanauskünfte sind deshalb seit heute Vormittag nicht mehr möglich. Unternehmenssprecher Dennis Fiedel sagte uns:
3: Ich kann also über diese Internetseite im Moment keine Fahrplanauskünfte bekommen und ich brauche dann einen anderen Kanal. Beispielsweise über bahn.de kann ich natürlich Fahrplaninformationen kriegen oder auch über die NahSH-App, denn die NahSH-App ist nicht betroffen. Man tut, was man tun kann, versucht beispielsweise bestimmte Absenderadressen zu sperren. Aber im Großen und Ganzen kann man gar nicht so wahnsinnig viel gegen diese Art von Attacken tun.
1: Bei einem Unfall mit einem Rettungswagen in Wiemersdorf zwischen Neumünster und Bad Bramstedt sind heute Mittag mehrere Menschen verletzt worden. Eine Sanitäterin schwebt in Lebensgefahr. Der RTW wollte laut Polizei ein Auto überholen, das dabei jedoch nach links abbog. Die Kieler Straße in Wiemersdorf ist momentan noch voll gesperrt. Der drohende Verlust von 6,8 Millionen Euro für den Kreis Pinneberg hat für die Landrätin keine Folgen. Für ein Dienstvergehen gibt es keine Anhaltspunkte, heißt es vom Innenministerium. Konkret geht es um Sozialausgaben, für die der Kreis zu spät Erstattungsanträge gestellt hat.
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1: Vor dem WM-Halbfinale zwischen Frankreich und Spanien sorgte ein Rassismusvorfall für Empörung. Spaniens Ex-Premier Rajoy hatte geschrieben, Frankreich habe einen hervorragenden Kader, nur ohne Franzosen. Spaniens aktueller Regierungschef Sanchez sagt dagegen klar, möge der Beste gewinnen und der Rassismus verlieren.
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4: Auf Sylt-Wetter heute am Montag. Heute Nachmittag kommen noch ein paar Wolken dazu, aber immerhin 15 Stunden Sonne. Bleiben es heute bei 24 Grad und der RSH auf Sylt 3-Tage-Trend. Morgen Vormittag herrlicher Sonnenschein. Ja, am Nachmittag ein paar Wolken, gegen Abend dann wieder ohne Wolken. 13 Stunden, 23 Grad. Am Mittwoch wird es herrlich sonnig. 15 Stunden Sonne bei 24 Grad. Und am Donnerstag vormittags Wolken, die lösen sich dann nach und nach auf. Dann haben wir 10 Stunden Sonne und 22 Grad.
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4: Auf der Straße alles super, alles läuft. Wenn ihr was anderes gesehen habt, schreibt mir ins Studio. Sylt@rsh.de. Gute Fahrt für euch.
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4: Rhythm of the Earth, so heißt das neue Tanzprojekt der Gemeinde Sylt, der Gezeiten-Tanz-Company Sylt, und der Name ist Programm. Zum 20-jährigen Jubiläum stehen Sylter Kinder, Jugendliche und Erwachsene gemeinsam mit Gasttänzerinnen auf der Bühne und bringen die Kraft und den Rhythmus unserer Erde in Bewegung. Finde ich total klasse, und die große Show gibt es dann am Samstag, den 25. Juli und Sonntag, den 26. Juli, und zwar bei uns im alten Kursaal in Westerland. Wir schnacken gleich drüber, gleich mit einer der Choreografinnen, nämlich mit Svetlana aus der Ukraine, die das wirklich fantastisch macht. Gleich hier bei mir.
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0: 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Frank Bremser hier, Rhythm of the Earth, so heißt das neue Tanzprojekt der Gezeiten Tanzcompany der Gemeinde Sylt. Und der Name ist Programm. Zum 20-jährigen Jubiläum stehen Sylter Kinder, Jugendliche und Erwachsene gemeinsam mit Gasttänzerinnen auf der Bühne und bringen die Kraft und den Rhythmus unserer Erde in Bewegung. Eine der Choreografinnen ist zum Beispiel Svetlana und die macht das so großartig. Was sie macht, und das finde ich so toll, ist, sie ist sozusagen liebevoll, aber dabei auch sehr konsequent. Svetlana, für dich ist es wichtig, dass ihr da ein tolles Produkt auf die Bühne bringt, richtig?
1: Man muss in den 3 Wochen Projekte auf die Bühne bringen. Mhm. Und ich glaube, das ist auch was ganz Besonderes, dass Kinder müssen es auch verstehen und erleben, seit erste Tag, die wissen, okay, wir hier nicht nur für Spaß, das ist als Erste und immer Wichtigste, aber wir müssen auch was liefern. Wir müssen auch ganz schöne Kunststück auf die Bühne bringen, dass die jeder Zuschauer kann es genießen, mitdenken und was und schöne Eindrücke nach Hause mitbringen. Und da ist jeder einzige Mensch wichtig, auch wenn es noch ganz klein oder schon ganz groß. Und ja, und dann muss man auch konsequent bleiben, weil sonst die haben keine Sicherheit. Ich finde, dass es, weil die sind dann alleine auf die Bühne. Und ich will, dass die Kinder auch das erleben, dass die Kinder genießen diese Tanz und diese Abend. Und dann brauchen die auch Struktur, weil sonst sie haben keine Freiheit.
0: Ist das genial erklärt. Kinder, die keine Konsequenz haben, spüren dann auch keine Freiheit. Kinder, die immer alles dürfen, die fühlen dann gar nicht mehr, dass es toll ist, wenn man etwas darf. Und das finde ich so super gemacht bei diesem Tanzprojekt. Und ihr könnt dieses Projekt natürlich erleben. Und das wird sein am 25. Juli, da im alten Kursaal. Und am 26. Juli, jeweils um 19 Uhr, gibt es die Show zu sehen. The Rhythm of the Earth. Tickets gibt es online und an allen ISTS-Vorverkaufsstellen. Und das Beste, der Eintritt kostet, jetzt hört mal zu, 5 Euro. Also wirklich ein Witz für eine Vorführung, die letzten Jahre immer wieder zu Standing Ovations geführt hat und alle waren begeistert. Die ganzen Sylter Generationen auf der Bühne, da müsst ihr dabei sein.

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1: 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Ganz toll, dieses Projekt, das die Gemeinde Sylter wieder auf die Beine gestellt hat. Rhythm of the Earth, das neue Tanzprojekt der Gezeiten Tanzcompany Sylt. Und der Name ist natürlich Programm zum 20-jährigen Jubiläum. Und ich habe heute im Schulzentrum ja, die Kinder und Jugendlichen getroffen, die da mitwirken, und habe mal mit dem Mikrofon nachgefragt, wie es denn so läuft. Unter anderem habe ich den Ben getroffen. Und was der so sagt, das hört ihr in der nächsten halben Stunde. Die Shows übrigens nicht vergessen, am 25. und 26. Juli im alten Kursaal. Da müsst ihr euch die Tickets schnell sichern, denn ich verspreche euch, es gibt wieder Standing Ovations. Mehr dazu in der nächsten halben Stunde. Dranbleiben. 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

0: auf Sylt-Wetter heute am Montag. Heute Nachmittag doch ein paar Wolken, aber es bleibt bei 15 Stunden Sonne und 24 Grad. Und der RSH auf Sylt 3-Tage-Trend. Morgen am Dienstag Vormittag Sonne, später kommen ein paar Wolken, gegen Abend dann wieder wolkenlos. 13 Stunden Sonne bei 23 Grad. Am Mittwoch wird ein super schöner Tag. 15 Stunden Sonne bei 24 Grad. Und der Donnerstag hat ein paar Wolken dabei, aber auch immer noch 10 Stunden Sonne ohne Regen bei 22 Grad.
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0: Auf der Straße alles super, alles läuft. Wenn ihr was anderes gesehen habt, schreibt mir ins Studio sylt@rsh.de. Gute Fahrt für euch.
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0: 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Ist schon Wahnsinn, was die Tanzcompany Sylt, die Gezeiten-Tanzcompany mit der Gemeinde Sylt auf die Beine stellt mit dem neuen Programm in diesem Jahr. Am 25. und 26. Juli gibt es dann die großen Shows im alten Kursaal um 19 Uhr. Und ich habe heute mal die Jüngsten getroffen, die Jüngsten besucht im Schulzentrum Sylt und habe mal mein Mikrofon mitgenommen und habe mal den Ben gefragt, wie heißt es denn jetzt eigentlich, das Tanzprojekt, sag mal?
1: Man muss in den drei Wochen, ich glaube, The Rhythms of the Earth oder Earth.
0: Ja, genau. Rhythm
2: of the Earth.
0: Genau. Und was machst du genau in der ganzen Runde?
1: Ich tanze mit und ich, ja.
3: Und du hast super. Noch eine ganz besondere Rolle, ja. Habe ich dir gesagt. Du wirst das Publikum round over the world, durch die ganze Welt führen, durch die Tanzwelt mit Vanessa zusammen, die einen riesen Koffer hat und im Koffer hat sie afrikanische Kleider. Und die, Ben sitzt auf der Bühne und guckt und sagt, wo geht die Reise denn hin, Vanessa? Und dann sagt Vanessa, schau mal, nimmt ein Kleid raus und Ben ist ein kluges Kind und sagt, nach Afrika, da startet der Tanz.
0: Okay.
3: Und deswegen geht Ben über die ganze Welt mit Vanessa in diese Tanzgeschichte hinein.
0: Das ist ja cool, hast du ja so eine richtige Hauptrolle, ne?
1: Ja.
0: Und bist du aufgeregt jetzt schon?
1: Ein bisschen.
0: Ja, aber hier ist ja eine super Clique, oder? Seid ihr auch hier so befreundet miteinander?
1: Ich kenne manche schon vom anderen Projekt.
0: Ja, aber trotzdem ist es ja toll, dass ihr euch hier auch gegenseitig kennenlernt, ne? Von der Insel, sodass man auch wieder neue Freundschaften schließen kann. Ne? Wie heißt du denn?
4: Johanna.
0: Macht's dir Spaß?
4: Ja.
0: Wie alt bist du?
4: 8.
0: Was macht dir denn besonders Spaß am Tanz?
4: Es macht mir besonders Spaß, wo wir halt zusammen den Kreis machen und dann zusammen die Körbe machen und ja.
0: Ein ganz tolles Projekt, das Tanzprojekt der Gemeinde Sylt, der Gezeiten-Tanz-Company Sylt. Seit 20 Jahren gibt es jetzt dieses Projekt, das Sylter Kinder, Jugendliche und auch Erwachsene und ältere Sylter zusammenbringt. Total klasse. Die Stimme übrigens gerade eben war von der Chefchoreografin Suela Verwehr, die erklärt hat, was der Ben dann macht. Richtig toll. Am 25. 26. Juli könnt ihr alle dabei sein. Um 19 Uhr im alten Kursaal. Holt euch die Tickets an allen bekannten Vorverkaufs. Verkaufsstellen des ISDS und natürlich auch online. 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
1: 5:05. Ich bin Finn Riebesel, Freundlieb. Guten Tag. Kein TikTok, Insta oder Snapchat unter 13 Jahren und das überall in der EU. Das schlagen von der EU beauftragte Experten vor. Das Gremium bringt auch Beschränkungen für ältere Jugendliche ins Spiel. Viele EU-Staaten planen schon eigene Social-Media-Verbote. In Deutschland wird noch diskutiert. Für die Umsetzung sind die Länder aber auf die EU angewiesen. Nur die kann die Social-Media-Riesen zu Änderungen zwingen oder zu Bußgeldern verdonnern. Bei einem Unfall mit einem Rettungswagen in Wiemersdorf bei Bad Bramstedt ist eine Sanitäterin heute lebensgefährlich verletzt worden. Alles dazu von RSH Schleswig-Holstein-Reporter Andreas Otto.
2: Ja, der RTW ist mit Sonderrechten auf dem Weg in ein Krankenhaus in Neumünster gewesen. Beim Überholen einer Fahrzeugschlange in Wiemersdorf kam es dann zum Zusammenstoß mit einem VW Tiguan. Der Rettungswagen krachte dann noch in ein parkendes Auto. Zwei weitere Sanitäter und der Patient wurden nicht verletzt. Die Fahrerin des PKWs kam mit leichten Verletzungen davon.
1: Der Verkehrsverbund NAHSH ist offenbar Opfer eines Hackerangriffs geworden. Die Internetseite wird mit Anfragen überschwemmt und ist dadurch lahmgelegt worden. Das betrifft Fahrpläne oder auch den Fahrkartenkauf. NAHSH empfiehlt zum Beispiel, die App zu nutzen. In Neumünster ist am Wochenende eine 16-Jährige leblos aufgefunden und wiederbelebt worden. Ihre Überlebenschancen sind nach Angaben der Polizei gering. Nach ersten Ermittlungen soll die Jugendliche Drogen genommen und Alkohol getrunken haben. Pinnebergs Landrätin Elfi Heesch kommt um ein Disziplinarverfahren herum. Konkret geht es um einen möglichen Verlust für den Kreis in Höhe von 6,8 Millionen Euro. Cornelius Dreger berichtet.
3: Das Geld hatte der Kreis zwischen 2016 und 2021 für Sozialleistungen vorgestreckt. Die Erstattungsanträge dafür wurden aber zu spät beim Land eingereicht. Mittlerweile wurde der Vorfall aufgeklärt. Das Innenministerium hat daraufhin auch ein Disziplinarverfahren gegen die Landrätin geprüft. Ergebnis: Es gibt keine Anhaltspunkte für ein Dienstvergehen. Wie viel Geld der Kreis am Ende wirklich verliert, ist weiter unklar. Das Land hat angeboten, 1,1 Millionen Euro doch noch zu erstatten.
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1: Das hat es bei einer Fußball-WM noch nie gegeben. Zum ersten Mal sind die ersten vier Teams der FIFA-Weltrangliste auch die besten vier Teams im Turnier. Morgen steht dann das erste Halbfinale zwischen Frankreich und Spanien an. Übermorgen folgt das Duell zwischen England und Argentinien.
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4: Unser RSH auf Sylt-Wetter heute am Montag. Heute Nachmittag kommen noch ein paar Wolken dazu, aber immerhin 15 Stunden Sonne. Bleiben es heute bei 24 Grad und der RSH auf Sylt 3-Tage-Trend. Morgen Vormittag herrlicher Sonnenschein. Ja, am Nachmittag ein paar Wolken, gegen Abend dann wieder ohne Wolken. 13 Stunden, 23 Grad. Am Mittwoch wird es herrlich sonnig. 15 Stunden Sonne bei 24 Grad. Und am Donnerstag vormittags Wolken, die lösen sich dann nach und nach auf. Dann haben wir 10 Stunden Sonne und 22 Grad.
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4: Auf der Straße alles super, alles läuft. Wenn ihr was anderes gesehen habt, schreibt mir ins Studio. Sylt@rsh.de. Gute Fahrt für euch.
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4: Morgen bei uns eine ganz, ganz wichtige Geschichte auf der Insel. Es gibt nämlich morgen für Kinder den Rettungsschwimmertag. Das heißt, los geht's um 13 Uhr an der Westländer Promenade auf Höhe der Wetterstation, also bei Miramar. Und da lernt ihr dann, Strömungen einzuschätzen und Gefahren in der Brandung zu erkennen. Total wichtig und toll. Morgen 13 Uhr. Und ich habe ja in meinem Podcast RSH Küstenköppe den Chef sozusagen der DLRG Schleswig-Holstein, Ken Blöcker, den Geschäftsführer, gesprochen. Und Sandra Regge, sie ist selbst Rettungsschwimmerin. Und mit denen schnacke ich gleich nochmal hier bei mir im Programm Nur für die Insel.
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0: 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Schön, dass ihr dabei seid. Ja, morgen ist Rettungsschwimmertag für Kinder. Das finde ich total klasse. Da könnt ihr morgen einiges lernen. Um 13 Uhr trefft ihr euch an der Westerländer Promenade auf Höhe der Wetterstation. Ein Rettungsschwimmer zeigt euch dann, wie man durch die Wellen taucht, Strömungen einschätzt und die Gefahren in der Brandung erkennt. Dazu kommen Natur- und Küstenschutz sowie Pflanzen- und Tierkunde. Und am Ende gibt es dann auch eine Urkunde und natürlich auch eine Überraschung. In meinem Podcast RSH Küstenköppel schnacke ich ja derzeit in meiner aktuellen Folge mit Ken Blöcker, dem Geschäftsführer der DLRG Schleswig-Holstein, und mit Sandra Regge. Und Sandra selbst ist auch Rettungsschwimmerin. Sandra, du machst das jetzt schon ein paar Jahre in Glücksburg. Da kriegt man dann irgendwann auch diesen Notfallblick drauf, ne?
1: Da muss man tatsächlich einen Blick für bekommen. Das ist Übung. Deswegen führen wir die Kleineren oder Jüngeren auch schon so früh als Praktikanten mit ran. Weil das ist, das Wasser zu scannen und wirklich zu gucken, ach guck mal, der tüdelt da nicht nur rum, sondern der hat jetzt ein Problem. Das sind die Stillen und die Unauffälligen.
0: Wie bist du selbst ausgebildet worden, Sandra?
1: Hab tatsächlich da ganz, ganz viel Unterstützung durch die Kleineren, die Jüngeren bekommen, die halt schon 2-3 Jahre Erfahrung hatten, und die haben mir einfach so die Basis beigebracht, die ich dann mit meinem Erwachsenen-Dasein kombinieren konnte. Also
2: lernt man was von den Jüngeren.
1: Man lernt mal was von den Jüngeren, ne? Und das ist natürlich wirklich tatsächlich das Schöne, dass alle in alle Richtungen was voneinander lernen.
0: Sandra Regge ist Rettungsschwimmerin in meinem Podcast RSH Küstenköppe. Könnt ihr kostenlos hören auf rsh.de und in der RSH-App. Und ganz spannend, auch für uns auf Sylt hier vor allem, wenn die rote Flagge oben weht bei den Rettungsschwimmern, dann heißt das nicht gleichzeitig Badeverbot, oder?
1: Wir dürfen ja kein Verbot ausstellen und uns jetzt davor stellen und sagen, stopp, halt, du darfst jetzt nicht ins Wasser gehen. Wir würden immer noch mal darauf hinweisen, wenn wir das sehen. Aber die Situation ist tatsächlich so, in dem Moment, wo die rote Fahne weht, geht keiner von uns mehr aufs Wasser oder ins Wasser, weil das auch für uns als Helfer Lebensgefahr bedeuten würde.
0: Ja, das muss man sich immer noch mal klar machen, ne? Also wenn ihr sagt, oh, Flagge weht, ich will trotzdem baden gehen, dann ist das auf eure Gefahr, und dann ruft vielleicht jemand den Notruf an, aber ihr müsst dann warten, und im Notfall kann das dann einfach schon zu spät sein. Also achtet auf die Flaggen und beachtet sie vor allem und achtet sie und sagt dann einfach, okay, gehe ich vielleicht doch lieber morgen baden. 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

0: Frank Bremser hier und RSH auf Sylt. Und was ich ja liebe, ist, dass im Sommer ja alle zusammenkommen. Auf Sylt trifft sich ja alles, ne? Zum Beispiel auch die Kreativen der Szene, zum Beispiel auch ein Choreograf und Tanzlehrer aus Köln, Thorsten, der macht mit beim Tanzprojekt der Gemeinde Sylt. Und er ist zum ersten Mal auf Sylt. Total spannend und hat mir verraten, was er denn so besonders liebt an der schönsten Insel der Welt. In der nächsten halben Stunde hier bei mir. Dranbleiben.
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0: Auf Sylt-Wetter heute am Montag, heute Nachmittag doch ein paar Wolken, aber es bleibt bei 15 Stunden Sonne und 24 Grad und der RSH auf Sylt 3-Tage-Trend. Morgen am Dienstag, Vormittag Sonne, später kommen ein paar Wolken, gegen Abend dann wieder wolkenlos. 13 Stunden Sonne bei 23 Grad. Am Mittwoch wird ein super schöner Tag, 15 Stunden Sonne bei 24 Grad und der Donnerstag hat ein paar Wolken dabei, aber auch immer noch 10 Stunden Sonne ohne Regen bei 22 Grad.
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0: Auf der Straße alles super, alles läuft. Wenn ihr was anderes gesehen habt, schreibt mir ins Studio sylt@rsh.de. Gute Fahrt für euch.
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0: 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Hier ist Frank Bremser, moin.
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0: Ich liebe es ja im Sommer, wenn hier wirklich alle zusammenkommen. Ne? Also Badegäste, Sylter, alle irgendwie machen Dinge zusammen, wie zum Beispiel das Tanzprojekt der Gemeinde Sylt, das derzeit ordentlich probt im Schulzentrum. Und mit dabei ist zum Beispiel auch der Thorsten. Thorsten kommt aus Köln, ist zum ersten Mal auf Sylt. Und ich habe ihn mal gefragt, was ist denn so dein erster Eindruck von der Insel?
2: Und ich mag halt das Meer, dieses Raue, aber auch dieses die Möwen, also diese...
0: Das Übermächtige auch, ne? So
2: ja. Dieses,
0: ich glaube, das ist so ein bisschen wie der Blick aus dem Flugzeug nach unten. Also mit dem Meer hat man eine ähnliche Perspektive, sich auch anders einzuordnen in der Welt und sich nicht ganz so wichtig zu nehmen.
2: Ja, genau. Und das ist genau das Gleiche, was wir in der Gruppe machen, mit sich selber nicht so wichtig zu nehmen, sondern auch mal zurückzuziehen, mal konsequent zu sein, auch mal, dass man da so eine Linie fährt.
0: Wie mehr zu sein. Im Prinzip die Brandung, die auch mal überschäumt und wo man auch mal sagt, jetzt komm mal wieder runter.
2: Ja.
0: Und auf der anderen Seite aber auch das ruhige Gewässer, wo man dann sagt, so das Meer ist heute mal ganz glatt.
2: Genau.
0: Und heute kriegen wir es alle auch sehr diszipliniert hin.
2: Genau, so ist das. Und das auch dieses, was wir halt Rhythm of the Earth oder Rhythmus der Erde, das Meer, die Gezeiten, es gehört halt auch dazu. Und so ist das auch hier im Prozess.
0: Ja.
2: Also ganz cool.
0: Danke.
2: Bitte.
0: Thorsten, der Tanzlehrer im Tanzprojekt der Gezeiten Tanz Company Sylt. Und vergesst bitte nicht, am Samstag, den 25. Juli und Sonntag, den 26. Juli, könnt ihr die Generationen auf der Bühne sehen hier von Sylt um 19 Uhr im alten Kursaal. Die Tickets gibt es online und an allen ISDS-Vorverkaufsstellen. Kostet 5 Euro. Ich bitte euch, für so eine tolle Show ein echter Witz. Man freut sich auf euch. 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
1: Einen schönen Start in den Feierabend wünsche ich. Hand aufs Herz. Wer ein Kind in einem gewissen Alter hat, kennt die Diskussion vermutlich. Ab wann sind TikTok, Insta und Co. eigentlich okay? Heute ist das Thema wieder einen Schritt weiter gekommen, denn Experten, die von der EU beauftragt wurden, sagen, unter 13 Jahren sollten soziale Netzwerke tabu sein. Und auch für ältere Jugendliche könnte es bald strengere Regeln geben. Mehr dazu und wie die Situation in Schleswig-Holstein ist, jetzt hier bei mir im Top-Thema. Frage an meine Kollegin Jana Klonikowski. Jana, was steckt genau hinter den Empfehlungen der EU-Experten und wie realistisch ist das Ganze?
2: Also die Richtung ist ziemlich klar. Unter 13 sollen Kinder gar nicht mehr auf Social-Media-Plattformen unterwegs sein. Und auch danach könnte Schluss sein mit allem, was süchtig macht. Also sowas wie Endlos-Feeds oder automatische Videos. Und das eben dann, wenn die Plattformen Kinder und Jugendliche nicht in Zukunft besser schützen. Wichtig ist aber, das Ganze ist noch kein Gesetz. Erstmal sind es eben nur Empfehlungen. Jetzt muss die EU-Kommission entscheiden, ob und wie daraus tatsächlich neue Regeln werden.
1: Und bei uns in Schleswig-Holstein wird das Thema ja schon länger ziemlich hitzig diskutiert, Jana.
2: Genau, vor rund einem Monat hatte schon die Expertenkommission der Bundesregierung eine Altersgrenze von 13 Jahren für Social Media vorgeschlagen. Schleswig-Holsteins Ministerpräsident Daniel Günther geht das aber nicht weit genug. Er sagt lieber 16 statt 13 und vor allem mit einer Alterskontrolle, die auch wirklich funktioniert. Denn da liegt ja das Problem bisher. Fast jeder kann sich älter klicken, als er ist. Und egal ob Deutschland, Schleswig-Holstein oder ein anderes Bundesland, ohne die EU wird sich daran am Ende kaum etwas ändern, denn nur Brüssel kann die großen Plattformen verpflichten, solche Regeln auch umzusetzen.
1: Danke dir, Jana. Weitere Meldungen aus Schleswig-Holstein jetzt mit Gisa Weber aus dem Nachrichtencenter.
3: Der Verkehrsverbund NahSH ist offenbar Opfer eines Hackerangriffs geworden. Auf der Internetseite geht seit heute Vormittag nahezu nichts mehr. Das betrifft Fahrpläne oder auch den Fahrkartenkauf. NahSH-Sprecher Dennis Fiedel sagte uns.
4: Wir haben auf www.nah.sh so viele Anfragen, dass der Server in die Knie gegangen ist. Das wird irgendwer organisiert haben, solche große Anzahl von Anfragen an uns zu schicken. Fahrgäste können über die mobile Version weiterhin alles nutzen, was sie nutzen können und wollen. Und darüber hinaus können Fahrgäste natürlich auch über bahn.de beispielsweise Fahrplanauskünfte bekommen, wenn NahSH gerade nicht zu erreichen ist.
3: Der Itzehoer Prozess um einen Messerangriff auf einen Volkshochschullehrer in Wedel ist heute mit Gefängnisstrafen zwischen 7,5 und 4 Jahren zu Ende gegangen. Angeklagt waren 4 Brüder. Sie haben ihr heute 69 Jahre altes Opfer nach Überzeugung des Gerichts heimtückisch niedergestochen. Bei einem Unfall mit einem Rettungswagen in Wiemersdorf bei Bad Bramstedt ist eine Sanitäterin heute lebensgefährlich verletzt worden. Der RTW wollte laut Polizei eine Fahrzeugschlange überholen und stieß dabei mit einem Auto zusammen. Anschließend krachte der Rettungswagen in ein geparktes Auto. In Bad Schwartau hat ein Familienvater ein kleines Eichhörnchen gerettet. Das Tier drohte im Riesebusch aus seinem Nest zu fallen. Der Mann bastelte daraufhin mit seinem T-Shirt ein Sprungtuch und fing das Jungtier auf. Es wurde dann von der Polizei zu einer Tierretterin gebracht.
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1: Vor dem WM-Halbfinale zwischen Frankreich und Spanien sorgte ein Rassismusvorfall für Empörung. Spaniens Ex-Premier Rajoy hatte geschrieben, Frankreich habe einen hervorragenden Kader, nur ohne Franzosen. Spaniens aktueller Regierungschef Sanchez sagt dagegen klar, möge der Beste gewinnen und der Rassismus verlieren.
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5: Unser RSH auf Sylt Wetter heute am Montag. Heute Nachmittag kommen noch ein paar Wolken dazu, aber immerhin 15 Stunden Sonne. Bleiben es heute bei 24 Grad und der RSH auf Sylt 3-Tage-Trend. Morgen Vormittag herrlicher Sonnenschein. Ja, am Nachmittag ein paar Wolken, gegen Abend dann wieder ohne Wolken. 13 Stunden, 23 Grad. Am Mittwoch wird es herrlich sonnig. 15 Stunden Sonne bei 24 Grad. Und am Donnerstag vormittags Wolken, die lösen sich dann nach und nach auf. Dann haben wir 10 Stunden Sonne und 22 Grad.
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5: Auf der Straße alles super, alles läuft. Wenn ihr was anderes gesehen habt, schreibt mir ins Studio sylt@rsh.de. Gute Fahrt für euch.
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5: Ja, jetzt ist ja schon fast Abend bei uns auf der schönsten Insel der Welt. Ich hoffe, ihr genießt diesen schönen sonnigen Abend dann auch noch. Und gleich gibt es hier bei mir ein paar Insel-News. Also dranbleiben, leave to be.
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Schön, dass wir den Montagnachmittag miteinander verbringen. Hier ist RSH auf Sylt mit Frank Bremser und jetzt gibt es ein paar Insel-News. Kurz vor der entscheidenden Sitzung des Bauausschusses heute Abend kommt Bewegung in den Streit um den B-Plan 28 in Westerland. Die CDU signalisiert Zustimmung zum SPD-Vorschlag, nachdem pro Gebäude höchstens eine Ferienwohnung erlaubt sein soll. Im Gegenzug fordert sie, dass Kellerräume für alle Nutzungsformen genehmigt werden können. Hintergrund ist eine Analyse der Bauakten. Von rund 88 Wohneinheiten sind nur 5 offiziell als Ferienwohnung genehmigt. Zwischen 66% und 80% sollen illegal vermietet werden. Der Bauausschuss tagt heute um 19 Uhr im Westerländer Rathaus. Die endgültige Entscheidung trifft die Gemeindevertretung am 30. Juli. Die Gemeinde Sylt beendet die teure Anmietung der Flüchtlingscontainer am Flughafen. Der Vertrag über jährlich 214.000 Euro ist Ende Juni ausgelaufen. Die Bewohner wurden bereits in anderen Unterkünften untergebracht. Möglich macht das eine neue Einschätzung des kommunalen Liegenschaftsmanagements. Das Gebäude in der Theodor-Heuss-Straße 5 soll vorerst doch nicht abgerissen werden, weil für einen Funkmast auf dem Dach noch kein neuer Standort gefunden wurde. Mit Sanierungs- und Brandschutzarbeiten für rund 100.000 Euro können die ersten beiden Etagen weitere 2 Jahre genutzt werden. Zusätzlich ziehen Flüchtlinge schrittweise in frei werdende Wohnungen am Hugo-Köcke-Weg. Also, das sind doch mal Nachrichten hier bei uns im Programm. Wenn ihr eine Insel-News habt, dann schreibt mir gerne und auch Carsten. Ihr schickt eine E-Mail an sylt@rsh.de. Ich wünsche euch einen schönen Montagnachmittag.

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7: Auf Sylt-Wetter heute am Montag, heute Nachmittag doch ein paar Wolken, aber es bleibt bei 15 Stunden Sonne und 24 Grad und der RSH auf Sylt 3-Tage-Trend. Morgen am Dienstag Vormittag Sonne, später kommen ein paar Wolken, gegen Abend dann wieder wolkenlos. 13 Stunden Sonne bei 23 Grad. Am Mittwoch wird ein super schöner Tag, 15 Stunden Sonne bei 24 Grad und der Donnerstag hat ein paar Wolken dabei, aber auch immer noch 10 Stunden Sonne ohne Regen bei 22 Grad.
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7: Auf der Straße alles super, alles läuft. Wenn ihr was anderes gesehen habt, schreibt mir ins Studio sylt@rsh.de. Gute Fahrt für euch.
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0: Morgen um 10 Uhr startet in der Villa Kunterbund an der oberen Promenade in Westerland das Programm Spiele für eine plastikfreie Küste. Finde ich richtig super. Kinder ab 4 Jahren erfahren spielerisch, welcher Müll im Meer landet, wie lange er dort bleibt und welche Folgen Plastik für Tiere und Natur hat. Außerdem geht es um Mülltrennung und die richtige Entsorgung. Das dreistündige Angebot kostet 30 Euro und ist online buchbar. Einlass ist ab 9.45 Uhr. Nicht vergessen bitte, für den Besuch der Villa Kunterbund braucht ihr einen gültigen Nachweis über die Maßnahmen. Impfung. Kreativ wird es morgen ab 11 Uhr in der Kreativwerkstatt im Osetal 3 in Wenningstedt. Beim Linoldruck im Postkartenformat schneidet ihr euer eigenes Motiv in eine weiche Linolplatte. Das kann eine Strandlandschaft, ein Inselmotiv oder eine frei erfundene Geschichte sein. Danach tragt ihr Farbe auf und druckt eure Motive in verschiedenen Varianten. Der Kurs dauert 90 Minuten und kostet 25 Euro pro Person. Drei Personen zahlen zusammen 69 Euro. Anmeldung und Rückfragen natürlich auf sylt.de möglich. Und für alle Nachwuchsretter zwischen 8 und 16 Jahren gibt es morgen den Rettungsschwimmertag für Kids. Los geht's um 13 Uhr an der Westerländer Promenade auf Höhe der Wetterstation. Ein Rettungsschwimmer zeigt euch, wie man durch Wellen taucht, Strömung einschätzt und Gefahren in der Brandung erkennt. Dazu kommen Natur- und Küstenschutz sowie Pflanzen- und Tierkunde. Am Ende gibt es eine Urkunde und eine Überraschung. Voraussetzung ist mindestens das bronzene Schwimmabzeichen. Bringt Badekleidung, Handtuch, Sonnencreme, Kopfbedeckung und ein Getränk mit. Die 4 Stunden kosten 40 Euro. Bei starkem Wellengang, Strömung und schlechtem Wetter kann der Termin ausfallen. Bitte guckt auf jeden Fall nochmal auf sylt.de, ob das Ganze stattfindet. Viel Spaß bei allem, was ihr macht, wünscht RSH auf Sylt.
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10: 5:05. Ich bin Finn Riebesel, Freund lieb. Guten Abend. Kein TikTok, Insta oder Snapchat unter 13 Jahren und das überall in der EU. Das schlagen von der EU beauftragte Experten vor. Mehr dazu von Anne Brauer.
11: Das Gremium bringt neben dem Verbot für Kinder auch Beschränkungen für ältere Jugendliche ins Spiel, solange Online-Plattformen nicht ausreichend vor Suchtgefahren, Hassrede oder Gewaltdarstellungen schützen. Ob, wie und wann der Vorschlag der Experten jetzt in ein EU-Gesetz gegossen wird, zeigt sich in den nächsten Monaten. Viele EU-Staaten planen ohnehin schon eigene Social-Media-Verbote. In Deutschland wird noch diskutiert. Für die Umsetzung sind die Länder aber auf Brüssel angewiesen, denn nur die EU-Kommission kann die Social-Media-Riesen zu Änderungen zwingen oder zu Bußgeldern verdonnern.
10: Nächste Eskalationsstufe im Iran-Krieg. US-Präsident Trump hat erneut angekündigt, die iranischen Häfen in der Straße von Hormuz zu blockieren. Iranische Schiffe sollen gar nicht mehr ein- oder auslaufen können. Für alle anderen soll eine Art Maut fällig werden. Auch der Iran hatte die wichtige Meerenge schon für gesperrt erklärt. Sollten dort dann wieder keine Öltanker durchkommen, werden die Ölpreise wohl weiter steigen. Schon die letzten Angriffswellen hatten sie in die Höhe getrieben. Der Itzehoer Prozess um einen Messerangriff auf einen Volkshochschullehrer in Wedel ist heute mit langen Gefängnisstrafen zu Ende gegangen. Die 4 angeklagten Brüder wurden wegen gemeinschaftlichen versuchten Mordes verurteilt. Die Einzelheiten von RSH Schleswig-Holstein-Reporter Andreas Otto.
12: Zu der Tat ist es vor 2 Jahren auf dem Parkplatz der Volkshochschule in Wedel gekommen. Das Opfer wurde laut Gericht heimtückisch von hinten niedergestochen und lebensgefährlich verletzt. Die Brüder unterstellten dem heute 69-jährigen Lehrer ein Verhältnis mit ihrer Mutter. Das Gericht verurteilte 2 Männer zu 7,5 Jahren Haft, einen zur Tatzeit heranwachsenden zu 6 Jahren und den 4. der Brüder zu einer Jugendstrafe von 4 Jahren.
10: Der Verkehrsverbund NAHSH ist offenbar Opfer eines Hackerangriffs geworden. Die Internetseite wird mit Anfragen überschwemmt und ist dadurch lahmgelegt worden. Das betrifft Fahrpläne oder auch den Fahrkartenkauf. NAHSH empfiehlt zum Beispiel, die App zu nutzen.
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10: Das hat es bei einer Fußball-WM noch nie gegeben. Zum ersten Mal sind die ersten 4 Teams der FIFA-Weltrangliste auch die besten 4 Teams im Turnier. Morgen steht dann das erste Halbfinale zwischen Frankreich und Spanien an. Übermorgen folgt das Duell zwischen England und Argentinien.
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13: Erst noch ziemlich sonnig, später kommen mehr Wolken rein bei uns in Schleswig-Holstein und vereinzelt kann auch mal ein Schauer oder ein Gewitter dabei sein, teilweise kräftig. In der Nacht wird's meist wieder trockener und die Wolken werden weniger, die Tiefstwerte liegen bei 16 bis 14 Grad. Der RSH-3-Tage-Trend. Morgen oft sonnig und heiter, höchstens mal ein einzelner Schauer bei bis zu 29 Grad. Mittwoch bleibt's überwiegend sonnig und trocken, am Donnerstag ziehen später wieder mehr Wolken auf und ab und zu gibt's Schauer oder Gewitter.
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13: Schleswig-Holsteins bester Verkehrsservice mit KI-Unterstützung. Auf der A23 Hamburg-Heide, Vorsicht, zwischen Halstenbeek-Krupunda und Elmshorn kommt es zu starkem Hagel. Auf der A7 Hannover Richtung Hamburg staut es sich zwischen Heimfeld und dem Elbtunnel auf 8 Kilometern und in der Gegenrichtung von Flensburg Richtung Hamburg gibt es zwischen dem Dreieck Nordwest und dem Elbtunnel 5 Kilometer Stop and Go. Auf der A7 Hamburg Richtung Flensburg ist zwischen der Raststätte Brokenlande Ost und Neumünster Mitte die rechte Spur wegen Markierungsarbeiten bis voraussichtlich morgen früh gesperrt. Außerdem ist auf der A7 Flensburg Richtung Hamburg zwischen Henstedt, Ulzburg und Quickborn die linke Spur aufgrund von Markierungsarbeiten bis voraussichtlich morgen früh gesperrt. An der Elbfähre Glückstadt-Wischhafen muss in beiden Richtungen mit bis zu einer Stunden Wartezeit gerechnet werden. Außerdem im Kreis Steinburg ist die Straße zwischen Kellinghusen und Neuer Weg wegen eines Wasserrohrbruchs gesperrt. 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In Sterlei an der Kogeler Mühle beidseitig, ein Blitzer steht auch in Süderbrarup auf der Bahnhofstraße ortseinwärts und in Lürschau am Ruhekrug in Höhe des Ortseingangs nach Schleswig. Staus und Blitzer meldet ihr uns kostenlos unter 08000 774 774.
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15: Moina, und das sind mal gute Nachrichten für alle Fischbrötchenfans bei uns im Land. Aktuell könnt ihr bedenkenlos welche essen, ohne dass sie euch von Möwen geklaut werden. Und das hat was mit Ameisen zu tun. Ja, wie das zusammenhängt, wir schauen uns das gleich mal an.
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0: eurer Lieblingshits in Schleswig-Holsteins beste Mix. One Republic mit All the Right Moves hier am Montagabend bei RSA mit Fabian Pede. Moin, und ja, bloß keine falsche Bewegung machen, denkt man sich oft, wenn man ein Fischbrötchen in der Hand hat und von einer Möwe beobachtet wird. Aber die Sorge, die müsst ihr im Moment nicht so häufig haben. Die Möwen haben aktuell einen anderen Fokus, und da ist jetzt Carsten Pusch vom NABU Schleswig-Holstein bei mir. Carsten, die Möwen fliegen aktuell sehr hoch oben, und das hat was mit anderen Tieren zu tun, ne? Was machen die da? Erzähl mal.
1: Ja, das sind die Hochzeitsflüge der Ameisen, in der Regel jedenfalls. Also es gibt mal andere Gründe natürlich, warum Möwen hochfliegen, aber tatsächlich ist das um diese Jahreszeit, auch bei diesen Wetterbedingungen, ganz klassisch die Hochzeitsflüge der Ameisen, und dann sind die Möwen hinterher, weil das scheint offenbar eine sehr leckere Nahrung zu sein.
0: Ja, das sind natürlich auch Proteine pur für die Möwen, das stärkt die natürlich auch. Und Carsten, erklär mal die Hochzeitsflüge der Ameisen, wie können wir uns das vorstellen?
1: Ja, also Ameisen sind ja im Bodenleben bekanntermaßen, sind ja flügellos, aber bilden eben zur Paarungszeit schlagartig bilden Geschlechtstiere aus, also junge Königin quasi und Männchen. Und die verlassen fluchtartig teilweise mehrere Völker nebeneinander in riesigen Massen, dann fliegen die Geschlechtstiere in die Luft, in der Luft paaren sich die Ameisen, die Männchen sterben, die Weibchen landen auf dem Boden, werfen ihre Flügel ab und gründen dann im Laufe des Jahres oder spätestens im nächsten Jahr dann ein neues Volk.
0: Okay, wenn sie denn nicht zwischendurch oben in der Luft gefressen werden. Und Carsten, du sagtest vorhin, das ist wetterabhängig. Inwiefern?
1: Ja, das liegt meistens an der warmen Witterungsbedingung, und meistens ist das auch so im Vorwege von sich ankündigenden Gewittern. Und das ist ja auch nicht so ganz ausgeschlossen aktuell. Und insofern kann das also wirklich sein, dass man kann es im Grunde auch schon so ein klein bisschen so zur Wetterprognose nutzen, dass man sagt, die Ameisen paaren sich, könnte sein, dass demnächst wieder ein Gewitter kommt.
0: Ja, wir haben ja auch aktuell eine amtliche Unwetterwarnung des Deutschen Wetterdienstes vor schweren Gewittern über Schleswig-Holstein. Zwar punktuell, aber da kann immer mal ordentlich was krachen und blitzen und donnern. Vielen Dank dir, Carsten, wissen wir Bescheid. Die Möwen, die lassen unsere Fischbrötchen aktuell in Ruhe, weil sie Ameisen snacken. Hoch oben in der Luft, die Ameisen bei uns in Schleswig-Holstein, die machen die sogenannten Hochzeitsflüge. Und Ray ist auch noch auf der Suche nach ihrem Ehemann. Hier ist Ray mit Where is my husband? 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
4: Erst noch ziemlich sonnig, später kommen mehr Wolken rein bei uns in Schleswig-Holstein. Und vereinzelt kann auch mal ein Schauer oder ein Gewitter dabei sein, teilweise kräftig. In der Nacht wird's meist wieder trockener und die Wolken werden weniger. Die Tiefstwerte liegen bei 16 bis 14 Grad. Der RSH-3-Tage-Trend. Morgen oft sonnig und heiter, höchstens mal ein einzelner Schauer bei bis zu 29 Grad.

0: Mittwoch bleibt es überwiegend sonnig und trocken. Am Donnerstag ziehen später wieder mehr Wolken auf und ab und zu gibt's Schauer oder Gewitter.
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0: Schleswig-Holsteins bester Verkehrsservice mit KI-Unterstützung. Auf der A23 Hamburg-Heide bitte aufpassen. Zwischen Halstenbeek-Kruppunda und Elmshorn kommt es zu starkem Hagel. Es staut sich auf der A7 Hannover Richtung Flensburg zwischen Hausbruch und dem Elbtunnel auf 5 Kilometern und in der Gegenrichtung Flensburg Richtung Hamburg zwischen dem Dreieck Nordwest und dem Elbtunnel auch auf 5 Kilometern. Auf der A7 Hamburg Richtung Flensburg ist zwischen der Raststätte Brockenlande Ost und Neumünster Mitte die rechte Spur wegen Markierungsarbeiten bis voraussichtlich morgen früh gesperrt. Auf der A7 Flensburg Richtung Hamburg ist die Autobahn zwischen Schnelsen Nord und Schnelsen nach einem Unfall auf 2 Spuren verengt. Außerdem ist zwischen Hennstedt, Ulzburg und Quickborn die linke Spur wegen Markierungsarbeiten bis voraussichtlich morgen früh gesperrt. Und auf der A23 Hamburg Richtung Heide ist die Autobahn zwischen Itzehoe Nord und dem Rastplatz Karksburg wegen einer Unfallschadensbeseitigung noch bis morgen Nachmittag gesperrt. 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In Sterlei an der Kogeler Mühle beidseitig, in Süderbrarup auf der Bahnhofstraße ortseinwärts und ein Blitzer steht auch in Lürschau am Ruhekrug in Höhe des Ortseingangs nach Schleswig. Staus und Blitzer meldet ihr uns kostenlos unter 08000 774 774.
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0: So ein schöner Hit. East 17 mit It's Alright hier am Montagabend bei RSA. Das war einer eurer Lieblings-90er in Schleswig-Holsteins beste Mix. Und wir sind in Woche 2 der Sommerferien angekommen. Und das heißt, dass die Hamburger ab jetzt auch frei haben. Und ja, der Pendlerverkehr vielleicht ein bisschen entspannter aussieht. Und genau das nutzt jetzt auch die Deutsche Bahn. Bei mir ist Gina Maria Kock aus dem RSA-Team. Und Gina, auf den Bahnstrecken hier bei uns in Schleswig-Holstein wird ab jetzt ja ordentlich gebaut. Welche Strecke ist denn da am stärksten gebeutelt?
1: Ja, wahrscheinlich der RE7 bzw. 70 von Flensburg bzw. Kiel nach Hamburg. Das sind zumindest die meisten Leute, die da mitfahren dürften. Im Knoten Hamburg wird nämlich gebaut und ab Freitag werden dann bis zum 20. August immer wieder einzelne Streckenabschnitte gesperrt. Ab Montag fahren dann fast alle Züge nur bis Pinneberg, aber auch die nördlichen Abschnitte werden immer wieder teilweise für ein, zwei Tage nicht angefahren. Es gibt aber immer Schienenersatzverkehr per Bus oder S-Bahn.
0: Okay, immerhin, aber es wird ja trotzdem knifflig. Wo fallen noch Züge aus bei uns im Land?
1: Ja, auch Inselurlauber haben es zum Beispiel schwer. Die RB62 und RE6 von Elmshorn nach Westerland auf Sylt sind auch von Ausfällen betroffen. Ab kommenden Montag bis zum 16. August fällt da abschnittsweise was aus. Meistens ab Elmshorn oder Pinneberg. Da geht es dann immer mit der S-Bahn oder mit Bussen auf der restlichen Strecke weiter. Und ab Montag fallen auch bei der Nordbahn auf der RB61 und 71 von Hamburg nach Itzehoe bzw. Vrist teilweise Züge aus und werden umgeleitet. Mhm. Ein paar kürzere Ausfälle und Umleitungen gibt es auch noch auf anderen Strecken. Also schaut auf jeden Fall nochmal online bei der DB oder auch bei der Nordbahn, je nachdem nach, wenn ihr in den nächsten Wochen Zug fahren wollt, ob eure Verbindung auch tatsächlich fährt.
0: Alles klar. Vielen Dank dir, Gina. Also viele Ausfälle und das kostet natürlich viel Zeit und Nerven, aber wir sind ja Pragmatiker in Schleswig-Holstein. Ne? Vielleicht finden sich ja schon die ein oder anderen Pendlergemeinschaften oder sowas zusammen. Also wir packen das. Zusammen sind wir Schleswig-Holstein. Und hier geht's weiter mit neuer Musik. Die kommt von Michael Schulte. Hier ist Lovesick, neu bei RSA.

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5: 5:07. Ich bin Finn Riebesel-Freundlieb. Guten Abend. Das Social-Media-Verbot für Kinder rückt wieder ein bisschen näher. Jetzt haben sich auch EU-Experten dafür ausgesprochen, dass TikTok, Insta und Co. bald unter 13 Jahren tabu sind. Und auch für ältere Jugendliche halten sie Beschränkungen für denkbar, solange die Online-Riesen sie nicht ausreichend schützen, etwa vor Hassrede oder Gewaltdarstellungen. Ob, wie und wann der Vorschlag auch in ein EU-Gesetz gegossen wird, ist aber noch offen. Bei einem Unfall mit einem Rettungswagen in Wiemersdorf bei Bad Bramstedt ist eine Sanitäterin heute lebensgefährlich verletzt worden. Alles dazu von RSH Schleswig-Holstein-Reporter Andreas Otto.
6: Ja, der RTW ist mit Sonderrechten auf dem Weg in ein Krankenhaus in Neumünster gewesen. Beim Überholen einer Fahrzeugschlange in Wiemersdorf kam es dann zum Zusammenstoß mit einem VW Tiguan. Der Rettungswagen krachte dann noch in ein parkendes Auto. Zwei weitere Sanitäter und der Patient wurden nicht verletzt. Die Fahrerin des PKWs kam mit leichten Verletzungen davon.
5: Die Internetseite des Verkehrsverbundes NahSH ist offenbar durch einen Hackerangriff lahmgelegt worden. Fahrkartenkäufe und Fahrplanauskünfte sind deshalb seit heute Vormittag nicht mehr möglich. Unternehmenssprecher Dennis Fiedel sagte uns:
7: Ich kann also über diese Internetseite im Moment keine Fahrplanauskünfte bekommen und ich brauche dann einen anderen Kanal. Beispielsweise über bahn.de kann ich natürlich Fahrplaninformationen kriegen oder auch über die NahSH-App, denn die NahSH-App ist nicht betroffen. Man tut, was man tun kann, versucht beispielsweise bestimmte Absenderadressen zu sperren, aber im Großen und Ganzen kann man gar nicht so wahnsinnig viel gegen diese Art von Attacken tun.
5: VW steckt weiter in der Krise und laut Konzernchef Blume müssten rechnerisch 50.000 Jobs weltweit wegfallen, um den Konzern wieder auf Kurs zu bringen. Und zwar zusätzlich zu den 50.000 Jobs, deren Abbau schon beschlossene Sache ist. Es werden aber auch andere Sparmaßnahmen geprüft, so Blume weiter.
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5: Vor dem WM-Halbfinale zwischen Frankreich und Spanien sorgte ein Rassismusvorfall für Empörung. Spaniens Ex-Premier Rajoy hatte geschrieben, Frankreich habe einen hervorragenden Kader, nur ohne Franzosen. Spaniens aktueller Regierungschef Sanchez sagt dagegen klar, möge der Beste gewinnen und der Rassismus verlieren.
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0: Erst noch ziemlich sonnig, später kommen mehr Wolken rein bei uns in Schleswig-Holstein und vereinzelt kann auch mal ein Schauer oder ein Gewitter dabei sein, teilweise kräftig. In der Nacht wird's meist wieder trockener und die Wolken werden weniger, die Tiefstwerte liegen bei 16 bis 14 Grad. Der RSH-3-Tage-Trend. Morgen oft sonnig und heiter, höchstens mal ein einzelner Schauer bei bis zu 29 Grad. Mittwoch bleibt überwiegend sonnig und trocken, am Donnerstag ziehen später wieder mehr Wolken auf und ab und zu gibt's Schauer oder Gewitter.
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0: Schleswig-Holsteins bester Verkehrsservice mit KI-Unterstützung. Auf der A7 Hamburg-Hannover, Achtung, zwischen Waltershof und Hausbruch sind Leute auf der Straße und zwar in beiden Richtungen. Es staut sich auf der A7 Hannover Richtung Flensburg zwischen Hausbruch und dem Elbtunnel auf 5 Kilometern. Auf der A7 Hamburg Richtung Flensburg ist zwischen der Raststätte Brokenlande Ost und Neumünster Mitte die rechte Spur wegen Markierungsarbeiten bis voraussichtlich morgen früh gesperrt. Auf der A7 Flensburg Richtung Hamburg ist die Autobahn zwischen Schnelsen Nord und Schnelsen nach einem Unfall auf 2 Spuren verengt. Außerdem ist zwischen Hennstedt, Ulzburg und Quickborn die linke Spur wegen Markierungsarbeiten bis voraussichtlich morgen früh gesperrt. Und an der Elbfähre Glückstadt-Wischhafen muss mit bis zu 1 Stunde Wartezeit gerechnet werden. Im Kreis Steinburg ist die Straße zwischen Kellinghusen und Neuer Weg wegen eines Wasserrohrbruchs gesperrt. 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In Sterlei an der Kogeler Mühle beidseitig, in Süderbrarup auf der Bahnhofstraße ortseinwärts und es blitzt auch in Lürschau am Ruhrkrug in Höhe des Ortseingangs nach Schleswig. Staus und Blitzer meldet ihr uns kostenlos unter 08000 774 774.
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9: Moiner, und das finde ich mal richtig cool. In Rendsburg-Eckernförde wird von den Recyclinghöfen ab dem 1. August ein Reparaturbonus gezahlt, wenn ihr defekte Haushaltsgeräte reparieren lasst, anstatt sie wegzuschmeißen. Richtig gut, wie hoch dieser Bonus ist und für welche Geräte der gezahlt wird. Wir schauen uns das gleich mal an.

0: Das ist Gael hier am Montagabend bei RSA. A, B, C, D, E, F, U war das. Einer eurer Lieblingshits in Schleswig-Holsteins beste Mix. Geht gleich weiter mit Moschina. Macht richtig Summer-Vibes. Ich finde den so genial. Der hört sich so funky an irgendwie. Moschina mit Rhythm Unknown ist gleich neu bei RSH. Das sind alle frischen Hits in Schleswig-Holsteins bestem Mix. Ja, und ihr kennt das Problem. Die Waschmaschine ist kaputt. Und jetzt, ja, stellt sich die Frage. Lieber reparieren, rufe ich einen Kundendienst an oder geht die gleich zum Recyclinghof? Die Abfallwirtschaft Rendsburg-Eckernförde, die will euch jetzt bei dieser Entscheidung helfen und zahlt ab dem 1. August einen Reparaturbonus, wenn ihr euch dazu entscheidet, das kaputte Gerät reparieren zu lassen, statt zu ersetzen, ne? Wiederverwenden statt verschwenden. Bei mir ist Jochen Kübelka, Geschäftsführer von der Abfallwirtschaft Rendsburg-Eckernförde. Jochen, wie hoch ist dieser Bonus?
1: Ja, also es kann bis zu 100 Euro geben.
0: Wow.
1: Also 50% der Reparaturkosten. Wobei dann also so kleinen Sachen wie, weiß ich, 20 Euro irgendwas Kleines wechseln, nächste, oder ab 100 Euro bis maximal 200 Euro Reparaturbetrag kann man die bis zu 100 Euro bekommen. Also 50%, maximal 100 Euro. Aber Mindestrechnungsbetrag ist auch 100 Euro, da diese kleinen Geschichten hier nicht, ja, unsere Verwaltungskosten auffressen, ne?
0: Ja, aber schon richtig gut. Und das gilt natürlich für Privatleute, die ihren Hauptwohnsitz im Kreis Rendsburg-Eckernförde haben. Und man muss das bei einem Fachbetrieb reparieren lassen. Und Jochen, wie komme ich jetzt an diesen Zuschuss? Wie kann ich den beantragen?
1: Auf unserer Homepage awr.de ist ein digitales Antragsformular und da kann man sich dann mit Rechnung und Personalausweis und ja, dem, was repariert wurde, quasi anmelden. Mhm. Dann prüfen wir das grob und dann noch eine Kontonummer dazu und dann gibt's Geld.
0: Ja, voll gut. Und gilt dieser Bonus für alle Geräte?
1: Im Prinzip ja. Alle Elektrogeräte. Es gibt natürlich so einen Toaster, wird man nicht reparieren lassen können, weil der weniger kostet. Nicht?
0: Mhm,
1: aber was zum Beispiel nicht klappt, ist also, wenn die Reparatur fehlgeschlagen ist oder Kostenvoranschläge dergleichen mehr. Es muss wirklich eine erfolgreiche Reparatur geben und auch eine Rechnung dazu und dann kann man erst einreichen. Also man kann nicht vorher fragen, soll ich das machen? Das muss schon der Fachbetrieb entscheiden, ne?
0: Ja, aber voll gut das Ganze. Nicht verschwenden, wiederverwenden, sagt mein Sohn da immer. Vielen Dank, Jochen Kübelka von der Abfallwirtschaft Rendsburg-Eckernförde. Die bieten ab dem 1. August einen Reparaturbonus für Elektrogeräte an. Bis zu 100 Euro gibt's da für die Reparatur. Richtig cool.

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3: Erst noch ziemlich sonnig, später kommen mehr Wolken rein bei uns in Schleswig-Holstein und vereinzelt kann auch mal ein Schauer oder ein Gewitter dabei sein, teilweise kräftig. In der Nacht wird's meist wieder trockener und die Wolken werden weniger, die Tiefstwerte liegen bei 16 bis 14 Grad. Der RSH-3-Tage-Trend. Morgen oft sonnig und heiter, höchstens mal ein einzelner Schauer bei bis zu 29 Grad. Mittwoch bleibt überwiegend sonnig und trocken, am Donnerstag ziehen später wieder mehr Wolken auf und ab und zu gibt's Schauer oder Gewitter.
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3: Schleswig-Holsteins bester Verkehrsservice mit KI-Unterstützung. Auf der A1 Hamburg Richtung Bremen, bitte aufpassen, zwischen Harburg und dem Maschener Kreuz steht ein Liegenbleiber. Auf der A7 Hamburg Richtung Flensburg ist zwischen der Raststätte Brockenlande Ost und Neumünster Mitte die rechte Spur wegen Markierungsarbeiten bis voraussichtlich morgen früh gesperrt und in der Gegenrichtung, also auf der A7 Flensburg Richtung Hamburg, ist zwischen Hennstedt, Ulzburg und Quickborn die linke Spur wegen Markierungsarbeiten bis voraussichtlich morgen früh gesperrt. An der Elbfähre Glückstadt-Wischhafen

0: zu einer Stundenwartezeit gerechnet werden. Und im Kreis Steinburg ist die Straße zwischen Kellinghusen und Neuer Weg wegen eines Wasserrohrbruchs gesperrt. Die meisten Blitzer nur bei RSH. In Sterlei an der Kogeler Mühle beidseitig und ein Blitzer steht auch in Lürschau am Ruhekrug in Höhe des Ortseingangs nach Schleswig. Staus und Blitzer meldet ihr uns kostenlos unter 08000 774 774.
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0: Mit Sarah Larsson und Lush Live starten wir rein in Woche 2 der Sommerferien hier bei uns im schönsten Bundesland der Welt. Das ist der Montagabend hier bei RSA. 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
4: 5 vor 8. Ich bin Finn Riebesel-Freundlieb. Guten Abend. Kein TikTok, Insta oder Snapchat unter 13 Jahren. Und das überall in der EU. Das schlagen von der EU beauftragte Experten vor. Mehr dazu von Anne Brauer.
5: Das Gremium bringt neben dem Verbot für Kinder auch Beschränkungen für ältere Jugendliche ins Spiel, solange Online-Plattformen nicht ausreichend vor Suchtgefahren, Hassrede oder Gewaltdarstellungen schützen. Ob, wie und wann der Vorschlag der Experten jetzt in ein EU-Gesetz gegossen wird, zeigt sich in den nächsten Monaten. Viele EU-Staaten planen ohnehin schon eigene Social-Media-Verbote. In Deutschland wird noch diskutiert. Für die Umsetzung sind die Länder aber auf Brüssel angewiesen, denn nur die EU-Kommission kann die Social-Media-Riesen zu Änderungen zwingen oder zu Bußgeldern verdonnern.
4: Nächste Eskalationsstufe im Iran-Krieg. US-Präsident Trump hat erneut angekündigt, die iranischen Häfen in der Straße von Hormuz zu blockieren. Auch der Iran hatte die wichtige Meerenge für gesperrt erklärt. Sollten dort dann wieder keine Öltanker durchkommen, werden die Ölpreise wohl weiter steigen. Der Verkehrsverbund NAHSH ist offenbar Opfer eines Hackerangriffs geworden. Auf der Internetseite geht seit heute Vormittag nahezu nichts mehr. Das betrifft Fahrpläne oder auch den Fahrkartenverkauf. NAHSH-Sprecher Dennis Fiedel sagte uns:
6: Wir haben auf www.nah.sh so viele Anfragen, dass der Server in die Knie gegangen ist. Das wird irgendwer organisiert haben, solche große Anzahl von Anfragen an uns zu schicken. Fahrgäste können über die mobile Version weiterhin alles nutzen, was sie nutzen können und wollen. Und darüber hinaus können Fahrgäste natürlich auch über bahn.de beispielsweise Fahrplanauskünfte bekommen, wenn NAHSH gerade nicht zu erreichen ist.
4: Bei einem Unfall mit einem Rettungswagen in Wiemersdorf bei Bad Bramstedt ist eine Sanitäterin heute lebensgefährlich verletzt worden. Der RTW wollte laut Polizei eine Fahrzeugschlange überholen und stieß dabei mit einem anderen Auto zusammen. Der Rettungswagen krachte dann in ein geparktes Auto. Im Kampf gegen die Drogenkriminalität hat die Kieler Polizei mehrere Aufenthaltsverbote verhängt. Ab sofort dürfen rund ein Dutzend Personen Teile des Stadtteils Gaden nicht mehr betreten. Gegen sie laufen Verfahren wegen organisierten Handels mit Betäubungsmitteln.
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4: Das hat es bei einer Fußball-WM noch nie gegeben. Zum ersten Mal sind die ersten vier Teams der FIFA-Weltrangliste auch die besten vier Teams im Turnier. Morgen steht dann das erste Halbfinale zwischen Frankreich und Spanien an. Übermorgen folgt das Duell zwischen England und Argentinien.
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7: Erst noch ziemlich sonnig, später kommen mehr Wolken rein bei uns in Schleswig-Holstein und vereinzelt kann auch mal ein Schauer oder ein Gewitter dabei sein, teilweise kräftig. In der Nacht wird's meist wieder trockener und die Wolken werden weniger, die Tiefstwerte liegen bei 16 bis 14 Grad. Der RSH-3-Tage-Trend. Morgen oft sonnig und heiter, höchstens mal ein einzelner Schauer bei bis zu 29 Grad. Mittwoch bleibt überwiegend sonnig und trocken. Am Donnerstag ziehen später wieder mehr Wolken auf und ab und zu gibt's Schauer oder Gewitter.
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7: Schleswig-Holsteins bester Verkehrsservice mit KI-Unterstützung. Auf der A7 Hamburg Richtung Flensburg sind zwischen der Raststätte Brockenlande Ost und Neumünster Mitte die rechte Spur und im weiteren Verlauf zwischen Neumünster Mitte und Neumünster Nord die beiden rechten Spuren wegen Markierungsarbeiten bis voraussichtlich morgen früh gesperrt. Und auf der A7 Flensburg Richtung Hamburg ist zwischen Hennstedt, Ulzburg und Quickborn die linke Spur aufgrund von Markierungsarbeiten bis voraussichtlich morgen früh gesperrt. Die meisten Blitzer nur bei RSH. In Sterlei an der Kogeler Mühle beidseitig und ein Blitzer steht auch in Lürschau am Ruhrkrug in Höhe des Ortseingangs nach Schleswig. Staus und Blitzer meldet ihr uns kostenlos unter 08000 774 774.
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8: Moiner, und eigentlich sollte sie ja ab heute schon dicht sein, die A215, aber gesperrt ist da noch nichts. Es laufen die Vorbereitungen, ab wann ihr da jetzt wirklich mit Verzögerungen rechnen könnt und wie lange das Ganze ungefähr dauern wird. Wir schauen uns das gleich mal an.
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0: eurer Lieblingshits in Schleswig-Holsteins bester Mix, The Last Goodnight Pictures of You, hier am Montagabend bei RSH mit Fabian Pedem. Moin, und wir schauen mal schnell auf die A215 und die A210. Die werden ja aktuell stellenweise umfassend saniert. Bis letzten Freitag war ja das Kreuz Kiel-Mitte in Richtung Kiel zum Beispiel gesperrt. Heute ist die nächste Bauphase gestartet. Allerdings ist da noch gar nichts abgesperrt. Werdet ihr vielleicht auch heute festgestellt haben. Es geht ja um die Baustelle der A215 zwischen Blumenthal und Kiel-Mitte. Der Mettenhof-Zubringer soll dafür zum Beispiel gesperrt werden in Richtung Kiel, genau wie der Übergang von der A215 zur A210 Richtung Rendsburg. Und bei mir ist jetzt Torben Wienke von der Autobahn GmbH. Torben, wann geht das jetzt denn los mit den Sperrungen?
1: Genau, wir haben ja jetzt die nächste Bauphase, die heute beginnt und bis Mitte August läuft. Und tatsächlich beginnt jetzt die Einrichtung, und wir rechnen damit, dass wir bis Mitte der Woche alles so eingerichtet haben, dass dann auch die Sperrungen, die angekündigt wurden, greifen. Mhm. Wir konnten nicht vorher mit der Einrichtung anfangen, weil ja noch bis Ende letzter Woche die vorherige Bauphase lief. Aber jetzt wird sukzessive die neue Bauphase eingerichtet.
0: Ah, okay, also geht es dann ab Mittwoch, spätestens Donnerstag auch los mit der Sperrung und der Umleitung zum Beispiel ja über den Citypark. Und rechnet ihr da mit viel Stau, oder geht das noch jetzt, weil viele Pendler halt wegfallen aufgrund der Ferien?
1: Also das ist natürlich das große Plus, dass wir jetzt gerade Ferienzeit haben. Und natürlich ist es so, wenn dieser Abschnitt dort jetzt da beeinträchtigt ist durch die Baustelle, wird es natürlich nicht ganz ohne Beeinträchtigungen gehen. Tipp ist natürlich ja gerade für Pendler, dass man so 20 Minuten, 30 Minuten mehr einplant, einfach zur Sicherheit, um nicht irgendwie in die Bedrohung zu kommen. Aber grundsätzlich rechnen wir nicht damit, dass es zu Riesenschwierigkeiten kommt.
0: Alles klar. Vielen Dank, Torben Wienke von der Autobahn GmbH. Die Baustelle auf der A215, die soll dann erstmal bis zum 14. August bestehen bleiben mit der Sperrung. Aber es kann gut sein, wenn das Wetter und Baumaschinen mitspielen, dass die Strecke da auch schon vorher fertiggestellt wird. Wir behalten auf jeden Fall ein Auge drauf. Und wenn die Sperrung beginnt, hört ihr es natürlich bei uns im RSA Verkehrsservice.

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3: Erst noch ziemlich sonnig, später kommen mehr Wolken rein bei uns in Schleswig-Holstein. Und vereinzelt kann auch mal ein Schauer oder ein Gewitter dabei sein, teilweise kräftig. In der Nacht wird's meist wieder trockener und die Wolken werden weniger. Die Tiefstwerte liegen bei 16 bis 14 Grad. Der RSH-3-Tage-Trend. Morgen oft sonnig und heiter, höchstens mal ein einzelner Schauer bei bis zu 29 Grad. Mittwoch bleibt's überwiegend sonnig und trocken, am Donnerstag ziehen später wieder mehr Wolken auf und ab und zu gibt's Schauer oder Gewitter.
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3: Schleswig-Holsteins bester Verkehrsservice mit KI-Unterstützung. Auf der A7 Hamburg Richtung Flensburg sind zwischen der Raststätte Brockenlande Ost und Neumünster Mitte wegen Markierungsarbeiten bis voraussichtlich morgen früh die rechte Spur gesperrt. Außerdem sind zwischen Neumünster Mitte und Neumünster Nord die beiden rechten Spuren bis voraussichtlich morgen früh dicht. Und auf der A7 Flensburg Richtung Hamburg ist zwischen Hennstedt, Ulzburg und Quickborn wegen Markierungsarbeiten bis voraussichtlich morgen früh die linke Spur gesperrt. Die meisten Blitzer nur bei RSH. In Sterlei an der Kogeler Mühle beidseitig und ein Blitzer steht auch in Lürschau am Ruhr.

0: Krug in Höhe des Ortseingangs nach Schleswig. Staus und Blitzer meldet ihr uns kostenlos unter 08000 774 774.
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Was für ein geiles Sommerfeeling. Ice in the Sunshine passt perfekt zum heutigen Tag und zum Sonnenuntergang heute Abend ja auch. Moin, hier ist RSA für euch am Montagabend mit Fabian Pede und noch mehr Sommerhits kriegt ihr bei uns in unseren RSA Sommerstreams. Findet ihr bei uns auf rsa.de oder in der RSA App. Bob Marley ist zum Beispiel mit am Start. Richtig cool. Sehe ich euch schon auf dem Deich zu sitzen. Oder Ace of Base auch mit dabei. It's a cool, cool, cool summer. Leading me, leading me here. It's a cool. Da sehe ich euch schon abdancen zu. An der Lübecker Bucht, schön barfuß im Strandsand mit einem Cocktail in der Hand. Herrlich. Ace of Base mit Cruel Summer. Und noch mehr Sommerhits gibt's bei uns auf rsa.de oder in der rsa-App. Klickt euch da einfach mal durch unsere Streams und hier geht's weiter mit neuer Musik. Und die kommt von Kygo. Save My Love. Neu bei

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6: 5:09. Ich bin Finn Riebesel-Freundlieb. Guten Abend. Steigen die Ölpreise jetzt wieder deutlich an? Die Lage im Iran-Krieg eskaliert weiter. Nach einer Reihe von Angriffen geht's jetzt auch wieder um die Straße von Hormuz, Jana Klonikowski.
7: Ja, die hatte der Iran ja für gesperrt erklärt. Und US-Präsident Trump wiederum hat jetzt eine Blockade der iranischen Häfen in der wichtigen Meerenge angekündigt. Heißt, iranische Schiffe sollen gar nicht ein- oder auslaufen dürfen, alle anderen sollen eine Art Maut zahlen. Sollte es damit wieder dazu kommen, dass kein Öltanker durch die Straße von Hormuz fahren kann, werden die Ölpreise wohl weiter in die Höhe schießen. Und ein dauerhaftes Friedensabkommen zwischen den USA und dem Iran rückt in immer weitere Ferne.
6: Das Social-Media-Verbot für Kinder rückt wieder ein bisschen näher. Jetzt haben sich auch EU-Experten dafür ausgesprochen, dass TikTok, Insta und Co. bald unter 13 Jahren tabu sind. Ob, wie und wann der Vorschlag auch in ein EU-Gesetz gegossen wird, ist aber noch offen. Der Itzehoer Prozess um einen Messerangriff auf einen Volkshochschullehrer in Wedel ist heute mit Gefängnisstrafen zwischen 7,5 und 4 Jahren zu Ende gegangen. Angeklagt waren 4 Brüder. Sie haben ihr heute 69 Jahre altes Opfer nach Überzeugung des Gerichts heimtückisch niedergestochen. Pinnebergs Landrätin Elfi Heesch kommt um ein Disziplinarverfahren herum. Konkret geht es um einen möglichen Verlust für den Kreis in Höhe von 6,8 Millionen Euro. Cornelius Dreger berichtet.
8: Das Geld hatte der Kreis zwischen 2016 und 2021 für Sozialleistungen vorgestreckt. Die Erstattungsanträge dafür wurden aber zu spät beim Land eingereicht. Mittlerweile wurde der Vorfall aufgeklärt. Das Innenministerium hat daraufhin auch ein Disziplinarverfahren gegen die Landrätin geprüft. Ergebnis: Es gibt keine Anhaltspunkte für ein Dienstvergehen. Wie viel Geld der Kreis am Ende wirklich verliert, ist weiter unklar. Das Land hat angeboten, 1,1 Millionen Euro doch noch zu erstatten.
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6: Vor dem WM-Halbfinale zwischen Frankreich und Spanien sorgte ein Rassismusvorfall für Empörung. Spaniens Ex-Premier Rajoy hatte geschrieben, Frankreich habe einen hervorragenden Kader, nur ohne Franzosen. Spaniens aktueller Regierungschef Sanchez sagt dagegen klar, möge der Beste gewinnen und der Rassismus verlieren.
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9: Es sind nur ein paar Wolken am Himmel bei uns in Schleswig-Holstein und es bleibt in den späten Abendstunden überwiegend trocken, höchstens mal ein kurzer Schauer an der Ostsee. In der Nacht kühlt es dann runter auf 17 bis 14 Grad. Der RSH-3-Tage-Trend, morgen oft sonnig, aber ab und zu kann auch mal ein Schauer oder ein Gewitter mit dabei sein, dazu maximal 29 Grad. Am Mittwoch und Donnerstag bleibt es insgesamt warm, mit viel Sonne, später auch mal mehr Wolken und einzelnen Schauern.
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9: Schleswig-Holsteins bester Verkehrsservice mit KI-Unterstützung. Auf der A7 Hamburg Richtung Flensburg ist zwischen der Raststätte Brockenlande Ost und Neumünster Mitte die rechte Spur wegen Markierungsarbeiten bis voraussichtlich morgen früh gesperrt. Im weiteren Verlauf sind zwischen Neumünster Mitte und Neumünster Nord die beiden rechten Spuren wegen Markierungsarbeiten bis voraussichtlich morgen früh gesperrt. Und auf der A7 Flensburg Richtung Hamburg ist zwischen Hennstedt, Ulzburg und Quickborn die linke Spur wegen Markierungsarbeiten bis voraussichtlich morgen früh gesperrt. Die meisten Blitzer nur bei RSH. In Sterlei an der Kogeler Mühle beidseitig. Ein Blitzer steht auch in Lürschau am Ruhekrug in Höhe des Ortseingangs nach Schleswig. Staus und Blitzer meldet ihr uns kostenlos unter 08000 774 774.
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3: Meist sind nur ein paar Wolken am Himmel bei uns in Schleswig-Holstein und es bleibt in den späten Abendstunden überwiegend trocken, höchstens mal ein kurzer Schauer an der Ostsee. In der Nacht kühlt es dann runter auf 17 bis 14 Grad. Der RSH-3-Tage-Trend. Morgen oft sonnig, aber ab und zu kann auch mal ein Schauer oder ein Gewitter mit dabei sein. Dazu maximal 29 Grad. Am Mittwoch und Donnerstag bleibt es insgesamt warm, mit viel Sonne, später auch mal mehr Wolken und einzelnen Schauern.
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3: Schleswig-Holsteins bester Verkehrsservice mit KI-Unterstützung. Auf der A7 Hamburg Richtung Flensburg sind zwischen Neumünster Mitte und Neumünster Nord die beiden rechten Spuren wegen Markierungsarbeiten bis voraussichtlich morgen früh gesperrt. Im weiteren Verlauf ist zwischen der Raststätte Brokenlande Ost und Neumünster Mitte die rechte Spur wegen Markierungsarbeiten bis morgen früh gesperrt. Und auf der A7 Flensburg Richtung Hamburg ist zwischen Hennstedt, Ulzburg und Quickborn die linke Spur aufgrund von Markierungsarbeiten bis voraussichtlich morgen früh gesperrt. Die meisten Blitzer nur bei RSH. In Sterlei bei der Kogeler Mühle beidseitig. Staus und Blitzer meldet ihr uns kostenlos unter 08000 774 774.
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2: 5:10. Ich bin Silas Quiring. Guten Abend. Kein TikTok, Instagram oder Snapchat unter 13 Jahren und das überall in der EU. Das schlagen von der EU-Beauftragte Experten vor. Mehr dazu von Anne Brauer.
3: Das Gremium bringt neben dem Verbot für Kinder auch Beschränkungen für ältere Jugendliche ins Spiel, solange Online-Plattformen nicht ausreichend vor Suchtgefahren, Hassrede oder Gewaltdarstellungen schützen. Ob, wie und wann der Vorschlag der Experten jetzt in ein EU-Gesetz gegossen wird, zeigt sich in den nächsten Monaten. Viele EU-Staaten planen ohnehin schon eigene Social-Media-Verbote. In Deutschland wird noch diskutiert. Für die Umsetzung sind die Länder aber auf Brüssel angewiesen, denn nur die EU-Kommission kann die Social-Media-Riesen zu Änderungen zwingen oder zu Bußgeldern verdonnern.
2: Nächste Eskalationsstufe im Iran-Krieg. US-Präsident Trump hat erneut angekündigt, die iranischen Häfen in der Straße von Hormuz zu blockieren. Auch der Iran hatte die wichtige Meerenge für gesperrt erklärt. Sollten dort dann wieder keine Öltanker durchkommen, werden die Ölpreise wohl weiter steigen. Bei einem Unfall mit einem Rettungswagen in Wiemersdorf bei Bad Bramstedt ist eine Sanitäterin lebensgefährlich verletzt worden. Alles dazu von RSH Schleswig-Holstein-Reporter Andreas Otto.
4: Ja, der RTW ist mit Sonderrechten auf dem Weg in ein Krankenhaus in Neumünster gewesen. Beim Überholen einer Fahrzeugschlange in Wiemersdorf kam es dann zum Zusammenstoß mit einem VW Tiguan. Der Rettungswagen krachte dann noch in ein parkendes Auto. Zwei weitere Sanitäter und der Patient wurden nicht verletzt. Die Fahrerin des PKWs kam mit leichten Verletzungen davon.
2: VW steckt in der Krise und laut Konzernchef Blume müssten rechnerisch 50.000 Jobs weltweit wegfallen, um den Konzern wieder auf Kurs zu bringen. Und zwar zusätzlich zu den 50.000 Jobs, deren Abbau schon beschlossene Sache ist. Es werden aber auch andere Sparmaßnahmen geprüft, so Blume weiter.
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2: Vor dem WM-Halbfinale zwischen Frankreich und Spanien sorgt ein Rassismusvorfall für Empörung. Spaniens Ex-Premier Rajoy hatte geschrieben, Frankreich habe einen hervorragenden Kader, nur ohne Franzosen. Spaniens aktueller Regierungschef Sanchez sagt dagegen klar, möge der Beste gewinnen und der Rassismus verlieren.
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5: Es sind nur ein paar Wolken am Himmel bei uns in Schleswig-Holstein und es bleibt in den späten Abendstunden überwiegend trocken, höchstens mal ein kurzer Schauer an der Ostsee. In der Nacht kühlt es dann runter auf 17 bis 14 Grad. Der RSH-3-Tage-Trend. Morgen oft sonnig, aber ab und zu kann auch mal ein Schauer oder ein Gewitter mit dabei sein, dazu maximal 29 Grad. Am Mittwoch und Donnerstag bleibt es insgesamt warm, mit viel Sonne, später auch mal mehr Wolken und einzelnen Schauern.
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5: Schleswig-Holsteins bester Verkehrsservice mit KI-Unterstützung. Auf der A23 Heide Richtung Hamburg, Vorsicht, zwischen Elmshorn und Tornesch liegt ein totes Tier auf der Autobahn. Auf der A23 Hamburg Richtung Heide sind in der Auffahrt Pinneberg Nord Rehe auf der Fahrbahn. Auf der A7 Hamburg Richtung Flensburg sind zwischen Neumünster Mitte und Neumünster Nord die beiden rechten Spuren wegen Markierungsarbeiten bis voraussichtlich morgen früh gesperrt. Im weiteren Verlauf ist zwischen der Raststätte Brockenlande Ost und Neumünster Mitte die rechte Spur wegen Markierungsarbeiten bis morgen früh gesperrt. Und auf der A7 Flensburg Richtung Hamburg ist zwischen Hennstedt, Ulzburg und Quickborn die linke Spur wegen Markierungsarbeiten bis voraussichtlich morgen früh gesperrt. Staus und Blitzer meldet ihr uns kostenlos unter 08000 774 774.
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1: Es sind nur ein paar Wolken am Himmel bei uns in Schleswig-Holstein und es bleibt in den späten Abendstunden überwiegend trocken, höchstens mal ein kurzer Schauer an der Ostsee. In der Nacht kühlt es dann runter auf 17 bis 14 Grad. Der RSH-3-Tage-Trend. Morgen oft sonnig, aber ab und zu kann auch mal ein Schauer oder ein Gewitter mit dabei sein, dazu maximal 29 Grad. Am Mittwoch und Donnerstag bleibt es insgesamt warm, mit viel Sonne, später auch mal mehr Wolken und einzelnen Schauern.
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1: Schleswig-Holsteins bester Verkehrsservice mit KI-Unterstützung. Auf der Art. Am Mittwoch und Donnerstag bleibt es insgesamt warm, mit viel Sonne, später auch mal mehr Wolken und einzelnen Schauern.
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1: Schleswig-Holsteins bester Verkehrsservice mit KI-Unterstützung. Auf der A23 Hamburg Richtung Heide, bitte aufpassen, in der Auffahrt Pinneberg Nord sind

0: morgen früh gesperrt und in der Gegenrichtung Flensburg Richtung Hamburg. Ist zwischen Hennstedt, Ulzburg und Quickborn die linke Spur wegen Markierungsarbeiten bis voraussichtlich morgen früh gesperrt. Staus und Blitzer meldet ihr uns kostenlos unter 08000 774 774.
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2: 5:55. Ich bin Silas Quiring. Guten Abend. Das Social-Media-Verbot für Kinder rückt wieder ein bisschen näher. Jetzt haben sich auch EU-Experten dafür ausgesprochen, dass TikTok, Instagram und Co. in Zukunft unter 13 Jahren tabu sind. Anne Brauer.
3: Auch für ältere Jugendliche halten die Experten Beschränkungen für denkbar, solange die Online-Riesen sie nicht ausreichend schützen, etwa vor Hate Speech oder Suchtgefahren. Theoretisch kann übrigens auch jedes EU-Land ein eigenes Mindestalter für Social Media festlegen. Mehrere planen das ja auch schon. Aber um solche Regeln wirklich umzusetzen, sind die Länder auf die EU angewiesen. Weil nur die die nötige Macht hat, um das auch bei den Online-Giganten durchzusetzen.
2: Steigen die Ölpreise jetzt wieder deutlich an? Die Lage im Iran-Krieg eskaliert weiter. US-Präsident Trump hat auch wieder eine Hafenblockade in der Straße von Hormuz angekündigt. Sollten damit wieder keine Öltanker durch die Meerenge kommen, dürfte das die Ölpreise weiter in die Höhe treiben. Der Itzehoer Prozess um einen Messerangriff auf einen VHS-Lehrer in Wedel ist mit langen Gefängnisstrafen zu Ende gegangen. Die vier angeklagten Brüder wurden wegen gemeinschaftlichen versuchten Mordes verurteilt. Die Einzelheiten von RSH Schleswig-Holstein-Reporter Andreas Otto.
4: Zu der Tat ist es vor 2 Jahren auf dem Parkplatz der Volkshochschule in Wedel gekommen. Das Opfer wurde laut Gericht heimtückisch von hinten niedergestochen und lebensgefährlich verletzt. Die Brüder unterstellten dem heute 69-jährigen Lehrer ein Verhältnis mit ihrer Mutter. Das Gericht verurteilte 2 Männer zu 7,5 Jahren Haft, einen zur Tatzeit heranwachsenden zu 6 Jahren und den 4. der Brüder zu einer Jugendstrafe von 4 Jahren.
2: Rauchen wird in Deutschland bald wohl noch teurer. Bis 2030 soll der Preis für eine Schachtel Zigaretten auf knapp 12 Euro steigen. Das geht aus Plänen des Finanzministeriums hervor, schreibt das Redaktionsnetzwerk Deutschland. Mit den Extraeinnahmen sollen Lücken im Bundeshaushalt gestopft werden.
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2: Das hat es bei einer Fußball-WM noch nie gegeben. Zum ersten Mal sind die ersten 4 Teams der FIFA-Weltrangliste auch die besten 4 Teams im Turnier. Morgen steht dann das erste Halbfinale zwischen Frankreich und Spanien an. Mittwoch folgt das Duell zwischen England und Argentinien.
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5: Es sind nur ein paar Wolken am Himmel bei uns in Schleswig-Holstein und es bleibt in den späten Abendstunden überwiegend trocken, höchstens mal ein kurzer Schauer an der Ostsee. In der Nacht kühlt es dann runter auf 17 bis 14 Grad. Der RSH-3-Tage-Trend. Morgen oft sonnig, aber ab und zu kann auch mal ein Schauer oder ein Gewitter mit dabei sein, dazu maximal 29 Grad. Am Mittwoch und Donnerstag bleibt es insgesamt warm, mit viel Sonne, später auch mal mehr Wolken und einzelnen Schauern.
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5: Schleswig-Holsteins bester Verkehrsservice mit KI-Unterstützung. Auf der A7 Hamburg Richtung Flensburg sind zwischen Neumünster-Mitte und Neumünster-Nord die beiden rechten Spuren wegen Markierungsarbeiten bis voraussichtlich morgen früh gesperrt. Im weiteren Verlauf ist zwischen der Raststätte Brockenlande Ost und Neumünster-Mitte bis morgen früh die rechte Spur dicht. Und auf der A7 Flensburg Richtung Hamburg ist zwischen Hennstedt, Ulzburg und Quickborn die linke Spur wegen Markierungsarbeiten bis morgen früh gesperrt. Staus und Blitzer meldet ihr uns kostenlos unter 08000 774 774.
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0: Schleswig-Holsteins bester Verkehrsservice mit KI-Unterstützung. Auf der A7 Hamburg Richtung Flensburg sind zwischen Neumünster Mitte und Neumünster Nord die beiden rechten Spuren wegen Markierungsarbeiten bis voraussichtlich morgen früh gesperrt. Im weiteren Verlauf ist zwischen der Raststätte Brokenlande Ost und Neumünster Mitte die rechte Spur bis morgen früh dicht. Und auf der A7 Flensburg Richtung Hamburg ist zwischen Hennstedt, Ulzburg und Quickborn die linke Spur wegen Markierungsarbeiten bis morgen früh gesperrt. Die meisten Blitzer nur bei RSH. Auf der B501 Heiligenhafen Richtung Fehmarn in Höhe der A1 bei Heiligenhafen. Staus und Blitzer meldet ihr uns kostenlos unter 08000 774 774.
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2: 5 vor 12. Ich bin Silas Quiring. Guten Abend. Kein TikTok, Instagram oder Snapchat unter 13 Jahren und das überall in der EU. Das schlagen von der EU-Beauftragte Experten vor. Mehr dazu von Anne Brauer.
3: Das Gremium bringt neben dem Verbot für Kinder auch Beschränkungen für ältere Jugendliche ins Spiel, solange Online-Plattformen nicht ausreichend vor Suchtgefahren, Hassrede oder Gewaltdarstellungen schützen. Ob, wie und wann der Vorschlag der Experten jetzt in ein EU-Gesetz gegossen wird, zeigt sich in den nächsten Monaten. Viele EU-Staaten planen ohnehin schon eigene Social-Media-Verbote. In Deutschland wird noch diskutiert. Für die Umsetzung sind die Länder aber auf Brüssel angewiesen, denn nur die EU-Kommission kann die Social-Media-Riesen zu Änderungen zwingen oder zu Bußgeldern verdonnern.
2: Bei einem Unfall mit einem Rettungswagen in Wiemersdorf bei Bad Bramstedt ist eine Sanitäterin lebensgefährlich verletzt worden. Der RTW wollte laut Polizei eine Fahrzeugschlange überholen und stieß dabei mit einem Auto zusammen. Der Rettungswagen krachte dann in ein geparktes Auto. Raucher sollen offenbar noch stärker dazu rangezogen werden, die Haushaltslöcher zu stopfen. Schwarz-Rot plant laut Redaktionsnetzwerk Deutschland eine noch höhere Tabaksteuer. Mehr von Tim Britztrupp.
4: Bis 2030 soll eine normale Packung Zigaretten demnach rund 12 Euro kosten. Das sind nochmal 40 Cent mehr als ursprünglich geplant. Aktuell liegt der Preis je nach Marke bei um die 9 Euro für 20 Stück. Auch Tabak für Selbstdreher soll teurer werden. Neben dem Haushalt geht es auch um die Gesundheit. Knapp jeder fünfte Deutsche über 15 raucht. Die Quote soll runter.
2: Die Unterstützerländer der Ukraine planen erstmals ein gemeinsames Manöver. Die europäische Schutztruppe soll bald Übungen in Nachbarländern der Ukraine durchführen. Bei Beratung in Paris haben Deutschland, die Ukraine und 8 weitere Länder außerdem ein gemeinsames Raketenabwehrbündnis geschlossen.
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2: Vor dem WM-Halbfinale zwischen Frankreich und Spanien sorgt ein Rassismusvorfall für Empörung. Spaniens Ex-Premier Rajoy hatte geschrieben, Frankreich habe einen hervorragenden Kader, nur ohne Franzosen. Spaniens aktueller Regierungschef Sanchez sagt dagegen klar, möge der Beste gewinnen und der Rassismus verlieren.
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5: Es sind nur ein paar Wolken am Himmel bei uns in Schleswig-Holstein und es bleibt in den späten Abendstunden überwiegend trocken, höchstens mal ein kurzer Schauer an der Ostsee. In der Nacht kühlt es dann runter auf 17 bis 14 Grad. Der RSH-3-Tage-Trend. Morgen oft sonnig, aber ab und zu kann auch mal ein Schauer oder ein Gewitter mit dabei sein, dazu maximal 29 Grad. Am Mittwoch und Donnerstag bleibt es insgesamt warm, mit viel Sonne, später auch mal mehr Wolken und einzelnen Schauern.
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5: Schleswig-Holsteins bester Verkehrsservice mit KI-Unterstützung. Auf der A7 Flensburg Richtung Hamburg. Vorsicht, zwischen Tarp und dem Rastplatz Jalmar-Moor liegen Reifenteile auf der Autobahn. Auf der A7 Hamburg Richtung Flensburg sind zwischen Neumünster-Mitte und Neumünster-Nord die beiden rechten Spuren wegen Markierungsarbeiten bis 6 Uhr gesperrt. Im weiteren Verlauf ist zwischen der Raststätte Brokenlande Ost und Neumünster-Mitte die rechte Spur bis 6 Uhr dicht und zwischen Henstedt, Ulzburg und Quickborn ist die linke Spur wegen Markierungsarbeiten bis 6 Uhr gesperrt. Die meisten Blitzer nur bei RSH. Auf der B501 Heiligenhafen Richtung Fehmarn in Höhe der A1 bei Heiligenhafen. Staus und Blitzer meldet ihr uns kostenlos unter 08000 774 774.
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3: Meist wenig Wolken und trocken ist es bei uns in Schleswig-Holstein gerade. Dazu liegen die Temperaturen aktuell zwischen 17 und 13 Grad. Der RSH-3-Tage-Trend. Heute bleibt es meist sonnig und trocken, höchstens mal ein kurzer Schauer oder ein Gewitter, maximal 29 Grad. Am Mittwoch weiter viel Sonne und trocken und am Donnerstag erst freundlich. Später ziehen mehr Wolken auf und ab und zu kommt wieder ein Schauer runter.
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3: Schleswig-Holsteins bester Verkehr. Wenig Wolken und trocken ist es bei uns in Schleswig-Holstein gerade. Dazu liegen die Temperaturen aktuell zwischen 17 und 13 Grad. Der RSH-3-Tage-Trend. Heute bleibt es meist sonnig und trocken, höchstens mal ein kurzer Schauer oder ein Gewitter, maximal 29 Grad. Am Mittwoch weiter viel Sonne und trocken.

0: Dalmar-Moor liegen Reifenteile auf der Autobahn. Auf der A23 Hamburg-Heide sind zwischen Schafstedt und Albersdorf in beiden Richtungen Rehe auf der Straße. Und auf der A7 Flensburg Richtung Hamburg ist zwischen Hennstedt, Ulzburg und Quickborn die linke Spur wegen Markierungsarbeiten bis 6 Uhr gesperrt. Die meisten Blitzer nur bei RSH. Auf der B501 Heiligenhafen Richtung Fehmarn in Höhe der A1 bei Heiligenhafen. Staus und Blitzer meldet ihr uns kostenlos unter 08000 774 774.
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4: 5 vor 1. Ich bin Silas Quiring. Das Social-Media-Verbot für Kinder rückt wieder ein bisschen näher. Jetzt haben sich auch EU-Experten dafür ausgesprochen, dass TikTok, Instagram und Co. in Zukunft unter 13 Jahren tabu sind. Anne Brauer.
5: Auch für ältere Jugendliche halten die Experten Beschränkungen für denkbar, solange die Online-Riesen sie nicht ausreichend schützen, etwa vor Hate Speech oder Suchtgefahren. Theoretisch kann übrigens auch jedes EU-Land ein eigenes Mindestalter für Social Media festlegen. Mehrere planen das ja auch schon. Aber um solche Regeln wirklich umzusetzen, sind die Länder auf die EU angewiesen, weil nur die nötige Macht hat, um das auch bei den Online-Giganten durchzusetzen.
4: Steigen die Ölpreise jetzt wieder deutlich an? Die Lage im Iran-Krieg eskaliert weiter. US-Präsident Trump hat auch wieder eine Hafenblockade in der Straße von Hormuz angekündigt. Sollten damit wieder keine Öltanker durch die Meerenge kommen, dürfte das die Ölpreise weiter in die Höhe treiben. Deutschland diskutiert über die Pläne der Bundesregierung, die Tabaksteuer deutlich zu erhöhen. Wie das Redaktionsnetzwerk Deutschland schreibt, soll eine Packung Zigaretten bis 2030 knapp 12 Euro kosten. Die Bundesregierung will damit Haushaltslöcher stopfen und die Raucherquote senken. Fast jeder fünfte Deutsche über 15 raucht. Wir haben uns mal in Leipzig umgehört, was die Menschen von diesen Plänen halten.
6: Ich finde es nicht so prickelnd, aber ich werde ganz einfach nicht in Deutschland rauchen, sondern woanders meine Zigaretten kaufen.
7: Ich rauche Vape und ich habe jetzt nicht wirklich Probleme damit, mit den Kosten.
8: Ich finde das sehr gut. Rauchen ist nicht gesund und lieber dort teurer machen als woanders. Ich finde das klasse.
4: Der Itzehoer Prozess um einen Messerangriff auf einen Volkshochschullehrer in Wedel ist mit Gefängnisstrafen zwischen 7,5 und 4 Jahren zu Ende gegangen. Angeklagt waren 4 Brüder. Sie haben ihr heute 69 Jahre altes Opfer nach Überzeugung des Gerichts heimtückisch niedergestochen.
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4: Die Fußball-WM biegt auf die Zielgerade ein. Heute steht das erste Halbfinale auf dem Programm. Der FIFA-Weltranglisten-Erste und Topfavorit Frankreich spielt ab 21 Uhr gegen Spanien. Morgen gibt's dann das zweite Halbfinale zwischen England und Argentinien.
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9: Meist wenig Wolken und trocken ist es bei uns in Schleswig-Holstein gerade. Dazu liegen die Temperaturen aktuell zwischen 17 und 13 Grad. Der RSH-3-Tage-Trend. Heute bleibt es meist sonnig und trocken, höchstens mal ein kurzer Schauer oder ein Gewitter, maximal 29 Grad. Am Mittwoch weiter viel Sonne und trocken und am Donnerstag erst freundlich, später ziehen mehr Wolken auf und ab und zu kommt wieder ein Schauer runter.
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9: Schleswig-Holsteins bester Verkehrsservice mit KI-Unterstützung. Die Straßen sind aktuell frei, es gibt keine Staus. Die meisten Blitzer nur bei RSH. Auf der B501 Heiligenhafen Richtung Fehmarn in Höhe der A1 bei Heiligenhafen. Staus und Blitzer meldet ihr uns kostenlos unter 08000 774 774.
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4: Meist wenig Wolken und trocken ist es bei uns in Schleswig-Holstein gerade. Dazu liegen die Temperaturen aktuell zwischen 17 und 13 Grad. Der RSH-3-Tage-Trend. Heute bleibt es meist sonnig und trocken, höchstens mal ein kurzer Schauer oder ein Gewitter, maximal 29 Grad. Am Mittwoch weiter viel Sonne und trocken und am Donnerstag erst freundlich. Später ziehen mehr Wolken auf und ab und zu kommt wieder ein Schauer runter.
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4: Schleswig-Holsteins bester Verkehrsservice mit KI-Unterstützung. Auf der A1 Lübeck Richtung Hamburg. Achtung, zwischen Moorfleet und dem Dreieck Norderelbe steht ein kaputtes Auto. Auf der A7 Flensburg Richtung Hamburg zwischen Othmarschen und dem Elbtunnel ist ein Liegenbleiber. Die meisten Blitzer nur bei RSH. Auf der B501 Heiligenhafen Richtung Fehmarn in Höhe der A1 bei Heiligenhafen. Staus und Blitzer meldet ihr uns kostenlos unter 08000 774 774.
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3: 2:05. Ich bin Silas Quiring. Die USA haben die dritte Nacht in Folge Ziele im Iran angegriffen. Das teilte das zuständige US-Regionalkommando mit. Damit solle Teherans Fähigkeit zu Attacken auf Schiffe in der Straße von Hormus weiter geschwächt werden. Der Iran griff wiederum US-Ziele in mehreren Golfstaaten an. Trotz der Eskalation hält Donald Trump eine Einigung weiter für möglich. Der US-Präsident kündigte zuletzt selbst eine erneute Blockade iranischer Häfen an. Für andere Frachtschiffe soll außerdem eine Art Maut erhoben werden. Kein TikTok, Instagram oder Snapchat unter 13 Jahren und das überall in der EU. Das schlagen von der EU-Beauftragte Experten vor. Mehr dazu von Anne Brauer.
4: Das Gremium bringt neben dem Verbot für Kinder auch Beschränkungen für ältere Jugendliche ins Spiel, solange Online-Plattformen nicht ausreichend vor Suchtgefahren, Hassrede oder Gewaltdarstellungen schützen. Ob, wie und wann der Vorschlag der Experten jetzt in ein EU-Gesetz gegossen wird, zeigt sich in den nächsten Monaten. Viele EU-Staaten planen ohnehin schon eigene Social-Media-Verbote. In Deutschland wird noch diskutiert. Für die Umsetzung sind die Länder aber auf Brüssel angewiesen, denn nur die EU-Kommission kann die Social-Media-Riesen zu Änderungen zwingen oder zu Bußgeldern verdonnern.
3: Die Unterstützerländer der Ukraine planen erstmals ein gemeinsames Manöver. Die europäische Schutztruppe soll bald Übungen in Nachbarländern der Ukraine durchführen. Bei Beratung in Paris haben Deutschland, die Ukraine und 8 weitere Länder außerdem ein gemeinsames Raketenabwehrbündnis geschlossen. Bei einem Unfall mit einem Rettungswagen in Wiemersdorf bei Bad Bramstedt ist eine Sanitäterin lebensgefährlich verletzt worden. Alles dazu von RSH Schleswig-Holstein-Reporter Andreas Otto.
5: Ja, der RTW ist mit Sonderrechten auf dem Weg in ein Krankenhaus in Neumünster gewesen. Beim Überholen einer Fahrzeugschlange in Wiemersdorf kam es dann zum Zusammenstoß mit einem VW Tiguan. Der Rettungswagen krachte dann noch in ein parkendes Auto. 2 weitere Sanitäter und der Patient wurden nicht verletzt. Die Fahrerin des PKWs kam mit leichten Verletzungen davon.
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3: Wer holt sich das erste Ticket fürs Endspiel der Fußball-WM? Topfavorit Frankreich und Spanien kämpfen heute im ersten Halbfinale darum. Morgen folgt dann das zweite Halbfinale zwischen England und Argentinien. Das große Finale steigt am Sonntag im Stadion der New Yorker Footballteams.
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6: Meist wenig Wolken und trocken ist es bei uns in Schleswig-Holstein gerade. Dazu liegen die Temperaturen aktuell zwischen 17 und 13 Grad. Der RSH-3-Tage-Trend. Heute bleibt es meist sonnig und trocken, höchstens mal ein kurzer Schauer oder ein Gewitter, maximal 29 Grad. Am Mittwoch weiter viel Sonne und trocken und am Donnerstag erst freundlich. Später ziehen mehr Wolken auf und ab und zu kommt wieder ein Schauer runter.
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6: Schleswig-Holsteins bester Verkehrsservice mit KI-Unterstützung. Auf der A1 Lübeck Richtung Hamburg. Achtung, zwischen Moorfleet und dem Dreieck Norderelbe steht ein kaputtes Auto. Auf der A7 Flensburg Richtung Hamburg zwischen Othmarschen und dem Elbtunnel steht ein Liegenbleiber. Die meisten Blitzer nur bei RSH. Auf der B501 Heiligenhafen Richtung Fehmarn in Höhe der A1 bei Heiligenhafen. Staus und Blitzer meldet ihr uns kostenlos unter 08000 774 774.
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